0: Ministerin Wacken. Aus Berlin Ursula Winkler.
1: Für den Einbau einer klimafreundlichen Heizung gibt es wieder staatliche Zuschüsse. Die neue Bundesförderung für effiziente Gebäude sei nun gestartet, sagt die Förderbank KfW. Allerdings gibt es unterm Strich nun weniger Geld vom Staat.
2: Die Bundesregierung will sparen und staffelt nun die Zuschüsse. Wer wenig verdient, der bekommt mehr Unterstützung. Relevant für die Förderung ist auch, ob Minderjährige im Haushalt leben. Der maximale Förderbetrag, der liegt nun bei 28.000 Euro und soll nach und nach weiter sinken. Wer aber schon eine Förderzusage hat oder einen Antrag gestellt hat zu alten, besseren Bedingungen, der muss sich keine Sorgen machen. Claudia Wächter, Nachrichtenredaktion.
1: Frankreich führt als erstes EU-Land ein Social-Media-Verbot für Kinder und Jugendliche unter 15 Jahren ein. Ein entsprechendes Gesetz, das nach den Sommerferien greifen soll, verabschiedete das Parlament in Paris mit großer Mehrheit. Es muss noch im Einzelnen geklärt werden, wie das Verbot in der Praxis tatsächlich umgesetzt und durchgesetzt werden soll. Nach dem Willen von Präsident Macron soll das Verbot schon nach den Sommerferien gelten. Nach dem Tod eines Einwanderers bei einem Polizeieinsatz sind in mehreren Städten Italiens wieder Tausende auf die Straße gegangen. Proteste gab es am Abend unter anderem in Mailand, Neapel und Florenz. Nach ersten Berichten verliefen sie friedlich. Am Abend zuvor war es in Bologna, wo der 42-jährige Marokkaner am Sonntag starb, zu Krawallen gekommen. Wegen des Todesfalls ermittelt inzwischen die Staatsanwaltschaft.
3: In dieser Nacht kommen immer mehr Wolken zu uns rein nach Nordrhein-Westfalen. Die bringen dann etwas später, wenn es so Richtung Morgen geht, auch schon lokal so ein bisschen Regen, teilweise Sprühregen mit. Temperaturen in dieser Nacht 8 bis 13 Grad. Und nachher bekommen wir dann halt ein sehr wolkiges Wetter mit Temperaturen nur noch bis 23 Grad. Der Donnerstag wird dann wieder ein bisschen sonniger.
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5: A4 Aachen-Köln zwischen Kreuz Köln-West und Köln-Klettenberg. 1 Kilometer Stau, 14 Minuten Zeitverlust. Und A57 Krefeld-Köln zwischen Dormagen und Köln-Worringen. 1 Kilometer stockender Verkehr. Wir wünschen allen unterwegs gute Fahrt.
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3: So, Tronti noch von Perucaville, ist ja seit ein paar Tagen mittlerweile vorbei. Das größte EDM-Festival überhaupt in Deutschland sozusagen. Das deutsche Tomorrowland in Weeze am Niederrhein. Und gleich hören wir Perucaville-Musik von Felix Jähn. Auch ein Dauergast da mittlerweile. Kommt direkt nach Somber und Homewrecker. Euch eine schöne Nacht mit uns.

0: Tag 2 ohne Fußball. Haben wir gesagt, ist doof.
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0: Wir fragen uns nämlich jetzt, wie geht's weiter international und mit dem DFB-Team? Da fragen wir bei Nico Hartmann im WM-Studio. Nico, guten Tag erstmal. Gib uns gerne mal einen Überblick, wie es weitergeht im internationalen Fußballkalender.
2: Ja, schönen guten Morgen. Also diejenigen, die denken, jetzt muss doch für dieses Jahr mal endlich Schluss sein nach 104 Spielen bei der WM, die muss ich enttäuschen. Denn Ende August beginnt schon wieder die Bundesliga. Alle internationalen Ligen starten und diesmal gibt es nur zwei Länderspielpausen. Eine nach dem 20. September. Diese dauert 3 Wochen diesmal, anders als in den vergangenen Jahren. Da findet dann die Nations League statt. Dann nochmal eine 2-wöchige Pause im November, wo die Nations League-Liga-Phase abgeschlossen wird. Kommen wir gleich aus deutscher Sicht nochmal zu. Und dann folgt im März 2027 ein Jahr lang die Qualifikation für die Euro 28. Die Gruppen werden am 6. Dezember ausgelost. Dann findet die Europameisterschaft in Großbritannien statt und ein ähnliches Prozedere dann im Vorfeld der WM 2030, die in Spanien, Portugal und Marokko stattfindet.
0: Ja, und Jürgen Klopp wird wahrscheinlich Ende der Woche als neuer Bundestrainer präsentiert werden. Wie sieht's denn da so aus im Terminkalender bzw. im Terminkalender der deutschen Nationalelf?
2: Jürgen Klopp, sein Trainerteam, vielleicht auch Per Mertesacker als Sportgeschäftsführer, er ist zumindest im Gespräch. Sie hätten das erste Spiel am 24. September in den Niederlanden. Weitere Partien am 28. zu Hause gegen Griechenland, 3 Tage später gegen Serbien und am 4. Oktober schließlich in Griechenland. Ein strammes Programm, da muss er einiges vorbereiten. Das ist die Liga-Phase der Nations League. Die will er erfolgreich abschließen. Das EM-Turnier ist natürlich dann für Jürgen Klopp ein ganz besonderes in Großbritannien, in seiner alten Wahlheimat. Und da soll möglichst schon der Kloppsche Vollgasfußball zu sehen sein. Bei der WM 2030 dann sowieso.
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0: mehr Wolken kommen langsam zu uns rein in dieser Nacht. Und dann Richtung Morgen gibt es auch ein bisschen Regen. Temperaturen in dieser Nacht 8 bis 13 Grad. Nachher wird es dann stark bewölkt und immer mal wieder kann so leichter Regen auch noch runterkommen im Tagesverlauf. Höchstwerte dann nachher so 19 bis 23 Grad. Der Donnerstag wird dann zum Glück wieder etwas sonniger.
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2: Hier die aktuelle Verkehrslage. A4 Aachen-Köln zwischen Kreuz Köln-West und Köln-Klettenberg. 1 Kilometer Stau, 9 Minuten Zeitverlust. Weiterhin auf der A40 Essen-Dortmund zwischen Dortmund-Barob und Dortmund-Hombruch. 1 Kilometer stockender Verkehr. Zusätzlich auf der A44 Dortmund-Kassel zwischen Soest-Ost und Erwitte-Anröchte. 1 Kilometer zähfließender Verkehr. Und darüber hinaus auf der A57 Krefeld-Köln zwischen Dormagen und Köln-Worringen 1 Kilometer Stau. Wir wünschen allen unterwegs gute Fahrt.
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0: Euch eine schöne Nacht. Kato gleich mit Turn the Lights Off. Vorher noch Mary J. Blige. Sehr, sehr coole Nummer. 2000er Hit. Family Affair. Euch eine schöne Nacht.

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0: So, wir sind in den Sommerferien. Viele von euch zieht es jetzt in den Urlaub. Wo wollt ihr hin? Berge? Meer? Campingplatz? So wie Laura Potting und Kim Klages, unsere Kolleginnen, die derzeit unterwegs sind mit dem Wohnmobil auf den Campingplätzen in NRW. Auszeit ist auf jeden Fall angesagt. So. Und jetzt habt ihr so eine schöne Auszeit, so einen schönen Urlaub. Und was machen die Kinder? Ihr habt einen teuren Urlaub organisiert. Die hängen nur am Handy. 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Was macht ihr da?
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1: Ich bin Tine Klimach. Bahnchefin Paller will das Trinken von Bier, Wein und Schnaps bis zum Herbst in allen Bahnhöfen verbieten. Bundesinnenminister Dobrindt zeigt sich offen dafür. Er sieht aber ein Problem. Wie soll ein mögliches Verbot durchgesetzt werden?
2: Innenminister Dobrindt will jetzt erstmal von der Bahnchefin wissen, was die Grundlage für ihren Vorschlag ist. Denn die Polizeigewerkschaften äußern schon Bedenken, wie ein Alkoholverbot durchzusetzen sei. Zu wenig Personal dafür, heißt es von der Gewerkschaft der Polizei, die neben der Bahn für die Sicherheit an Bahnhöfen zuständig ist. Und der Vorsitzende der Bundespolizeigewerkschaft meint sogar, dass seine Kolleginnen und Kollegen für das Durchsetzen eines Alkoholverbots gerade nicht zuständig seien. Thomas Thonfeld, Nachrichtenredaktion.
1: Eine große Mehrheit der Menschen in Deutschland hält den Rücktritt von Unionsfraktionschef Jens Spahn für richtig. In einer aktuellen Umfrage gaben das 80% der Befragten an. Nur 8% hielten ihn für falsch. Spahn und sein Mann hatten vergangene Woche bekannt gegeben, dass sie Eltern geworden sind. Durch eine Leihmutter in den USA. Damit umgingen die beiden ein in Deutschland geltendes Verbot. In der Union brach ein Sturm der Empörung los, der dann auch zu Spahns Rücktritt führte. Immer mehr Fahrzeuge sind weltweit unterwegs, aber die Zahl der Verkehrstoten ist gesunken. Sie sei seit 2011 um über 20% zurückgegangen, obwohl in diesem Zeitraum mehr als 1 Milliarde Fahrzeuge neu auf die Straßen kamen. Das berichtet die Weltgesundheitsorganisation.
3: Die Zahl der Unfälle ist deutlich zurückgegangen, unter anderem wegen Tempolimits und Sicherheitsstandards für Fahrzeuge. Ein Phänomen der Neuzeit verändert die Statistik allerdings. Der Boom von Lieferservices für Essen und alles Mögliche, der hat die Zahl der Motorräder innerhalb von rund 15 Jahren weltweit verdreifacht. Und Unfälle mit Todesfolge und Verletzungen damit, die machen inzwischen fast ein Drittel aller Unfälle aus. Klar ist, was die Fahrer schützen kann. Der Helm reduziert das Risiko eines folgenschweren Unfalls um mehr als das Sechsfache, sagt die WHO. Aus Genf, Christiane Ulrich.
1: Der Krieg gegen den Iran kostet die USA nach Angaben von Verteidigungsminister Hegseth umgerechnet rund 32 Milliarden Euro. Das sagte Hegseth bei einer Anhörung im US-Senat. Er sagte auch, dass die Summe neben den bisherigen Ausgaben auch erwartete Kosten umfasse. Dazu zählten unter anderem Sollzahlungen für Militärangehörige sowie Betriebs- und Wartungskosten.
4: Jetzt in der zweiten Nachthälfte ziehen so ein paar Wolken durch. Es bleibt aber die meiste Zeit trocken bei Tiefstwerten von 13 bis 8 Grad. Der Mittwoch, der startet dann oft dicht bewölkt. Die Sonne ist kaum zu sehen und hier und da kann mal ein bisschen Regen oder Nieselregen runterkommen. Insgesamt sind heute viele Wolken unterwegs. Lokal können mal ein paar Tropfen mit dabei sein. Aber auch die Sonne zeigt sich das Ganze dann nachher bei bis zu 23 Grad.
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5: A40 Essen-Dortmund zwischen Dortmund-Barob und Dortmund-Hombruch 1 Kilometer Stau und A57 Krefeld-Köln zwischen Dormagen und Köln-Worringen 1 Kilometer stockender Verkehr. Wir wünschen allen unterwegs gute Fahrt.
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4: Drei Uhr ist durch, Robert Jantz ist hier, wir machen uns gemeinsam eine entspannte Nacht, machen das Beste draus, wenn ihr gerade in der Nachtschicht steckt oder wenn ihr gerade unterwegs seid. Ich habe mal geguckt, The Weeknd, der spielt heute in Nizza, da hat er ein Konzert und das ist ein bisschen weit weg zugegebenermaßen, aber Ende Juli, da steht er gleich dreimal in Frankfurt auf der Bühne. Und da wird dieser Song hier mit Sicherheit auch dabei sein, Dancing in the Flames. Und den hören wir jetzt. Schön, dass ihr dabei seid.

0: die Mittwochnacht und zack, ne, Sommerferien. Wir sind mittendrin jetzt in der ersten Ferienwoche. Viele von euch zieht es da natürlich in den Urlaub, in die Berge zum Beispiel, ans Meer, auf den Campingplatz. Auszeit ist einfach angesagt. Und einige Eltern mit so, na, ich sag mal, wie ist die Beschreibung, Handykids, die machen sich gerade auch so ihre Gedanken. Ne? Wie viel Handyzeit gibt es denn im Urlaub? Wir haben festgestellt, es gibt da offenbar klare Regeln. Klappt das denn?
1: Das geht. Die kriegt es erst gar nicht. Dann gibt es die Diskussion weniger.
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5: Das ist eigentlich Standard bei uns, dass wir sagen, tritt mal ein bisschen auf die Bremse. Aber zum Thema Handy finde ich gut, dass es das heute gibt. Weil ich hätte es mir damals gewünscht, mit den Freunden aus der Schule in Kontakt zu bleiben.
0: Na absolut, ne, um den neuesten Klatsch und Tratsch irgendwie zu teilen. Jeder, wie er mag, auf jeden Fall. Aber hier wir, ihr kommt hier mit viereckigen Selfie-Augen zurück aus dem Urlaub.
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0: Aktuell ziehen da oben noch so ein paar Wolken durch, es bleibt aber die meiste Zeit trocken. Die Temperaturen, die sind irgendwo zwischen 13 und 8 Grad. Da haben die sich eingependelt. Schauen wir mal auf den Tag selbst. Der startet mit vielen Wolken und wenig Sonne. Hier und da kann auch mal ein bisschen Regen mit dabei sein. Insgesamt sind heute viele Wolken unterwegs. Lokal kann auch immer mal so ein paar Tropfen mit dabei sein. Auch die Sonne, die zeigt sich mal. Also so ein Mix. Das Ganze bei bis zu 23 Grad.
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2: Hier die aktuelle Verkehrslage. A40 Essen-Dortmund, zwischen Dortmund-Barob und Dortmund-Hombruch 1 Kilometer Stau. Weiterhin auf der A45 Gießen-Hagen, zwischen Freudenberg und Olpe 5 Kilometer stockender Verkehr, 11 Minuten Verzögerung. Und in der Gegenrichtung 1 Kilometer zähfließender Verkehr, 6 Minuten längere Fahrzeit. Und darüber hinaus auf der A57 Krefeld-Köln, zwischen Dormagen und Köln-Worringen 1 Kilometer Stau. Wir wünschen allen unterwegs gute Fahrt.
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0: Ja, das Schöne um diese gottlose Uhrzeit ist ja, die Straßen sind so angenehm leer. Ne? Da kann man ganz entspannt Auto fahren. Und der nächste Song, der ist eigentlich, würde ich sagen, der perfekte Soundtrack für so einen nächtlichen Roadtrip, stammt aus dem Jahr 2009 und klingt sofort nach Sommerurlaub und offenen Fenstern. Ich spiele euch Stereo Love. Mein Name ist Robert Jans. Gemeinsam geht's durch diese Nacht.

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0: Das ist ganz neu bei uns. Holly Humberstone mit To Love Somebody habe ich euch gespielt hier in der Mittwochnacht. Beziehungsweise wir nähern uns ja so langsam, würde ich sagen, ne, 4 Uhr ist in Sichtweite, dem Mittwochmorgen. Ganz egal, wie viel Uhr wir gerade haben, wir können festhalten, Sommerferien ist einfach Reisezeit. Ne? Und jeder reist ja anders, zum Beispiel beim Fliegen. Unser Hannes hat mal uns Passagiere so ein bisschen analysiert.
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2: Es gibt die verschiedensten Flugzeugtypen. Typ 1 ist der Prepper. Den erkennst du sofort beim Einsteigen. Der trägt ja schon am Gate sein Nackenkissen und die Kompressionsstrümpfe. Der Pass und die Bordkarte immer griffbereit im Brustbeutel. Er weiß, welche Boardinggruppe er hat, welche Sitznummer. Und natürlich hat er sich auch über den Flugzeugtypen informiert. In seinem Handgepäck findet man so viel Proviant und Medikamente, dass man nach einer Bruchlandung auf einer einsamen Insel 72 Stunden überleben kann. Ohne Probleme. Dann gibt's natürlich noch den Typ 2, das ist der Tourist. Für ihn ist es aufregend zu fliegen, sein Highlight wird das Bordmenü sein und er wird nach der Landung klatschen, das ist sicher. Typ 3, das ist der Lässige, kurze Hose, Tanktop, Flipflops, braun gebrannt mit Muschelkette und kein Handgepäck, denn dieser Typ lebt von Luft und Liebe. Aber egal welcher Typ ihr seid, immer dran denken, im Flugzeug sitzen wir alle im gleichen Boot.
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1: Ich bin Tine Klimach. Frankreich führt als erstes EU-Land ein Social-Media-Verbot für Kinder und Jugendliche unter 15 Jahren ein. Ein entsprechendes Gesetz, das nach den Sommerferien greifen soll, verabschiedete das Parlament in Paris mit großer Mehrheit.
2: Beschlossen ist damit ein Vorhaben, das Präsident Emmanuel Macron sehr am Herzen liegt. Kinder und Jugendliche sollen besser von negativen Einflüssen sozialer Medien geschützt werden. Aber wie soll die Umsetzung funktionieren? Frankreich will, dass die großen Social-Media-Plattformen für die Alterskontrolle mehrere technische Möglichkeiten anbieten. Kritiker aber bezweifeln, dass Frankreich solche Einschränkungen im Alleingang durchsetzen kann. Die Zuständigkeit dafür liegt nämlich bei der EU. Und Brüssel prüft bereits, wie eine entsprechende Regelung ausgestaltet werden kann und hält von dem französischen Vorpreschen nicht viel. Aus Paris, Michael Evers.
1: Kein Alkohol auf Bahnsteigen und in Bahnhofshallen. Die Deutsche Bahn plant einen radikalen Schnitt mit der Hoffnung auf mehr Sicherheit. Es soll künftig an allen Bahnhöfen untersagt sein, Bier, Wein, Schnaps oder anderen Alkohol zu trinken. Die Gewerkschaft der Polizei geht nicht davon aus, dass das Verbot angesichts der aktuellen Personallage konsequent umgesetzt werden kann. Gleichzeitig plädiert Alexander Peutz, stellvertretender GdP-Bundesvorsitzender beim ZDF, für ein Alkoholverbot auch in Zügen.
3: Es bringt nichts, quasi auf dem Bahnhof das Verbot auszusprechen, aber in den Zügen weiter konsumieren zu dürfen. Das muss konsequent umgesetzt werden. Und natürlich muss auch die Deutsche Bahn jetzt ihr Hausrecht durchsetzen mit der DB-Sicherheit und muss das Verbot auch kontrollieren.
1: Spätestens ab Herbst soll es keinen Alkohol mehr auf Bahnsteigen und in Bahnhofshallen geben. Nun wird darüber diskutiert, wer das kontrollieren soll. Die Polizei winkt schon ab. Nach den tödlichen Schüssen auf 6 Menschen in Stade ist der mutmaßliche Täter in Untersuchungshaft gestorben. Ein Mitarbeiter des Gefängnisses fand den 45-Jährigen leblos in seiner Zelle in Bremervörde. Ermittler gehen von Suizid aus. Es gebe keine Hinweise auf ein Verbrechen. Der Mann soll Ende Juni in einer Mutter-Kind-Einrichtung 6 Menschen getötet haben. Hintergrund war ein Sorgerechtsstreit. Wer diesen Sommer ins kühle Nass springen will, muss für den Eintritt ins Schwimmbad mehr bezahlen. Im Juni kostete der Besuch eines Schwimmbads 3,6% mehr als ein Jahr davor. Das melden die Bundesstatistiker. Ausrüstungen wie Sonnenschirme und Badebekleidung waren dagegen etwas günstiger.
4: Schönen guten Morgen am noch ganz frühen Mittwoch und der startet oft dicht bewölkt. Die Sonne ist kaum zu sehen und hier und da kann etwas Regen oder Nieselregen runterkommen. Insgesamt sind heute viele Wolken unterwegs, lokal können ein paar Tropfen runterkommen und auch die Sonne, die zeigt sich mal. Das Ganze war bis zu 23 Grad.
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5: Hier die aktuelle Verkehrslage, A40 Essen-Dortmund zwischen Dortmund-Barob und Dortmund-Hombruch, 1 Kilometer Stau. Weiterhin auf der A45 Hagen-Gießen zwischen Drolshagen und Olpe, 3 Kilometer stockender Verkehr und zusätzlich auf der A57 Krefeld-Köln zwischen Dormagen und Köln-Worringen, 1 Kilometer zähfließender Verkehr. Wir wünschen allen unterwegs gute Fahrt.
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4: Die Uhr ist durch, Robert Jantz ist hier und ich hau euch jetzt zum Start in diesem Mittwoch erstmal so einen richtigen 90er-Klassiker um die Ohren. Das ist ein Song, der, wie ich finde, sofort wach macht. Also, hoffe ich zumindest. Black or White, 1991 rausgekommen von Michael Jackson. Viel Spaß damit!

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0: Capital Cities habe ich euch gespielt mit Safe and Sound und der Titel, der passt um diese Uhrzeit natürlich, wie ich finde, ganz besonders gut, denn wir bringen euch natürlich sicher und vor allem auch mit dem richtigen Sound in Richtung Frühschicht. Jetzt geht es hier weiter mit Musik von Leonie. Die können wir im nächsten Jahr, 2027, auch wieder live sehen bei uns in NRW, in Münster, Dortmund und Köln zum Beispiel. Und wir hören sie jetzt mit Don't Worry.
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0: ist der ganz frühe Mittwoch und der startet auf dicht bewölkt. Die Sonne ist kaum zu sehen und hier und da kann auch ein bisschen Regen runterkommen. Insgesamt heute eher so ein grauer Tag. Die Sonne hat es schwer, kämpft sich aber auch mal durch. Ein paar Tropfen können auch mal runterkommen. Das Ganze bei bis zu 23 Grad.
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2: A57 Krefeld-Köln zwischen Dormagen und Köln-Worringen. 1 Kilometer Stau. Wir wünschen allen unterwegs gute Fahrt.
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0: Robert Jantz ist hier. Wir nähern uns 5 Uhr. Ich vermute mal, der Block schläft noch. Nur Jenny, die ist schon da. Ich spiele euch Jennifer Lopez mit Jenny from the Block.

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0: Die Die habe ich euch gespielt von Shakira und Burna Boy. Das war der offizielle WM-Song 2026. Komm, hör mir auf mit dieser WM. Ich kann es nicht mehr hören. Aber der Song ist gut. Eigentlich sollte Atze Schröder ja gar keinen Urlaub machen, um mal wieder auf die Sommerferien hier zu sprechen zu kommen. Ich meine, der Mann, der hat viel zu tun. Der hat eine Tour, der hat einen Podcast, ne? War eine Woche, den kennt er ja. Der muss bedient werden. Und das Schöne an so Podcasts ist ja, Plural. Das Schöne ist ja, dass man ja immer sowas erfährt, ne? Private Dinge über den Künstler. Zum Beispiel, wie Atze Schröder in den Urlaub reist oder wie er drüber denkt.
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3: Ja, nee, ist klar.
4: Wir sind nun mal eine Autofahrernation. Nicht umsonst geht's Volkswagen so gut. Ja, okay. Außerdem, warum in den Urlaub fliegen? Das hat doch nur Nachteile. Teuer, eng und du kannst weder deine Haustiere noch dein Viermannzelt mitnehmen. Selbst eine Kiste Bier nehmen sie dir an der Sicherheitskontrolle ab. Da hat doch mit Urlaub nichts zu tun. Dann noch lieber im Opel Mokka schön gemütlich durch den Stau cruisen. Jetzt höre ich euch schon sagen, man kann ja auch mit der Bahn fahren. Nee, kann man nicht. Erstens fährt die Bahn erst los, wenn die Fähren schon wieder rum sind. Und außerdem, was ist der größte Unterschied zwischen einem ICE und einem Opel Mokka? Richtig, im Opel funktioniert die Klimaanlage und Muttis Bordbistro hat durchgängig geöffnet. Ich bleibe übrigens in den Ferien konsequent zu Hause. Ja, weil wenn erstmal alle weg sind, dann hast du doch 6 Wochen lang freies Fahren auf der A40. Du kriegst bei jedem Italiener spontan einen Tisch. Also in Essen-Krei, in Neapel natürlich nicht. Und du kannst sogar völlig entspannt mit deiner Perle in Düsseldorf shoppen gehen. Auf der Kö, quasi Dubai to go, ohne Reisekosten.
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1: Ich bin Tine Klimach. In gut einer Woche soll die CDU-CSU-Bundestagsfraktion nach dem Rücktritt von Jens Spahn einen neuen Vorsitzenden wählen. Aber zu den möglichen Kandidaten gibt es bisher nur Spekulationen. CDU-Chef Merz und CSU-Chef Söder wollen der Fraktion zeitnah einen Vorschlag unterbreiten.
2: Die beiden Verantwortlichen für den Personalvorschlag lassen sich nicht in die Karten schauen. Sie wollen sich erst intern austauschen und dann einen gemeinsamen Vorschlag machen. Auch Innenminister Dobrindt, der als möglicher Kandidat für den Posten gehandelt wird, hält sich bedeckt. Er wolle zu Personalspekulationen keinen Beitrag leisten. Möglicherweise muss nach der Wahl der Unionsfraktionsspitze in der kommenden Woche auch das Kabinett umgebildet werden, denn Spekulationen gibt es nicht nur zu Dobrindt, sondern auch zu weiteren amtierenden Ressortchefs wie etwa Kanzleramtschef Rai und Gesundheitsministerin Wacken. Aus Berlin, Ursula Winkler.
1: Für den Einbau einer klimafreundlichen Heizung gibt es wieder staatliche Zuschüsse. Die neue Bundesförderung für effiziente Gebäude sei nun gestartet, sagt die Förderbank KfW. Allerdings gibt es unterm Strich nun weniger Geld vom Staat.
3: Die Bundesregierung will sparen und staffelt nun die Zuschüsse. Wer wenig verdient, der bekommt mehr Unterstützung. Relevant für die Förderung ist auch, ob Minderjährige im Haushalt leben. Der maximale Förderbetrag, der liegt nun bei 28.000 Euro und soll nach und nach weiter sinken. Wer aber schon eine Förderzusage hat oder einen Antrag gestellt hat zu alten, besseren Bedingungen, der muss sich keine Sorgen machen. Claudia Wächter, Nachrichtenredaktion.
1: Frankreich führt als erstes EU-Land ein Social-Media-Verbot für Kinder und Jugendliche unter 15 Jahren ein. Ein entsprechendes Gesetz, das nach den Sommerferien greifen soll, verabschiedete das Parlament in Paris mit großer Mehrheit. Es muss noch im Einzelnen geklärt werden, wie das Verbot in der Praxis tatsächlich umgesetzt und durchgesetzt werden soll. Nach dem Willen von Präsident Macron soll das Verbot schon nach den Sommerferien gelten. Nach dem Tod eines Einwanderers bei einem Polizeieinsatz sind in mehreren Städten Italiens wieder Tausende auf die Straße gegangen. Proteste gab es am Abend unter anderem in Mailand, Neapel und Florenz. Nach ersten Berichten verliefen sie friedlich. Am Abend zuvor war es in Bologna, wo der 42-jährige Marokkaner am Sonntag starb, zu Krawallen gekommen. Wegen des Todesfalls ermittelt inzwischen die Staatsanwaltschaft.
4: Heute startet der Tag eher grau, also es sind viele Wolken unterwegs. Lokal können auch ein paar Tropfen runterkommen, aber auch die Sonne kämpft sich hier und da mal durch. Das Ganze später bei bis zu 23 Grad in der Spitze. Auch morgen gibt es dann so einen Mix aus Sonne und Wolken, das Ganze bei ähnlichen Temperaturen wie heute.
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5: A57 Krefeld-Köln zwischen Dormagen und Köln-Worringen. 1 Kilometer Stau. Wir wünschen allen unterwegs gute Fahrt.
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4: Fünf Uhr ist durch. Einen schönen guten Morgen am Mittwoch. Mein Name ist Robert Janz. Und falls ihr noch so, ja, euch gerade so den Schlaf aus den Augen reibt, ich meine, es ist auch noch verdammt früh, ne? Und noch eigentlich so halb im Traum hängt, da habe ich jetzt den richtigen Song für euch. Denn der nächste Song hat die Botschaft, es lohnt sich, für die eigenen Träume zu kämpfen. Und wenn man eben bei den Träumen die Augen zu hat und schläft, ist da auch nett. Hier jetzt für euch Malik Harris mit Dreamer.

0: Guten Morgen am Mittwoch. Ich hoffe, ihr habt gut geschlafen und es hat euch nicht zu sehr durchgeschaukelt. Heute am Tag der Hängematte.
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0: Ich wusste eigentlich gar nicht, dass es einen Tag der Hängematte gibt, Natascha.
2: Den gibt es. Jetzt weiß es.
0: Jetzt weiß ich. Darum ist es so toll, dass es dich gibt. Natascha Wittmer, guten Morgen.
2: Guten Morgen.
0: Meinst du denn, die Kollegin Laura und Kim haben gut geschlafen in ihrem Camper?
2: Also ich habe noch nichts von den beiden gehört, aber in Hängematten, da mussten sie auf jeden Fall nicht schlafen, sondern sie hatten ja einen Camper, ne?
0: Richtig, dabei wäre es ja eigentlich eine gute Aufgabe für ihre Challenge gewesen, die sie da absolvieren mussten, in Hängematten schlafen. Naja, wir hatten uns ja auch andere schöne Sachen ausgedacht. Heute ziehen sie auf jeden Fall weiter, ne?
2: Genau, die beiden, die touren ja mit ihrem Camper durch Nordrhein-Westfalen. Jede Nacht schlafen sie da auf einem anderen Campingplatz. Gestern sind sie in Kleve am Wisseler See eingecheckt und heute reisen sie weiter ins Eifelcamp am Freilinger See.
0: Da hören wir auf jeden Fall später mal, wie die Nacht so im Camper war. Mhm. Und apropos hören, unser neuer Lichtblicke-Song ist ja in der Mache. Mhm. Vielleicht bekommen wir von dem auch noch irgendwas zu hören.
2: Ja, der bekommt dieses Jahr von dem Musiker Iggy Kelly. Hier aus unserem besten Mix und der ist gerade in Manchester, um den neuen Song für unsere Aktion Lichtblicke zu produzieren, den ihr dann wieder exklusiv über lichtblicke.de downloaden werden könnt, wenn er denn fertig ist.
0: Ich bin sehr gespannt.
2: Ich auch.
0: Hör mal, danke für den Überblick, Natascha. Jetzt lass dich auch wieder in deine Hängematte legen.

0: Dieser Mittwoch, der startet eher grau, also es sind viele Wolken unterwegs. Lokal können auch mal ein paar Tropfen runterkommen. Aber auch die Sonne, die kämpft sich hier und da mal durch, hat es aber auf jeden Fall schwerer als gestern. Das Ganze später bei bis zu 23 Grad in der Spitze. Auch morgen gibt es dann so einen Mix aus Sonne und Wolken. Das Ganze bei ähnlichen Temperaturen wie heute.
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2: A57 Krefeld-Köln zwischen Dormagen und Köln-Worringen. 1 Kilometer Stau. Wir wünschen allen unterwegs gute Fahrt.
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0: Robert Jantz ist hier. Einen schönen guten Morgen wünsche ich euch. Und jetzt roll ich hier mal das Klavier rein. Denn was gibt es Schöneres zu so früher Stunde als ein Klavier, eine tolle Stimme und ganz viel Gefühl? Ich spiele euch Adele mit Someone Like You. Hey.

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0: Commentary, schönen guten Morgen am Mittwoch und heute Morgen im Augenblick mal der evangelischen Kirche geht es um den Krisenkompass. Das ist eine App der Telefonseelsorge und die versteht sich als, ja, ich sag mal, digitaler Notfallkoffer für Krisensituationen mit Funktionen eben wie einem Stimmungsbarometer, Atemübungen und direkten Hilfsangeboten. Hendrik Meisel stellt die App für uns vor.
1: Blick mal. Hast du schon mal einen Kompass benutzt? Ich vor vielen Jahren bei einer Team-Kooperationsübung. Damals durften wir keine Handys mitnehmen und sollten den Weg durchs Gelände nur mit einem Kompass finden. In den letzten Jahren habe ich immer wieder einen Kompass der besonderen Art empfohlen. Den sogenannten Krisenkompass. Eine App der Telefonseelsorge für Menschen in Krisen. Der bietet Hilfe, wenn man nicht weiter weiß im Leben. Wenn Menschen einen nahen Angehörigen verloren haben oder sie so tief in der Krise stecken, dass sie überlegen, ihr Leben aus freien Stücken zu beenden. Es geht um Suizidprävention. In solchen Situationen soll der Krisenkompass helfen. Auch dann, wenn man sich Sorgen um andere, zum Beispiel um Freundinnen oder Freunde macht. Mit der Krisenkompass-App bekommen Hilfesuchende sofort Hilfsangebote, um mit dem Schweren fertig zu werden. Neue Kraftquellen zu finden oder Fragen zur Selbstreflexion. Und man kann mit nur einem Tastendruck jederzeit die Telefonseelsorge anrufen. Anonym und kostenlos. Das alles ist ein Angebot der evangelischen und katholischen Kirche, die die Telefonseelsorge tragen und auch hinter dieser App stecken. Eine App, um den Weg aus der Krise zu finden. So wie ich damals mit meinem Team gemeinsam aus einem unübersichtlichen Waldstück raus. Finde ich großartig. Geht aber nur, wenn möglichst viele vom Krisenkompass wissen und ihn auf ihr Smartphone herunterladen. Hendrik Meisel von der Evangelischen Kirche für Augenblick mal.
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1: Mit Maite Albrecht. Guten Morgen. Bei uns soll es kommen und auch in vielen anderen Ländern wird darüber diskutiert. Ein Social-Media-Verbot für Kinder und Jugendliche. Frankreich hat jetzt als erstes EU-Land Tatsachen geschaffen. Der Senat und die Nationalversammlung in Paris haben am Abend mit großer Mehrheit für ein Verbot für unter 15-Jährige gestimmt. Danny Hoppe aus dem News-Team. Es soll schon nach den Sommerferien in Kraft treten.
2: Ja, das ist der Wunsch von Präsident Macron. Seine Präsidentschaft endet ja nicht mal einem Jahr und dieses Thema liegt ihm sehr am Herzen. In einem Online-Video sprach er jetzt von einem großen Fortschritt. Frankreich öffne in Europa den Weg für den Schutz von Kindern und Jugendlichen. Die nationale Gesundheitsbehörde war vorher in einem Bericht zu dem Schluss gekommen, dass Social Media der mentalen Gesundheit von Kindern deutlich schade. Angeführt wurden die Beispiele, die auch in der Debatte bei uns immer wieder genannt werden: Cybermobbing, brutale Inhalte, ständige Vergleiche mit unrealistischen Vorbildern oder zeitfressende Algorithmen.
1: Als erstes Land weltweit hatte Australien ja im Dezember ein Social-Media-Verbot für unter 16-Jährige eingeführt. Wie sind da bisher die Erfahrungen?
2: Also dazu ist erst im letzten Monat eine Studie veröffentlicht worden und die zeigt, dass das Verbot wenig Auswirkungen darauf hat, ob und wie Teenager Plattformen wie Instagram, TikTok oder Facebook nutzen. Oft werden die Beschränkungen nämlich einfach umgangen, indem zum Beispiel Fake-Accounts erstellt werden oder die Jugendlichen Konten nutzen, die auf Ältere registriert sind. Trotzdem soll ja auch in der EU ein Social-Media-Verbot kommen für Kinder unter 13 Jahren. Das hatte erst letzte Woche ein europäisches Expertengremium vorgeschlagen. Auch Beschränkungen für Ältere sollen möglich sein, wenn die Online-Dienste sie nicht vernünftig vor Hass, Gewalt und Suchtgefahren schützen.
1: Dankeschön, Danny. Und das sind weitere Nachrichten. Wieder haben die USA in der Nacht militärische Ziele im Iran angegriffen. Diesmal war zum ersten Mal nach längerer Zeit auch wieder die Flugabwehr in der Hauptstadt Teheran aktiv. Im Nordosten waren dumpfe Explosionen zu hören. Kurz darauf war wieder Ruhe. Wegen der erneut gestiegenen Öl- und Spritpreise bringt SPD-Generalsekretär Klüssendorf noch einmal einen Spritpreisdeckel ins Gespräch. In der NOZ verweist er auf Länder wie Belgien oder Luxemburg, die so etwas schon seit Jahren haben. Deutschland sei ein Paradies für die Mineralölkonzerne, sagte Klüssendorf. Das nennt man wohl ein echtes Drama. Mehr als 600 rote Theatersessel aus dem Bühnenhaus in Bocholt bleiben verschwunden. Eigentlich wollte die Stadt die historischen Polstersitze von einem Betrieb aus Niedersachsen aufmöbeln lassen. Aber schon vor mehr als einem Jahr brach der Kontakt ab. Bisher sind weder die Stühle noch der Chef der Firma auffindbar. Inzwischen ermittelt die Staatsanwaltschaft Hildesheim in dem Fall. Die Stadt Bocholt prüft außerdem, ob sie Ersatzstühle anschafft. Und das waren die Nachrichten mit Maite Albrecht.
3: Das Wetter für Aachen und die Region. Heute mal ein bisschen bewölkter bei uns. Man kann auch sagen, stark bewölkt. Örtlich kann vormittags mal ein kleiner Tropfen fallen. Das wird aber eher so homöopathisch ausfallen. Nachmittags bleibt es trocken bei Temperaturen bis zu 21 Grad. Der beste Verkehrsservice, genau, keine Staumeldungen aktuell, aber Geschwindigkeitskontrollen mit den Blitzanhängern in Aachen auf der Horbacher Straße, in Alsdorf auf der Würselner, in Stolberg auf der Zweifaller und in Würseln auf der Krefelder Straße. Gibt noch mehr, alle Staus und Blitzer in der Antenne AC App und im Web, wenn ihr noch was habt, 02405 42 56 0. Danke fürs Bescheid geben, guten Start in den Mittwoch mit uns und Queen wollen auch schon gleich alles heute Morgen. Na bitteschön, ich bin James Schindowski, guten Morgen.

0: 11 Minuten nach 6 ist es. Guten Morgen.
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0: Das Wetter, das ist ja eigentlich relativ gut. Okay, heute ein bisschen mit Pause, aber ne, so generell, Urlaubssaison ist ja im vollen Gange, fehlt eigentlich auch nur noch der Sommerhit des Jahres. Der wird jedes Jahr von der GfK gekürt, also dem Marktforschungsunternehmen hinter den offiziellen deutschen Musikcharts. Dabei achten sie auf Songs, die Ohrwurmpotenzial haben, Sommerfeeling vermitteln und die Charts und uns den ganzen Sommer begleiten. Kollege Jonas Mikulajczak, was könnte denn dieses Jahr der Sommerhit werden?
3: Ja, es war ja jetzt natürlich auch die WM und die Leute verbinden immer Sommer mit WM und auch den Songs dazu. Deswegen hat Dai Dai von Shakira und Burna Boy, glaube ich, richtig gute Chancen.
0: Ja, schon wie Waka Waka damals auch. Andere Songs haben aber auch noch Chancen.
3: Ja, doch, schon. Also man darf auch nicht vergessen, oft kamen die Sommerhits auch erst im August oder so raus. Also man muss jetzt einfach mal den Sommer und die Ferien abwarten. Wer jetzt auch schon oben mitspielt, das ist DJ Huguel aus Frankreich. Der macht so klassische Elektro-Sommerdinger. Besonders Moving to the Sun ist da mit im Sommerhit drin. Der ist seit Wochen bei Shazam auf Platz 1. Aber wenn ich ganz ehrlich bin, für mich steht der Sommerhit schon fest.
0: Echt?
3: Ja, wenn wir rein nach Viralität gehen, dann muss es gut genug von Kitschkrieg, Blumengarten und Shirin David werden.
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3: Ich checke ja, dass den auch ganz viele anstrengend finden, aber der geht so durch die Decke, den kennt mittlerweile die ganze Welt. Also ich weiß nicht, wann ein deutscher Song das letzte Mal so international gegangen ist und er ist nun mal ein Ohrwurm.
0: Ja, das stimmt wohl. Es bleibt jedenfalls spannend, ne? Wir hören jetzt rein in einen der Anwärter. Hier sind Shakira und Burna Boy mit Dai Dai auf Antenne AC.

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0: 6.25 Uhr, ich bin James Schondowski. Guten Morgen, 5:30 Uhr, ihr hört Antenne AC, gleich mit Purple Disco Machine und Substitution. Der Vorteil an einem Podcast, der ist ja, dass man dann auch Reaktionen von seinem Publikum bekommt und natürlich in der nächsten Folge sofort darauf reagieren kann. Atze lässt sich da nicht lange bitten.
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3: Ja, nee, ist klar.
4: Übrigens, ich habe doch letzte Woche darüber gesprochen, was Kellner so an Sprüchen im Restaurant bringen und was in den Speisekarten steht. Da kamen ja echt viele Nachrichten auf das Thema. Dabei habe ich sogar noch vergessen, was beim Bezahlen so alles super originellen Sprüchen kommt. Du rufst zum Beispiel, hör mal, ich möchte zahlen. Irgendwann kommt dann der oder die Kellnerin und dann kommt so ganz schelmisch, ich habe gehört, Sie wollen sich finanziell verändern. Tja, aber da haben wir gelacht, wa? Und als nächstes dann habe ich auch die Tage noch gehört, mit Karte oder auf die altmodische Art? Wo du denkst, was ist denn die altmodische Art? Einfach abhauen oder was? Oder auf Mahnbescheid? Ja. Oder wenn der Gast auch ein Witzbold ist, wie möchten Sie zahlen? Am liebsten gar nicht. Sollte der Kellner dir dann verständlicherweise mit einem Kopfstoß die Nase brechen, gilt das übrigens als Notwehr und wird zusätzlich berechnet. Also Freunde, seid einfach nett zum Service und hebt euch die dummen Sprüche für den Muttertag auf.
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0: Guten Morgen, es ist 6:30. Hören, was los ist in der Welt. Und hier bei uns von Eschweiler bis Simmerath jetzt in den Antenne 10 Nachrichten mit Maja Kruse.
1: Schönen guten Morgen. Wohnen, shoppen, essen gehen und das alles unter einem Dach. Genau das soll in Zukunft im alten Wehmeyer-Komplex an der Aachener Adalbertstraße möglich sein. Die Stadt hat jetzt die Pläne für das seit Jahren leerstehende Gebäude vorgestellt. Geplant sind über 300 Wohnungen, zunächst vor allem für Studierende. Dazu gibt es dann noch Geschäfte, Gastronomie und Freizeitangebote. Für Oberbürgermeister Michael Ziemons soll der alte Wehmeyer-Komplex zu einem echten Juwel für die Aachener Innenstadt werden. Wenn alles nach Plan läuft, soll die Umgestaltung Mitte, Ende 2029 fertig sein. Die Deutsche Bahn will Alkohol an allen rund 5.400 Bahnhöfen in Deutschland verbieten. Jetzt geht es um die Frage, wie das kontrolliert werden soll. Union und SPD sehen dafür vor allem die Bahn selbst in der Verantwortung. Sie soll die neuen Regeln mit eigenem Personal durchsetzen. Frankreich führt als erstes EU-Land ein Social-Media-Verbot für Kinder und Jugendliche unter 15 Jahren ein. Das Parlament hat ein entsprechendes Gesetz jetzt mit großer Mehrheit beschlossen. Es soll nach den Sommerferien in Kraft treten. Auch in Deutschland wird immer wieder darüber diskutiert. In Eschweiler-Notberg hat am Nachmittag ein Stoppelfeld in der Größe von etwa 6 Fußballfeldern gebrannt. Das Feuer war gegen 16.20 Uhr an der Heistener Straße ausgebrochen. Wegen der starken Rauchentwicklung gingen viele Notrufe bei der Feuerwehr ein. Die Rauchwolke war nämlich in weiten Teilen der Region zu sehen. Die Feuerwehren aus Eschweiler und Langerwehe hatten den Brand nach rund einer Stunde unter Kontrolle. Die Brandursache ist noch unklar. Gegen 17:45 war der Einsatz beendet. Sichere Schulwege, ein Sonnensegel für den Schulhof und eine Freundschaftsbank. Die Wünsche haben Aachener Grundschüler jetzt mit den Politikern der Stadt im Kinderforum besprochen. Die Vorschläge sollen jetzt auch geprüft und im besten Fall umgesetzt werden. Beim Kinderforum konnten die Grundschüler ihre Fragen direkt an die zuständigen Fachleute stellen. Die Stadt will damit zeigen, dass die Beteiligung der Kinder auch nach der Veranstaltung weitergeht. 6:30, soweit die Meldungen. Ich bin Maja Kruse.
0: Das Wetter für Aachen und die Region. Und falls ihr euch heute fragt, wo bleibt denn die Sonne? Naja, die macht eine kleine Pause. Es ist bewölkt. Örtlich kann es vormittags mal einen ganz kleinen Tropfen auch geben. Das wird nicht viel sein. Nachmittags bleibt es trocken bei Temperaturen bis zu 21 Grad. Der beste Verkehrsservice, da haben wir aktuell nichts vorliegen. Geschwindigkeitskontrollen gibt es unter anderem in Aachen auf der Horbacher Straße, in Alsdorf auf der Würselner und in Monschau stehen sie nach wie vor auf der Laufenstraße und der Monschauer Straße in Kalterherberg. Gibt noch mehr, alle Staus und Blitzer in der Antenne AC-App und im Web, wenn ihr noch was habt, 02405 42 56 0. Dankeschön.
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0: Wunderschönen guten Morgen, ich bin James Schindowski und das hier ist Raymond mit Supergirl für euch.

0: 20 vor 7 ist es. Ihr hört Antenne AC am Morgen. Guten Morgen, Post Malone gleich mit Chemical bei uns und Lena Miles mit dem 80er Black Velvet. Meine Kollegin, die Annick Manoukian, die macht sich auf den Weg nach Manchester und zwar zu ihm hier, Iggy Kelly. Kennen wir alle, haben wir gut im Ohr. Annick, du bist nicht nur unsere Leiterin der Musikredaktion, sondern auch selbst Musikerin. Und deshalb, ihr werdet in Manchester unseren diesjährigen offiziellen Lichtblicke-Song gemeinsam schreiben, aufnehmen und auch produzieren. Bist du nervös?
1: Es ist auf jeden Fall eine, ja, ich nenne es mal freudige Aufregung. Iggy Kelly ist ja gestern schon vorgeflogen und hat uns dann diese schöne Sprachnachricht schon mal geschickt.
2: Yes, ich bin schon da und check schon mal die Lage. Die Gitarren sind auf jeden Fall alle schon gestimmt. Ich freue mich sehr auf morgen, wo Annick dann auch am Start ist und dann legen wir so richtig los.
0: Ja, das klingt doch gut.
1: Voll, wir haben uns ja auch schon vorab mal getroffen, um zu gucken, ob man gut zusammenpasst, um zusammen Musik zu machen. Und Iggy Kelly ist echt einer der freundlichsten, entspanntesten, sympathischsten Menschen, die ich kennengelernt habe. Also von daher glaube ich, werden wir eine richtig gute Zeit in Manchester haben und dementsprechend bin ich doch auch sehr zuversichtlich, dass wir da einen schönen Lichtblicke-Song zusammen auf die Beine stellen.
0: Ah, das denke ich doch auch. Der offizielle Lichtblicke-Song von Iggy Kelly und den NRW-Lokalradios. Der entsteht in Manchester quasi bald. Antenne AC hier. Guten Morgen.

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6:49 ist es gleich, 6:11. Einen wunderschönen guten Morgen. Ich bin James Schindowski, ihr hört Antenne AC. Jetzt gleich mit Teddy Swims, Mr. Know-It-All. Und das hier, das sind Jupiter Jones mit

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1: Mit Malte Albrecht. Guten Morgen. An allen deutschen Bahnhöfen soll es in Zukunft ein Alkoholverbot geben. Diese Pläne der Deutschen Bahn waren gestern bekannt geworden. Und seitdem wird darüber diskutiert, wie das Ganze umgesetzt werden soll. Denn klar ist, ohne zusätzliches Personal dürfte es schwierig werden. Danny Hopper aus dem News-Team. Die Politik sagt, die Bahn muss sich da selber drum kümmern.
2: Ja, die Union sagt zwar, dass sie die Pläne für mehr Sicherheit an Bahnhöfen gut findet, dass die Bahn das Alkoholverbot aber mit eigenem Personal durchsetzen muss. Und so sieht es auch die SPD. Auch sie sagt, dass die Bahn dafür ihr Sicherheitspersonal deutlich aufstocken müsse. Für die Sicherheit an Bahnhöfen ist neben den DB-Sicherheitskräften zwar auch die Bundespolizei zuständig. Die ist momentan aber sowieso schon stark eingebunden bei Grenzkontrollen oder vielen Großveranstaltungen. Und deshalb sagt auch Bundesinnenminister Dobrindt, dem die Bundespolizei ja untersteht, die Durchsetzung des Alkoholverbots sei problematisch. Er wolle deshalb gerne mit Bahnchefin Paller sprechen, wie sie sich das vorstelle.
1: Knackpunkt bleibt also vor allem das Personal, denn für die Idee als solche gibt es bisher ja eigentlich keinen Gegenwind.
2: Nein, auch der Drogenbeauftragte der Bundesregierung, Streeck, findet ein Alkoholverbot an Bahnhöfen grundsätzlich gut. Bahnhöfe müssten sichere Orte sein, sagte er der RP. Eltern sollten sich dort nicht überlegen müssen, in welche Bereiche sie mit ihren Kindern gehen könnten und in welche besser nicht. Denn gerade für sie seien Betrunkene, die rumgrölen, unberechenbar sind und sich daneben benehmen, oft eine Belastung, sagt Streeck.
1: Danny, vielen Dank. Und das sind weitere Themen heute Morgen. Als erstes Land in der EU hat Frankreich ein Social-Media-Verbot für Kinder und Jugendliche verhängt. Es gilt für alle unter 15 Jahren und soll nach den Sommerferien, also ab September, greifen. Überprüft werden soll das Alter von den Social-Media-Plattformen selbst. In der Ukraine hat Präsident Zelensky nach tagelangem Druck aus der Bevölkerung Armeechef Syrsky entlassen. Hintergrund sind vor allem Proteste junger Menschen. Sie fordern eine Kursänderung in der Kriegsführung und vor allem auch die stärkere Nutzung moderner Drohnentechnik. Es hat einen außergewöhnlichen Zwischenfall beim ChatGPT-Entwickler OpenAI gegeben. Beim Test neuer KI-Modelle ist eine interne Software offenbar zum Hacker geworden. Sie drang eigenständig in Computersysteme einer anderen KI-Firma ein. Sie sollte eigentlich nur Sicherheitslücken für einen Standard-Cyber-Test ausnutzen, brach dann aber aus der Testumgebung aus, verschaffte sich Zugang zum Internet über bisher unbekannte Schwachstellen und nutzte dabei auch noch gestohlene Zugangsdaten. Experten warnen schon lange vor Cyberattacken mit KI-Software. In den falschen Händen könne KI zu einer verheerenden Cyberwaffe werden, heißt es. Und das waren die Nachrichten mit Malte Albrecht.
3: Das Wetter für Aachen und die Region. Heute ist es bewölkt, stark bewölkt bei uns. Örtlich kann vormittags vielleicht mal so ein kleiner Fissel runterkommen. Das wird aber eher weniger werden. Nachmittags bleibt es trocken. Die Temperaturen, die liegen dann bei bis zu 21 Grad. Der beste Verkehrsservice. Aktuell haben wir keine Staumeldungen vorliegen. Geschwindigkeitskontrollen in Aachen. Auf der Horbacher Straße in Alsdorf wird auf der Würselner Straße geknipst. In Stolberg auf der Zweifaller und in Würselner auf der Krefelder Straße. Alle Staus und Blitzer findet ihr in der Antenne AC App und im Web. Und wenn ihr noch was habt, 02405 42 56 0. Dankeschön. Kommt gut in den Mittwoch mit uns. Wir haben Atomic Kitten für euch mit Hole Again und gleich Two Colors auch noch mit dem Safri Duo und Cynical. Ich bin James Schindowski. Schön, dass ihr mit dabei seid. Hallo zusammen.

0: Wunderschönen guten Morgen hier, Antenne AC. Gleich übrigens mit Roxette. It must have been love haben wir für euch. Ach, wahrscheinlich seid ihr im Netz auch schon mal auf die einminütigen Filme Aachen lebt gestoßen, oder? Da werden so der Barkauf, das Kehrmännchen oder der Geldbrunnen plötzlich zum Leben erweckt und mit KI lebendig, sehr schön und fantasievoll gemacht. Dahinter steckt Sebastian Wiesner mit seiner Agentur Swindles. Ich habe ihn besucht und wollte wissen, wie die Idee für die Filme entstanden ist.
1: Ich wohne schon sehr lange in Aachen und mir ist aufgefallen, dass Aachen oftmals sehr negativ konnotiert wird, wenn Menschen über Aachen sprechen. Dann geht es oft über Baustellen. Es geht über zu viel Verkehr, über Kaiserplatz, über Leerstände von Geschäften etc. Und mir aufgefallen ist, Aachen ist so schön, hat so viel Schönes zu bieten. Und das wollte ich irgendwie in diesem Film mal auf diese neue Art und Weise zeigen. Und wollte einen positiven Impuls setzen, der einfach nochmal zeigt, wie schön Aachen ist und sein kann.
0: Es gibt viele Teile davon. Ist die Reihe jetzt beendet?
1: Nein, die Reihe halte ich offen. Ich glaube, ich habe bisher 11 oder 12 Teile gemacht. Eigentlich auch nur in der Aachener Innenstadt größtenteils unterwegs war. Aachen hat so viel zu bieten und wir haben da wirklich ein großes Glück, dass wir in Aachen so viel alte Architektur haben, so viel tolle Statuen, tolle Ecken, die gezeigt werden können, die animiert werden können, aber tatsächlich noch nicht mal in die Außenbezirke. Das heißt nach Brandt, nach Laurensberg. Da ist noch sehr viel Potenzial und ich werde immer mal wieder was machen dazu.
0: Ja, da ist KI wirklich mal ein Segen für ihn auch.
1: Ich habe ja mit Swindles die erste KI-Bild- und Videoagentur Deutschlands gegründet und war vom ersten Moment Feuer und Flamme für diese neuen Techniken. Da ich ja vorher als klassischer Grafikdesigner gearbeitet habe, hat das einfach die Welt der Möglichkeiten nochmal vervielfältigt. Ich setze mich mit meinen Filmen, mit den Projekten, die ich mache, für soziale Themen ein. Und deswegen glaube ich, man kann diese neue Technik sehr positiv nutzen.
0: Und wenn ihr es noch nicht kennt, ne, dann guckt einfach mal bei Google, gebt Aachen lebt ein, da werdet ihr die Filme alle finden. Antenne AC hier, guten Morgen.

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7.23 Uhr ist es, 7 Minuten vor 7:30. Ihr hört Antenne AC am Morgen. Guten Morgen. Und endlich tut sich was in der Aachener Innenstadt. Der Wehmeyer-Komplex an der Aachener Adalbertstraße wird umgebaut, wie die Pläne der Stadt sind. Das hört ihr gleich bei uns bei Maja in den Regionalnachrichten. Vorher gibt's Mr. Mister mit Broken Wings und So Easy to Fall in Love von Olivia Dean. Guten Morgen.

0: Schon lange keine Sängerin mehr so erfolgreich eingeschlagen wie Olivia Dean, vor allen Dingen in ihrem Land England. Da ist sie seit schon mittlerweile Monaten mit einem anderen Song auf Platz 1. Guten Morgen, es ist 7:30, hören was los ist in der Welt und hier bei uns von Herzogenrath bis Monschau jetzt in den Antenne C-Nachrichten mit Maya Kruse.
1: Schönen guten Morgen. Der alte Wehmeyer-Komplex in der Aachener Adalbertstraße soll wieder ein wichtiger Teil der Innenstadt werden. Die Stadt hat jetzt die Pläne für das seit Jahren leerstehende Gebäude vorgestellt. In Zukunft sollen dort rund 325 Wohnungen, Geschäfte, Gastronomie und Freizeitangebote entstehen. Die Wohnungen sind erstmal für Studierende gedacht, später könnten sie aber auch als größere Wohnungen umfunktioniert werden, erklärte uns Oberbürgermeister Michael Simons.
2: Hier entsteht Wohnraum, wo sonst kein Wohnraum war. Der kommt also zusätzlich dazu. Wir haben großen Bedarf an studentischem Wohnraum sowieso. Wir lassen den hier auch so entstehen, dass daraus später mal Wohnungen für Familien gemacht werden können. Das sind flexible Wohnräume. Man kann hier auch 3-4 Apartments für Studierende zusammenschließen zu einer Familienwohnung. Also auch das geht.
1: Aktuell läuft ein Planungswettbewerb mit 4 Architekturbüros. Die Umgestaltung des Wehmeyer-Komplex soll Mitte, Ende 2029 fertig sein. Frankreich führt als erstes EU-Land ein Social-Media-Verbot für Kinder und Jugendliche unter 15 Jahren ein. Das Parlament in Paris hat ein entsprechendes Gesetz mit großer Mehrheit beschlossen. Nach den Sommerferien soll es in Kraft treten. Auch in Deutschland wird über ähnliche Regeln diskutiert. NRW plant ein zweites Abschiebegefängnis und ist jetzt einen Schritt weiter. Das Land hat mit dem Bund einen Kaufvertrag für ein Gelände auf dem ehemaligen Militärgelände JHQ in Mönchengladbach abgeschlossen. Wann gebaut wird und wann die Einrichtung starten kann, ist aber noch offen. Der Verkauf muss erstmal noch vom Bundestag bestätigt werden. Straßen NRW repariert ab heute auf der Zweifallerstraße in Stolberg eine Stützwand. Die ist in den letzten Jahren mehrfach eingebrochen und muss jetzt erstmal provisorisch stabilisiert werden. Im Bereich der Zweifallerstraße und Finkensiefstraße sind deshalb der Gehweg und die rechte Spur in Richtung Innenstadt gesperrt. Die Arbeiten dauern voraussichtlich 5 Wochen, also bis Mitte August. In Eschweiler-Notberg hat am Nachmittag ein Stoppelfeld in der Größe von etwa 6 Fußballfeldern gebrannt. Das Feuer war gegen 3:40 zwischen der Heistener und von Bongartstraße ausgebrochen. Wegen der starken Rauchentwicklung gingen viele Notrufe bei der Feuerwehr ein. Die Rauchwolke war nämlich in weiten Teilen der Region zu sehen. Die Feuerwehren aus Eschweiler und Langerwehe hatten den Brand nach rund einer Stunde unter Kontrolle. Die Brandursache ist noch unklar. Gegen 18.15 Uhr war der Einsatz beendet. Verletzt wurde niemand. 7:35, soweit die Meldungen. Ich bin Maja Kruse.
0: Das Wetter für Aachen und die Region. Heute ist es mal ein bewölkter oder stark bewölkter Tag. Vormittags ist, wenn überhaupt, mal so ein bisschen Fissel möglich. Nachmittags bleibt es trocken. Die Temperaturen steigen bis auf 21 Grad. Morgen ist es dann wolkig bei 20 bis 23 Grad in der Region. Der beste Verkehrsservice, A4 Aachen-Köln zwischen Weißweiler und Langerwehe. Ein liegengebliebenes Fahrzeug auf dem Standstreifen. Geschwindigkeitskontrollen gibt es unter anderem in Aachen auf der Horbacher Straße und auch auf der Theaterstraße. In Alsdorf wird auf der Würselner geknipst. In Stolberg auf der Zweifaller Straße gibt noch mehr, alle Staus und Blitzer in der Antenne AC-App und im Web. Wenn ihr noch was habt, 02405 42 56 0. Danke fürs Melden.
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0: Wunderschönen guten Morgen, ich bin James Schendowski und das hier sind Hosea mit Two Sweets.

0: 7.41 Uhr, 19 Minuten vor 8 ist es. Ihr hört Antenne ACH morgen. Guten Morgen von uns, gleich mit Falco Out of the Dark. Wir sind ja unterwegs auf den Campingplätzen in NRW. Kim Klages und Laura Potting sind unterwegs. Die reisen mit dem Wohnmobil durchs Land. Seit gestern sind sie am Wisselersee und erkunden den Platz.
1: Aber es ist schon schön hier, so eine kleine Baumallee.
2: Ja. Ist schnuckelig.
1: Ja, also. Super viele Kiddies unterwegs mit Fahrrädern und so.
2: Ja, ist ja auch perfekt für die Ferien, ne?
3: Oh, guck mal. Der blaue VW-Bus hat Augen.
1: Hier sind aber auch Leute, das ist richtig krass, ne? Die sich so komplett eingerichtet haben. So mit überall Lampignons und Blumenkästen und so.
2: Guck mal, hier fährt auch eine Bimmelbahn.
1: Hier gibt's eine, so, laufen wir jetzt gerade an so einer kleinen roten Bimmelbahn vorbei, mit der man fahren kann. Hier ist ein kleiner Spielplatz.
2: Die Action Buddies. Gibt's hier und die haben ein Animationsprogramm von morgens bis abends.
1: Oh, das ist ja cool.
2: Also,
1: ja. Oh, da hinten sehe ich schon Wasser. Das ist ein riesengroßer Badesee hier mit einer Strandarea davor. Die ist ein bisschen kleiner.
2: Hallo.
1: Sag mir mal deinen Namen. Ich bin Laura.
4: Ja, ich bin Laurens.
1: Laurens und Laura. Ach, ja. Und du machst hier die Animation mit?
4: Ich bin der Bademeister hier.
1: Was ist denn so, was kann man denn hier so besonders gut machen? Was ist denn hier cool?
4: Also auf jeden Fall der Aquapark. Der See macht immer Spaß. Drehboote machen viel Spaß.
2: Machen wir einen kleinen Wassertest?
1: Warte, wir müssen eigentlich erst einen Sandtest machen, barfuß.
2: Ja.
1: Warte.
2: Ha, aber der ist heiß.
1: Ein der bisschen. Ist heiß, aber ganz weich. Oh, wenn ihr das jetzt fühlen könntet. Der Sand, der so durch eure Zehen durchgeht. Boah, ich könnte jetzt auch einfach im Wasser chillen die ganze Zeit.
2: Ja, Laura, wir sind aber nicht zum Chillen hier.
1: Die haben gesagt, wir sollen auch Spaß haben.
0: Ja, das ist wichtig. Kim und Laura unterwegs in NRW. Heute ziehen sie dann übrigens schon weiter.

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Fire Love, Kygo und Whitney Houston. 8:10 ist es. Ich bin James Schendowski. Guten Morgen. Hier ist Antenne AC. Sagt mal, habt ihr Lust auf Kino? 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Antenne AC jetzt mit Kamerad. Hack yourself.

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2: Mit Malte Albrecht. Guten Morgen. Der Weg zur Tankstelle ist für viele Autofahrer zurzeit wieder eine Qual, denn die Spritpreise steigen und steigen wegen der neuen Eskalation im Iran-Krieg. Die Forderungen nach neuen Entlastungen für Autofahrer reißen deshalb nicht ab. Danny Hopper aus den Nachrichten. SPD-Generalsekretär Klüssendorf macht sich in der NOZ nochmal für einen Spritpreisdeckel stark.
3: Ja, er sagt, Deutschland gelte als Paradies der Mineralölkonzerne. In den Nachbarländern schaue man zum Teil mit Häme, wie sich die Spritpreise bei uns entwickelten. Einen neuen Tankrabatt lehnt Klüssendorf klar ab. Dadurch würden die Konzerne nur zusätzliche Gewinne einstreichen, sagt er. Der Spritpreisdeckel dagegen funktioniere, das sehe man an Luxemburg und Belgien, wo er schon seit Jahren gelte. Dass sich da aktuell aber was tut, ist unwahrscheinlich, denn erst gestern hatte Regierungssprecher Cornelius ja klargestellt, dass die Bundesregierung keine weiteren Entlastungen plane. Man werde mit den Schwankungen beim Spritpreis und der unklaren Lage im Irankrieg noch eine Weile leben müssen, sagte er. Eben wegen des Irankriegs hat Klüssendorf auch nochmal eine zusätzliche Schuldenaufnahme ins Spiel gebracht. Man müsse die Folgen der Kriege und Krisen irgendwie abfedern, sonst laufe man Gefahr, dass es die Gesellschaft zerreiße, warnt er in der NOZ. Mit Blick auf die Sparpläne beim Wohn- und Elterngeld, aber auch bei Gesundheit, Pflege und Rente, sagte Klüssendorf, die Kürzungen gingen schon jetzt ans Eingemachte.
2: Danke, Danny. Und jetzt weitere Nachrichten im Überblick. Der Drogenbeauftragte der Bundesregierung Streeck ist für das geplante Alkoholverbot an allen Bahnhöfen in Deutschland. Bahnhöfe müssten sichere Orte sein, sagte er der RP. Die Bundesarbeitsgemeinschaft Wohnungslosenhilfe befürchtet dagegen, dass Obdachlose mit Alkoholsucht dann nur aus dem Blickfeld in Bereiche verdrängt werden, die weniger Schutz bieten. Frankreich führt als erstes EU-Land ein Social-Media-Verbot für Kinder und Jugendliche unter 15 Jahren ein. Das Parlament in Paris hat am Abend ein entsprechendes Gesetz mit großer Mehrheit verabschiedet. Auch andere EU-Länder wie Deutschland denken über ähnliche Schritte nach. In den USA hat Verteidigungsminister Hegseth jetzt mal gesagt, wie viel der Krieg gegen den Iran die Amerikaner eigentlich kostet. Er sprach im US-Senat von sage und schreibe 37,5 Milliarden Dollar. In der Summe enthalten sind neben den bisherigen Ausgaben auch die zu erwartenden Kosten noch bis Ende September, wenn das aktuelle Haushaltsjahr in den USA zu Ende geht. Dazu zählen zum Beispiel Soldzahlungen für Militärangehörige oder auch Betriebs- und Wartungskosten. Aber statt für ein Kriegsende zu werben, rief Hegseth das Parlament dazu auf, einen zusätzlichen Verteidigungsetat von 67 Milliarden Dollar locker zu machen. Und das waren die Nachrichten mit Malte Albrecht.
4: Das Wetter für Aachen und die Region. Bewölkt ist es heute. Es könnte vormittags ein kleiner Tropfen auch mal fallen, aber das wird eher nur so im homöopathischen Bereich sich aufhalten. Nachmittags bleibt es trocken und die Temperaturen, die steigen bis auf 21 Grad. Der beste Verkehrsservice. Aktuell haben wir keine Staumeldungen vorliegen. Geschwindigkeitskontrollen gibt es unter anderem in Aachen auf der Horbacher Straße, der Theaterstraße und auch auf der Reinhardtstraße wird mit dem mobilen Blitzer geknipst. Hat uns Stefan auch gerade gemeldet und er sagt, 30 sind da erlaubt. Außerdem stehen sie in Alsdorf auf der Würselner Straße und in Würseln auf der Krefelder. Da gibt es noch mehr. Alle Staus und Blitzer in der Antenne AC App und im Web. Und wenn ihr noch was habt, 02405 42 56 0. Dankeschön. Auf geht's in die neue Stunde. Ich bin James Schwindowski und das hier sind Glockenbach mit Ella Henderson und Lifeline. Guten Morgen.

0: Guten Morgen, hier ist Antenne ACE. 8:10 ist es, gleich Jean Jett and the Blackhearts bei uns mit dem 80er. I love Rock'n'Roll. Sag mal, shoppt ihr noch oder surft ihr schon? Also große Kaufhäuser, die gelten ja mittlerweile nicht mehr als das Modell der Zukunft. Und da stellt sich dann schon die Frage, was soll eigentlich mit den ganzen Flächen in der Innenstadt passieren? Aktuell gibt es den Trend, Wohnraum zu schaffen mit einem Mix aus Handel und Gastro. Und das soll jetzt auch im ehemaligen Wehmeyer-Komplex auf der Aachener Adalbertstraße so entstehen. Konkret heißt das, unten ins Erdgeschoss sollen Geschäfte, darüber werden dann knapp 325 kleine Wohnungen für Studenten gebaut. Oben auf dem Dach ist dann Platz für Gärten, Gastro und so weiter. Nur für Studenten? Aachens OB Michael Simons.
1: Hier entsteht Wohnraum, wo sonst kein Wohnraum war. Der kommt also zusätzlich dazu. Wir haben großen Bedarf an studentischem Wohnraum sowieso. Wir lassen den hier auch so entstehen, dass daraus später mal Wohnungen für Familien gemacht werden können. Das sind flexible Wohnräume. Man kann hier auch 3, 4 Apartments für Studierende zusammenschließen zu einer Familienwohnung. Also auch das geht.
0: Nennt sich modulares Wohnen. Gebaut wird vom Unternehmen Midstart. Christoph Irmisch, der ist Senior-Projektleiter. Und das Zauberwort heißt Flexibilität.
2: So denken wir, dass wir sagen, wenn die genau übereinander stehen, die Wohnung mit den Schächten, dann ist das mit ganz geringem Aufwand umwandelbar ist. Und nicht, wie man das sonst macht, kreuz und quer gesteckt, dann funktioniert das mit den Schächten und den Leitungen nicht. Damit sind wir für alle Zeiten langfristig immer in der Lage, auf gesellschaftliche Veränderungen zu reagieren. Wenn morgen mal weniger in Aachen studieren, werden die Wohnungen frei. Und dann kann man sie aber wieder anders nutzen.
0: Also für mich klingt das alles logisch und gut. Mitte, Ende 2029 soll das Projekt dann fertig sein. Antenne C hier, guten Morgen.

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0: Guten Morgen, 8.23 Uhr ist es, hier ist Antenne AC und gerade frisch reingekommen noch vom Adam, der hat uns über WhatsApp geschrieben, ein Blitzer in Stolberg auf der Hastenrather Straße. Danke dir, 02405 42 56 0, wenn ihr noch mehr habt, und wir haben jetzt NSYNC für euch mit Tearing Up My Heart.
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0: Es ist 8:30. Guten Morgen. 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Und hier bei uns von Basweiler bis Stolberg jetzt in den Antenne AC-Nachrichten mit Maja Kruse.
1: Schönen guten Morgen. Am Nachmittag hat es mehrere schwere Unfälle bei uns in der Region gegeben. In Aachen fuhr gegen 2:30 ein Fahrradfahrer auf der Krefelder Straße Ecke Passstraße gegen einen stehenden Kastenwagen. Er verletzte sich dabei schwer. Laut Polizei konnte Lebensgefahr nicht ausgeschlossen werden. Knapp 2 Stunden später wurde in Eschweiler eine Motorradfahrerin schwer verletzt. An der Kreuzung Südstraße-Eifelstraße fuhr ein Auto auf ihr Motorrad auf. Sie stürzte, der Autofahrer blieb unverletzt. Und in Alsdorf verletzte sich ein E-Scooter-Fahrer bei einem Alleinunfall schwer. In allen 3 Fällen ermittelt die Polizei jetzt die Unfallursachen. Nach dem Rücktritt von Jens Spahn sind bei der Union noch viele Fragen offen. Bis nächste Woche müssen CDU-Chef Friedrich Merz und CSU-Chef Markus Söder seinen Nachfolger für den Fraktionsvorsitz vorschlagen. Als Favorit gilt aktuell Kanzleramtschef Thorsten Frey. Eine Entscheidung könnte aber auch weitere Personalwechsel in der Regierung auslösen. In der Nähe von Aachen könnte bald ein zweites Abschiebegefängnis in NRW entstehen. Das Land hat mit dem Bund einen Kaufvertrag für ein Grundstück auf dem ehemaligen Militärgelände JHG in Mönchengladbach abgeschlossen. Wann gebaut und eröffnet wird, ist aber noch offen. Der Bundestag muss den Verkauf erstmal noch bestätigen. Mit einer neuen Werbekampagne macht die Stadt Aachen nochmal auf ihr kostenloses Lastenradverleihsystem aufmerksam. Insgesamt 25 Lastenräder gibt es in Aachen, die online gebucht und dann ohne Gebühren genutzt werden können. Nach maximal 24 Stunden müssen die Räder wieder an einer der 20 Stationen abgestellt werden. Allein im letzten Jahr gab es über 10.000 Fahrten mit den elektrisch unterstützten Lastenrädern. Mehr Infos zu dem Leihangebot findet ihr bei der Stadt Aachen. Wohnen, shoppen, essen gehen und das alles unter einem Dach. Genau das soll in Zukunft im alten Wehmeyer-Komplex an der Aachener Adalbertstraße möglich sein. Die Stadt hat jetzt die Pläne für das seit Jahren leerstehende Gebäude vorgestellt. Geplant sind rund 325 Wohnungen, zunächst vor allem für Studierende. Dazu kommen dann noch Geschäfte, Gastronomie und Freizeitangebote. Für Oberbürgermeister Michael Simons soll der alte Wehmeyer-Komplex zu einem echten Juwel für die Aachener Innenstadt werden. Wenn alles nach Plan läuft, soll die Umgestaltung Mitte, Ende 2029 fertig sein. 8:30, soweit die Meldungen. Ich bin Maja Kruse.
0: Das Wetter für Aachen und die Region. Bewölkt ist es heute, wenn überhaupt, dann vormittags mal ein bisschen Fisselregen, aber das auch örtlich begrenzt. Nachmittags bleibt es ohnehin trocken. Die Temperaturen, die steigen dann bis auf 21 Grad. Morgen ist es wolkig bei 20 bis 23 Grad in der Region. Der beste Verkehrsservice. Aktuell haben wir keine Staumeldungen vorliegen. Geschwindigkeitskontrollen gibt es unter anderem in Würseln auf der Aachener Straße. In Aachen stehen in Horbach, auf der Horbacher Straße, außerdem auf der Theaterstraße und auch auf der Reinhardtstraße, in Stolberg auf der Hastenrather und der Zweifaller Straße. Es gibt noch mehr. Alle Staus und Blitzer findet ihr in der Antenne AC App und im Web. Und wenn ihr noch was habt, 02405 42 56 0. Dankeschön.
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0: Schönen guten Morgen, ich bin James Schindowski und das hier sind Lost Frequencies, The Feelin'.

0: Ihr hört Antenne AC am Morgen um 8.40 Uhr, 20 vor 9. Sabrina Carpenter gleich bei uns mit Espresso und Nachtzicker von Kenny Loggins Footloose. Sebastian Wiesner, der ist gebürtiger Düsseldorfer, aufgewachsen in Bracheln und schon seit über 20 Jahren lebt er in Aachen. Er ist im wahrsten Sinne des Wortes ein Tausendsasser. Das, was der im Leben schon gemacht hat, das schaffen andere nicht in dreien. Hat sein Abitur in Aachen nachgeholt, bei Werbeagenturen gearbeitet, seine eigene gegründet, als Zauberer gearbeitet und als DJ und Musikproduzent. Er macht kleine Filme, wie Aachen lebt. Dadurch ist er auch wahrscheinlich hier in der Region richtig bekannt geworden. Schreibt gerade an einem Buch über Männer und hat auch einen Film zu dem Thema gemacht, der international auf Festivals läuft. Neulich war er in der Sendung mit der Maus, wie er mir im Interview erzählt hat.
1: Ja, ganz verrückte Geschichte. Ist auch irgendwie ein Lebenstraum wahr geworden, weil Sendung mit der Maus für mich so wertvolles Fernsehen ist, seitdem ich denken kann schon und ich das so toll finde, was die da machen. Die haben mich gefragt, ob ich bei einem Beitrag helfe.

0: kann, bei dem irgendwie mit KI Dinge umgesetzt werden sollten, ob das möglich wäre. Ich habe mir das angeguckt und es war möglich. Und so habe ich also für die Sendung mit der Maus gearbeitet und durfte bei einem Beitrag mithelfen. Und im Zuge dieser Zusammenarbeit haben sie dann gesagt, ja, wir kommen natürlich auch bei dir vorbei und müssen dich ja da vorstellen und so, was mir gar nicht klar war. Und dann war die Sendung mit der Maus bei mir, der Christoph mit dem grünen Pullover, und saß hier neben mir und hat dann auch vorgestellt, was ich mit KI mache und was so meine Arbeitswelt ist. Und das war ganz toll, ein Riesenhighlight.
1: Ja, KI ist ja ohnehin sein Thema, ne? Aachen lebt ja dann erst durch die KI, wenn plötzlich der Barkauf von dem Podest springt und durch Aachen läuft und noch mehr. Er hat bis zu 11, 12 Filme schon über Aachen gemacht. Was hat er denn jetzt bei der Sendung dann abgeliefert?
0: Ich habe bei einer Sendung mitgearbeitet, wo es um Tortechnik ging, also um Linientechnik. Wie erkennt man anhand von Kameras, ob ein Ball jetzt übers Tor ging oder nicht? Dieser Film wurde genau, glaube ich, am Tag ausgestrahlt, als die WM jetzt gerade begonnen hat. Und an diesem Film habe ich halt mitgearbeitet, habe in ein leeres Tivoli-Stadion mit ganz vielen Mausfans und Elefantenfans gefüllt etc. Es war eine richtig schöne Arbeit und ja, durfte da ein bisschen mitwirken.
1: Ja, und die Filme von Aachen lebt, die findet ihr natürlich auch im Internet. Könnt ihr googeln. Antenne AC hier.

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1: Mit Malte Albrecht. Schönen guten Morgen. Wer zurzeit eine neue Wohnung sucht, der hat es meist nicht leicht, denn der Wohnungsmarkt in Deutschland bleibt schwierig, vor allem in den Großstädten. Das zeigt ein aktueller Mietpreisindex vom Kiel-Institut für Weltwirtschaft. Danny Hopper aus dem News-Team. Untersucht wurden die Mieten in 37 Städten und Regionen.
2: Genau, und da haben sich die Mietpreise ganz unterschiedlich entwickelt. Wie du schon gesagt hast, in vielen Großstädten gibt es deutliche Anstiege, auch bei uns in NRW. Ganz vorne liegt hier Köln. Da sind die Angebotsmieten im zweiten Quartal um 6% gestiegen im Vergleich zum Vorjahreszeitraum. Hier lag die durchschnittliche Kaltmiete bei 16 Euro pro Quadratmeter. Auch in Düsseldorf sind die Preise um 4,1% draufgegangen auf eine Kaltmiete von knapp 15 Euro. Mit Abstand der teuerste Mietmarkt in Deutschland bleibt aber München. Da muss man im Schnitt fast 24 Euro pro Quadratmeter zahlen. Und die Experten des Kiel-Instituts für Weltwirtschaft gehen davon aus, dass sich die Lage in den Großstädten so schnell auch nicht ändern wird, weil es eben weiter an bezahlbarem Wohnraum dort fehlt und zu wenig gebaut wird. Für den Mietpreisindex werden jedes Mal mehr als 60.000 Inserate ausgewertet. Und schon in den letzten Erhebungen hatte das Institut darauf hingewiesen, dass es in den Ballungsgebieten oft einen regelrechten Ansturm auf inserierte Wohnungen gibt und dass sie oft schon nach 2 Tagen nicht mehr im Angebot seien.
1: Danke, Danny. Und damit zu weiteren Meldungen. Zum ersten Mal seit mehreren Wochen haben die USA offenbar wieder Ziele in der iranischen Hauptstadt Teheran angegriffen. Dort war in der Nacht die Flugabwehr aktiv. Im Nordosten der Millionenstadt gab es dumpfe Explosionen. Die USA griffen den Iran damit die 11. Nacht in Folge an. Mehr als 60% der Rentnerinnen in Deutschland bekommen eine gesetzliche Rente unterhalb der Armutsgrenze von 1.446 Euro. Bei den Männern sind es knapp 28%. Das steht in einer Antwort der Bundesregierung auf eine Anfrage der Linken. Aber nicht alle Betroffenen sind armutsgefährdet. Viele haben noch zusätzliche Einkünfte oder ein gemeinsames Haushaltseinkommen. Im Louvre in Paris hatte es im vergangenen Jahr einen spektakulären Juwelendiebstahl gegeben. Heute wird einer der prächtigsten Räume des Museums wieder geöffnet, die Galerie d'Apollon. Der Saal soll jetzt als Prunkgalerie voll zur Geltung kommen, weshalb der Raum erst einmal leer bleiben wird. Die Juwelen und Kunstschätze, die da bisher ausgestellt waren, sollen künftig in einem fensterlosen Tresorraum aufbewahrt werden, kündigte der Museumsdirektor an. Im Oktober waren 8 Schmuckstücke im Gesamtwert von rund 88 Millionen Euro gestohlen worden. Die mutmaßlichen Täter wurden festgenommen, aber der Schmuck ist bis heute nicht wieder aufgetaucht. Und das waren die Nachrichten mit Malte Albrecht.
3: Das Wetter für Aachen und die Region. Ein bewölkter Tag heute vormittags. Könnte eventuell mal ein kleiner Fissel vom Himmel fallen. Viel wird es nicht sein und das auch örtlich begrenzt. Nachmittags bleibt es trocken bei Temperaturen bis zu 21 Grad. Der beste Verkehrsservice. Aktuell liegt uns keine Staumeldung vor. Geschwindigkeitskontrollen gibt es unter anderem in Würseln auf der Aachener Straße. In Aachen stehen sie auf der Horbacher Straße, außerdem auf der Theaterstraße und der Reinhardtstraße in Stolberg auf der Zweifaller und der Hastenrather Straße. Da gibt es noch mehr, alle Staus und Blitzer in der Antenne AC App und im Web, wenn ihr noch was habt. 02405 42 56 0. Dankeschön. 3 Hits am Stück jetzt bei uns. Zum Start in den Mittwoch Linkin Park, The Emptiness Machine, außerdem die Bangles aus den 80ern, Eternal Flame und Samba haben wir jetzt für euch mit Homewrecker. Ich bin Jim.

0: Gleich 14 Minuten nach 9, Antenne AC am Morgen ist hier. Guten Morgen. Und wir können verkünden, es geht los. Endlich, kann man sagen. Auf der Aachener Adalbertstraße soll der ehemalige Wehmeyer-Komplex umgebaut werden. Und jetzt gibt es auch einen Planungswettbewerb von 4 Architekturbüros, der gestern gestartet ist. Statt großer Verkaufsfläche über mehrere Stockwerke soll dort ein Mix aus studentischem Wohnen, Einzelhandel und Gastronomie entstehen. Ganz unten kommen die Geschäfte rein, darüber knapp 325 kleine Wohnungen. Ganz oben auf dem Dach ist dann Platz für Gärten, Gastro und so weiter. Gebaut wird das Großprojekt vom Unternehmen Midstadt, denn Wohnraum belebt die Innenstadt. Senior-Projektleiter Christoph Irmisch.
1: Wenn wir jetzt eine Büronutzung hätten, dann gehen die um 5 nach Hause und dann ist das eine tote Fläche, die wieder ein Unort wird. Aber habe ich Wohnen dort, dann bleibt man da, verweilt, trifft sich abends, es ist Licht und dann wird es auch ein Ort, der Spaß macht, wo man reingeht und wo man durchgeht, wo man sich traut, auch durchzugehen. Und ich glaube, das sind immer so ganz feine Stellschrauben, die unglaublich wichtig sind für den Erfolg oder Misserfolg eines Projektes.
0: Durchgehen, weil im Innenbereich des Gebäudes die Adalbertstraße dann mit der Rheinstraße verbunden wird. Denn so Aachens OB Zimons über den Ist-Zustand.
2: Es ist hässlich und es trägt doch nicht gerade zur Steigerung der Aufenthaltsqualität bei. Und das gehen wir jetzt endlich an. Der Leerstand verschwindet, die hässlichen, blinden, leeren Fassaden kommen weg. Und hier entsteht ein toller Ort mit einer hohen Aufenthaltsqualität, der das ganze Viertel hier aufwerten wird.
0: Mitte, Ende 29 soll dann alles fertig sein. So der Plan bis jetzt. Lilywood and the Prick haben wir für euch. Prayer and See, Antenne C hier. Guten Morgen.

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0: Guten Morgen, es ist 9:30. Hören, was los ist in der Welt und hier bei uns von Alsdorf bis Rötchen. Jetzt in den Antenne AC Nachrichten mit Maja Kruse.
1: Schönen guten Morgen. Am Nachmittag hat es mehrere schwere Unfälle bei uns in der Region gegeben. In Aachen fuhr gegen 2:30 ein Fahrradfahrer auf der Krefelder Straße Ecke Passstraße gegen einen stehenden Kastenwagen. Er verletzte sich dabei schwer. Laut Polizei konnte Lebensgefahr nicht ausgeschlossen werden. Knapp 2 Stunden später wurde in Eschweiler eine Motorradfahrerin schwer verletzt. An der Kreuzung Südstraße-Eifelstraße fuhr ein Auto auf ihr Motorrad auf. Sie stürzte, der Autofahrer blieb unverletzt. Und in Alsdorf verletzte sich ein E-Scooter-Fahrer bei einem Alleinunfall schwer. Frankreich führt als erstes EU-Land ein Social-Media-Verbot für Kinder und Jugendliche unter 15 Jahren ein. Das Parlament hat ein entsprechendes Gesetz jetzt mit großer Mehrheit beschlossen. Es soll nach den Sommerferien in Kraft treten. Auch in Deutschland wird immer wieder über ein Social-Media-Verbot für Kinder und Jugendliche diskutiert. In Deutschland ist die Menge gefährlicher Abfälle leicht gestiegen. Im vergangenen Jahr fielen rund 23 Millionen Tonnen davon an, etwa 2,4% mehr als 2023. Den größten Anteil daran hatten Bau- und Abbruchabfälle. Gefährliche Abfälle müssen besonders entsorgt werden, weil sie zum Beispiel giftig oder krebserregend sein können. Die Stadt Aachen will den alten Wehmeyer-Komplex an der Adalbertstraße umbauen. Dafür hat sie jetzt eine erste Grundidee vorgestellt. In Zukunft sollen dort mehr als 300 Wohnungen entstehen. Außerdem sind im Erdgeschoss Geschäfte geplant, dazu Gastronomieangebote und Freizeitbereiche wie ein Fitnessstudio. Die Wohnungen sind zunächst für Studierende gedacht, bei Bedarf könnten sie aber auch zu größeren Wohnungen umfunktioniert werden. Nicht nur viele Schüler haben gerade Ferien, auch die Baufirma an der Schleidener Straße bei Monschau macht Pause. Deshalb ist die Vollsperrung zwischen Monschau-Höfen und der Altstadt vorübergehend aufgehoben. Bis einschließlich 12. August können Autofahrer wieder über die K2 fahren, allerdings mit Tempo 30. Danach starten die Bauarbeiten erneut und die Straße wird wieder gesperrt. Eine Baustelle macht Pause, eine andere startet. Straßen NRW repariert ab heute in Stolberg auf der Zweifallerstraße eine Stützwand. Dafür sind im Bereich Finkensiefstraße der Gehweg und die rechte Spur stadteinwärts gesperrt. Die Arbeiten dauern bis Mitte August. 9:30, soweit die Meldungen. Ich bin Maja Kruse.
0: Das Wetter für Aachen und die Region. Bewölkt ist es heute. Es soll meist trocken bleiben. Nachmittags dann sowieso. Temperaturen, die liegen bei 21 Grad in der Spitze. Morgen ist es dann wolkig bei 20 bis 23 Grad in der Region. Der beste Verkehrsservice aktuell ohne Staumeldungen. Geschwindigkeitskontrollen gibt es unter anderem in Aachen auf der Horbacher Straße. Geknipst wird auch auf der Theaterstraße und der Reinhardtstraße in Stolberg auf der Hastenrather und in Würseln auf der Aachener Straße oder auch auf der Krefelder. Da gibt es noch mehr. Alle Staus und Blitzer in der Antenne AC-App und im Web, wenn ihr noch was habt. 02405 42 56 0. Dankeschön.
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0: Schönen guten Morgen, ich bin James Schindowski und das hier sind Udo Lindenberg und Apache 207 mit dem Komet.

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0: 9.43 Uhr, 17 Minuten vor 10 ist es. Ihr hört Antenne AC am Morgen. Ich bin James Schindowski, guten Morgen. Er macht kleine Filme wie Aachen lebt, schreibt gerade an einem Buch über Männer und hat auch einen Film zu dem Thema gemacht, der international auf Festivals gelaufen ist. Die Rede ist von Sebastian Wiesner. Er ist in Bracheln mit 5 Geschwistern aufgewachsen und vor über 20 Jahren nach Aachen gekommen, um hier sein Abitur nachzumachen. Er hat bei Werbeagenturen gearbeitet, seine eigene gegründet, als Zauberer gearbeitet und als DJ und Musikproduzent. Und klar, alles auf einmal geht dann auch bei ihm nicht. Das heißt, die DJ-Tätigkeit ruht gerade, hat er mir erzählt.
1: Momentan bin ich damit ein bisschen wieder inaktiv, nachdem ich jetzt das auch über 10 Jahre gemacht habe. Und ich war als 90er-DJ auf Tour mit Snap, Hathaway, Culture Beat, Dr. Alban, Luna, wie sie alle heißen. Und habe jetzt lange Zeit ja eine eigene 90er-Party bei Bergs gemacht, die jetzt gerade mal pausiert. Ja, das ist auch ein Thema, was ich sehr spaßig finde.
0: 90er-Dance bzw. Trance-Musik liegt ihm immer noch sehr am Herzen.
1: Und so kam es dann auch tatsächlich, dass ich 2014 angefangen habe, auf Spotify eine Liste von Classics der 90er im elektronischen Bereich aufzubauen. Und das wurde schnell die größte Liste weltweit, die es gab. Das war schon 2016 oder sowas der Fall und ist sie bis heute. Die wird wöchentlich geupdatet. Da sind, weiß ich nicht, wie viele Tracks da inzwischen drauf sind. 400 Stunden Musik oder so. Ausschließlich mit Techno, Trance, House und Rave der 90er. Und wer auf Spotify diese Musik entdecken möchte, der ist auf jeden Fall in dieser Liste ganz richtig aufgehoben.
0: Ja, wisst ihr Bescheid, oder? Und aus den 90ern kommt auch das Original von Faithless Insomnia. Mittlerweile gibt es eine neue Version von Baby Rexha, New Religion. Antenne AC hier.

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1: Mit Malte Albrecht, guten Morgen. An allen deutschen Bahnhöfen soll es in Zukunft ein Alkoholverbot geben. Diese Pläne der Deutschen Bahn waren gestern bekannt geworden. Und seitdem wird darüber diskutiert, wie das Ganze umgesetzt werden soll. Denn klar ist, ohne zusätzliches Personal dürfte es schwierig werden. Danny Hoppe aus den Nachrichten. Die Politik sagt, die Bahn muss sich da selbst drum kümmern.
2: Ja, die Union sagt zwar, dass sie die Pläne für mehr Sicherheit an Bahnhöfen gut findet, dass die Bahn das Alkoholverbot aber mit eigenem Personal durchsetzt. Und so sieht es auch die SPD. Auch sie sagt, dass die Bahn dafür ihr Sicherheitspersonal deutlich aufstocken müsse. Für die Sicherheit an Bahnhöfen ist neben den DB-Sicherheitskräften zwar auch die Bundespolizei zuständig. Die ist momentan aber sowieso schon stark eingebunden bei Grenzkontrollen oder vielen Großveranstaltungen. Und deshalb sagt auch Bundesinnenminister Dobrindt, dem die Bundespolizei ja untersteht, die Durchsetzung des Alkoholverbots sei problematisch. Er wolle deshalb gerne mit Bahnchefin Paller sprechen, wie sie sich das vorstelle.
1: An der Idee an sich gibt es bisher aber eigentlich keine Kritik.
2: Nein, auch der Drogenbeauftragte der Bundesregierung, Streeck, findet ein Alkoholverbot an Bahnhöfen grundsätzlich gut. Bahnhöfe müssten sichere Orte sein, sagte er der RP. Eltern sollten sich dort nicht überlegen müssen, in welche Bereiche sie mit ihren Kindern gehen könnten und in welche besser nicht. Denn gerade für sie seien Betrunkene, die rumgrölen, unberechenbar sind und sich daneben benehmen, oft eine Belastung, sagt Streeck. Die Bundesarbeitsgemeinschaft Wohnungslosenhilfe befürchtet dagegen, dass es für obdachlose Menschen mit Alkoholsucht schwieriger werden könnte. Viele von ihnen, die sich am Bahnhof aufhielten, würden durch ein Verbot nur aus dem Blickfeld verschwinden und in angrenzende Stadtteile verdrängt, sagte ein Sprecher dem RND.
1: Danny, vielen Dank. Und das sind weitere Themen. Beim Test neuer KI-Modelle des ChatGPT-Entwicklers OpenAI hat sich eine Software wie ein Hacker verhalten. Sie griff eigenständig in Computersysteme einer anderen KI-Firma ein und nutzte dabei unter anderem gestohlene Daten. Der Zwischenfall gilt als warnendes Beispiel dafür, wie gefährlich autonome KI-Cyberangriffe werden können. Investoren haben im ersten Halbjahr deutlich mehr Geld in deutsche Start-ups gesteckt. Nach Angaben der Beratungsgesellschaft EY flossen rund 5,3 Milliarden Euro an Risikokapital. Das sind 14% mehr als im gleichen Zeitraum des Vorjahres. In Südfrankreich hat die Feuerwehr einen schweren Waldbrand in der Nähe von Marseille unter Kontrolle gebracht. Demnach breiten sich die Flammen kaum noch aus. Der Brand war erst gestern ausgebrochen und vergrößerte sich rasend schnell. Mehrere hundert Menschen mussten ihre Wohnungen verlassen. Aufregung gestern Abend in der Justizvollzugsanstalt Siegburg. Es gab einen Großeinsatz der Polizei. Hintergrund waren Hinweise auf einen geplanten gewaltsamen Aufstand unter den Gefangenen. Das teilte das NRW-Justizministerium mit. Die Hinweise kamen demnach von einem der Häftlinge. Rund 100 Einsatzkräfte durchsuchten daraufhin die JVA. Verletzt wurde laut einem Ministeriumssprecher niemand. Ob verbotene Gegenstände gefunden wurden, ist noch nicht bekannt. NRW-Justizminister Limbach stellte aber klar, allein die Androhung bewaffneter Gewalt in Gefängnissen sei eine absolute rote Linie. Und das waren die Nachrichten mit Malte Albrecht.
3: Das Wetter für Aachen und die Region. Bewölkt ist es heute und vormittags könnte es, wenn überhaupt, mal einen kleinen Tropfen geben. Das wird aber örtlich begrenzt sein. Nachmittags bleibt es trocken bei bis zu 21 Grad. Morgen ist es dann wolkig bei 20 bis 23 Grad. Der beste Verkehrsservice. Aktuell liegt uns keine Staumeldungen vor. Geschwindigkeitskontrollen unter anderem in Würseln auf der Krefelder und der Aachener Straße. In Aachen stehen sie in Horbach auf der Horbacher Straße, außerdem auf der Theaterstraße und der Reinhardtstraße in Stolberg, unter anderem auf der Hastenrather. Es gibt noch mehr. Alle Staus und Blitzer in der Antenne AC App und im Web. Und wenn ihr noch was habt, 02405 42 56 0. Dankeschön.
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4: Jetzt so ein kleiner Wachmacher, der wirkt wie so ein Ingwer-Shot. Aber habt ihr mal so einen Ingwer-Shot getrunken? Ja? Da kann mir doch keiner ernsthaft sagen, dass man das lecker findet. Ja? Wer das lecker findet, der mag auch, was weiß ich, Rosenkohl. Ist doch krank, ja? Und damit ihr so einen Ingwer-Kick nicht braucht, ersetzen wir das einfach durch Musik. Es schmeckt besser. Muss man gar nicht schmecken, das ist super, muss man nur schön hören. Better Off Alone, hier ist Alice DJ. Ich bin Kevin Zimmer, wünsche euch einen schönen Mittwoch.

0: könnte auch eine Trickfilmfigur sein mit dem Namen. Holly Humberstone und To Love Somebody hier bei uns. Tag zusammen, wir sind in den Sommerferien. Und Sommerferien heißt auch Urlaub und deswegen machen wir Urlaub hier bei uns in NRW. Wir haben die Kolleginnen Laura Potting und Kim Clarkes losgeschickt mit dem Wohnmobil. Sie testen die besten Campingplätze hier bei uns in NRW. Am Wisslersee haben Laura und Kim gleich mal den Platz getestet. Unter anderem gibt es nämlich dort auch einen Aquapark.
1: Kim, die haben gesagt, du musst auch eine Schwimmweste tragen, ne?
2: Ja, ist kein Ding.
3: So, Ladies and Gentlemen, wir ziehen jetzt die Schutzwesten an.
1: Kim, du siehst einfach nur heiß aus. Kim hat jetzt einen Badeanzug an und darüber ihre Schwimmweste. Geht los. Kim, hast du Bock?
2: Ja,
1: hast du Angst? Bock.
2: Ja. Ich hab Angst, dass die Kinder mich reinschubsen. Oder dass ich dann von allen gejagt werde.
1: Ich hab so voll Lust, das mir anzugucken. Kim ist schon im Wasser.
2: Hau rein, von das gespannt.
1: Ich höre nur mi. Kim ist oben. Los geht's, Kim. Und jetzt will ich einen Handstand sehen. Ist auch mit deinen Kiddies hier.
4: Mit meinem Sohnemännchen, der ist der da.
1: Ah, der ist fast hinter meiner Kollegin, ja. Kim. Die ist gerade, die schafft gerade die Brücke. Ich glaube, Kim ist gerade ins Wasser gefallen. Und jetzt muss Kim einen riesengroßen Turm hoch. Sie ist oben, sie hat's geschafft. Und jetzt runterrutschen. Kim ist fix und fertig mit den Nerven.
2: Laura geht jetzt einen anderen Weg als ich. Sie geht jetzt über so eine schwimmende Insel, wo man sich oben festhalten muss. Da probiert sie jetzt gerade rüberzukommen. Laura wurde gerade einfach von einem Mädchen reingeschubst ins Wasser. Da gerade so das nächste Hindernis geschafft und wurde einfach reingeschubst. Ja, das muss man auch erstmal schaffen.
0: Ja, warum wundert mich das nicht, dass Kinder Laura ins Wasser schubsen wollen, ja? Die Nacht haben sie gut im Camper überstanden, die beiden. Jetzt heißt es heute weiter zum nächsten Campingplatz. Und die beiden bekommen von uns ja jeden Tag auch eine Camping-Challenge. Welche Aufgabe das heute ist, nachdem sie gestern die Aufgabe nicht so richtig geschafft haben, hören wir gleich hier bei mir.
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0: Und das ist Anastasia.

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1: Jennifer Lopez und David Guetta, Save Me Tonight.
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1: Mit Maja Kruse, schönen guten Tag. In Eschweiler-Notberg hat am Nachmittag ein Stoppelfeld in der Größe von etwa 6 Fußballfeldern gebrannt. Das Feuer war gegen 20 nach 4 zwischen der Heistener und von Bonngartstraße ausgebrochen. Wegen der starken Rauchentwicklung gingen viele Notrufe bei der Feuerwehr ein. Die Rauchwolke war nämlich in weiten Teilen der Region zu sehen. Die Feuerwehren aus Eschweiler und Langerwehe hatten den Brand nach rund einer Stunde unter Kontrolle. Unterstützt wurden sie dabei auch von örtlichen Landwirten, die mit ihren Maschinen eine weitere Ausbreitung verhindert haben. Die Brandursache ist noch unklar. Gegen 17:45 war der Einsatz beendet, es wurde niemand verletzt. Mit einer neuen Werbekampagne macht die Stadt Aachen nochmal auf ihr kostenloses Lastenradverleihsystem aufmerksam. Insgesamt 25 Lastenräder gibt es in Aachen, die online gebucht und dann ohne Gebühren genutzt werden können. Nach maximal 24 Stunden müssen die Räder wieder an einer der 20 Stationen abgestellt werden. Allein im letzten Jahr gab es über 10.000 Fahrten mit den elektrisch unterstützten Lastenrädern. Mehr Infos zu dem Leihangebot findet ihr bei der Stadt Aachen. Am Nachmittag hat es mehrere schwere Unfälle bei uns in der Region gegeben. In Aachen fuhr gegen 14:30 ein Fahrradfahrer auf der Krefelder Straße Ecke Passstraße gegen einen stehenden Kastenwagen. Er verletzte sich dabei schwer. Laut Polizei konnte Lebensgefahr auch nicht ausgeschlossen werden. Knapp 2 Stunden später wurde in Eschweiler eine Motorradfahrerin schwer verletzt. An der Kreuzung Südstraße-Eifelstraße fuhr ein Auto auf ihr Motorrad auf. Sie stürzte, der Autofahrer blieb unverletzt. Und in Alsdorf verletzte sich ein E-Scooter-Fahrer bei einem Alleinunfall schwer. In allen 3 Fällen ermittelt die Polizei jetzt die Unfallursachen. Das war das Update für Aachen und die Region. Ich bin Maja Kruse.
0: Das Wetter.
1: Heute wird es grau, viele Wolken sind bei uns in der Region unterwegs. Vormittags können auch vereinzelt mal ein paar Tropfen runterkommen. Der Nachmittag bleibt aber trocken, meldet Meteo Aachen. Mit 19 bis 21 Grad ist es wieder etwas frischer geworden. Die Wolken begleiten uns auch morgen nochmal durch den Tag, regnen soll es aber nicht. Es wird minimal wärmer als heute mit 20 bis 23 Grad. Der beste Verkehrsservice für Aachen und die Region. Ihr werdet geblitzt, unter anderem in Aachen-Horbach auf der Horbacher Straße, dann in Monschau auf der Monschauer Straße bei Kalter Herberg und dann noch in Stolberg auf der Zweifaller Straße. Das war nicht alles. 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Wenn ihr noch was gesehen habt, dann gebt uns gerne Bescheid, eben einfach anrufen oder eine WhatsApp schreiben. Das könnt ihr beides unter der 02405 42 56 0. Vielen Dank fürs Melden.
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2: Kevin Zimmer hier, Tag zusammen.

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0: Wir sind mitten im Sommer, auch wenn er so rein wettertechnisch, sag ich mal, von der Sonne gerade nicht so viel zu sehen ist. Heute mehr so ein bisschen wolkig, aber es erinnert schon an Herbst fast, ne? Wenn die Temperaturen nicht wären. Und da sind wir quasi schon direkt in der Zeit, die besonders lustig ist bei uns. Denn immer im Herbst sind wir ja auf Tour mit unserem Comedy Camp und den besten Comedians Deutschlands. Zum Beispiel, ja, Stargast, der eigentlich so gut wie jedes Jahr dabei ist, ist ja Atze Schröder. Er wird in diesem Jahr in Hamm dabei sein und aus seinem neuen Programm spielen. Es heißt Love Machine. Und für euch heißt es also, lachen bis der Arzt kommt. Wenn denn einer kommt, ne?
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3: Irgendwann ging die Tür auf und dann kam er rein, der Halbgott in Weiß, ne? Dr. Alban oder wie er hieß. Ey, scheißegal, auf jeden Fall. Er spricht ja gar nicht mit dir. Was hat er denn? Ich? Ja, er. Was hat er? Ich hab so ein Ziehen im Magen. Ja, hat er das öfter? Ja, ja, dann hat er das jetzt wieder. Hey? Tut das weh, wenn ich da drauf drücke? Ja, ja, dann drücken Sie da nicht drauf. Aber er hört ja auch gar nicht richtig zu. Trinken Sie

0: viel Kaffee? Ich sage, nee, gar nicht. Ja, einfach mal 14 Tage weglassen. Ein Kollege von Ihnen hat mir empfohlen, ich soll mehr Kuchen essen. Welcher Kollege? Dr. Oetker.
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2: Übrigens nicht nur Atze Schröder ist am Start bei der Comedy Camp Tour, auch Toni Bauer, Lisa Feller und. Sucht euch euren Lieblingstermin aus und besorgt euch die Tickets. Hier ist James Bay mit Let It Go.

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1: Mit Malte Halbricht. Guten Tag. Die einen lieben sie, den anderen bereitet sie dagegen große Sorgen. Künstliche Intelligenz. Und gerade bei Skeptikern dürfte dieser Zwischenfall die Sorgenfalten noch einmal vertiefen. Es geht um einen Testlauf neuer KI-Modelle des ChatGPT-Entwicklers OpenAI. Danny Hoppe aus dem News-Team. Die Software ist eigenständig in Computersysteme einer anderen KI-Firma eingedrungen und hat sich wie ein Hacker verhalten.
2: Genau, es handelt sich um das Unternehmen Hugging Face. Das ist eine Plattform für KI-Anwendungen. Die hatte schon letzte Woche gesagt, dass es auf sie einen Cyberangriff mit Hilfe von KI gegeben habe. Und jetzt hat OpenAI bestätigt, dass das die eigene KI war, und zwar das neue Modell GPT 5.6 Sol und noch eine andere unveröffentlichte Version. In internen Tests sollte ausgelotet werden, wie Sicherheitslücken für Cyberattacken ausgenutzt werden können. Die Software sollte dafür eigentlich nur Aufgaben eines Standardtests lösen, der dafür in der Branche oft genutzt wird. Sie ist dann aber aus der Testumgebung ausgebrochen und hat sich auf eigene Faust Zugang zum offenen Internet verschafft. Und da kam dann die KI zu dem Schluss, dass es bei Hugging Face nützliche Daten geben könnte, um den Test zu lösen. Das ist natürlich für KI-Kritiker ein absolutes Horrorszenario. Sie warnen ja schon länger davor, dass eine mächtige KI in den falschen Händen eine verheerende Cyberwaffe sein könnte. Vorher hatte ja auch schon ein neues Modell des OpenAI-Rivalen Anthropic die Debatte angeheizt, denn sie hatte Sicherheitslücken bei viel genutzten Programmen und Online-Diensten gefunden, die seit Jahrzehnten keiner auf dem Schirm hatte.
1: Danke, Danny. Und das sind weitere Nachrichten. Um das geplante Alkoholverbot an allen Bahnhöfen in Deutschland muss sich erst einmal die Deutsche Bahn selber kümmern. Das hat der stellvertretende Bundesvorsitzende der Gewerkschaft der Polizei Peutz am Morgen im ZDF gesagt. Die Bundespolizei greife erst bei Straftaten ein. Bundeswirtschaftsministerin Reiche hat klargestellt, die Regierung plant derzeit keine weiteren Maßnahmen gegen die hohen Spritpreise. Bei NTV verwies sie am Morgen auf die knappe Haushaltslage. Ein Spritpreisdeckel, wie von einigen Spitzenpolitikern gefordert, würde den Staat erneut viele Milliarden Euro kosten, genau wie der Tankrabatt im Mai und Juni. US-Präsident Trump hat offenbar ein Abkommen mit Saudi-Arabien genehmigt. Das berichtet das Wall Street Journal unter Berufung auf Regierungsvertreter. Demnach soll das Abkommen den Aufbau eines zivilen Atomprogramms möglich machen. Viele Kongressabgeordnete lehnen aber eine Ausweitung der Atomtechnologie im Nahen Osten ab, heißt es. In Deutschland ist in letzter Zeit wieder häufiger über sie diskutiert worden. Griechenland schafft dagegen jetzt Fakten. Das Parlament in Athen hat ein neues Gesetz beschlossen, um die Zahl schwerer Unfälle mit E-Scootern zu senken. Jugendliche unter 17 Jahren dürfen damit in Griechenland künftig nicht mehr im Straßenverkehr fahren. Bei Verstößen drohen teils hohe Geldstrafen für Fahrer und Verleihfirmen. Auch eine Haftpflichtversicherung ist künftig vorgeschrieben. In Griechenland verunglücken in letzter Zeit deutlich mehr E-Scooterfahrer, unter den teils schwer verletzten Opfern sind vor allem Jugendliche, aber auch Urlauber. Und das waren die Nachrichten mit Malte Albrecht.
3: Das Wetter für Aachen und die Region ziemlich bewölkt und grau heute. Es kann auch mal etwas regnen, aber eher weniger, meldet Meteo Aachen. Der Nachmittag bleibt dann voraussichtlich wieder trocken bei maximal 21 Grad. Morgen wolkig, aber trocken und etwas wärmer mit bis zu 23 Grad. Der beste Verkehrsservice für Aachen und die Region. Keine Staus gemeldet, aber ein paar Blitzer. Unter anderem werdet ihr geblitzt in Aachen auf der Horbacher, der Theater- und der Reinhardtstraße, in Basweiler zur Via Belgica und in Stolberg auf der Hastenrather- und der Zweifallerstraße. Noch mehr Blitzer und alle Staus, wenn es welche gibt, findet ihr in der kostenlosen Antenne AC-App und bei uns im Web. 02405 42 56 0, das ist die Nummer, falls ihr noch was gesehen habt. Gerne anrufen oder uns eine WhatsApp schicken. Dankeschön und eine gute Fahrt mit uns.
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4: Hallo, ich bin Kevin Zimmer. Seit ein paar Minuten hat NRW einen neuen Freizeitpark am Zentro in Oberhausen. Hat Karls Erlebnisdorf gerade vor ein paar Minuten aufgemacht. Da dreht sich alles um die Erdbeere. Man kann mit einer Erdbeerraupen-Kinderachterbahn fahren oder mit einem Erdbeerdöner fliegen. Was? Mit einem Erdbeerdöner fliegen? Das macht alles Sinn. Man bezahlt wie auf der Kirmes, also pro Fahrt. Also, falls ihr noch einen Familienferienausflug sucht, ab heute eine Möglichkeit mehr in NRW. Ich bin Kevin Zimmer. Tag

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1: Und Becky G. Sorry, Papi.
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0: Papi, Topic und Becky G hier bei uns ist schon fast ein Sommerhit, aber es ist noch nicht der Sommerhit des Jahres.
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0: Aber was ist denn bitte schön der Sommerhit des Jahres 2026? Ich weiß es noch nicht. Ich habe Vermutungen, aber offiziell wurde er noch nicht vorgestellt. Das macht immer das Marktforschungsunternehmen GfK. Die sind auch für die deutschen Musikcharts zuständig. Wenn die sagen, das ist ein Sommerhit, dann muss es stimmen, ja? Aber bisher wissen wir es noch nicht. Kollege Jonas Mikolajczak aus der Musikredaktion ist bei mir. Was könnte denn dieses Jahr der Sommerhit werden, Jonas?
3: Ja, es war ja jetzt natürlich auch die WM und die Leute verbinden immer Sommer mit WM und auch den Songs dazu. Deswegen hat Dai Dai von Shakira und Burna Boy, glaube ich, richtig gute Chancen.
0: Ja, läuft auch bei uns zu Hause rauf und runter. Der Kurze liebt den Song. Das heißt, ich höre ihn öfter. Also bei uns ist es schon der Sommerhit. Haben andere Songs überhaupt eine Chance gegen diesen Überhit zur WM?
3: Ja, doch schon. Also man darf auch nicht vergessen, oft kamen die Sommerhits auch erst im August oder so raus. Also man muss jetzt einfach mal den Sommer und die Ferien abwarten. Wer jetzt auch schon oben mitspielt, das ist DJ Huguel aus Frankreich. Der macht so klassische Elektro-Sommerdinger. Besonders Moving to the Sun ist da mit im Sommerhit drin. Der ist seit Wochen bei Shazam auf Platz 1. Aber wenn ich ganz ehrlich bin, für mich steht der Sommerhit schon fest.
0: Jetzt bin ich gespannt.
3: Ja, wenn wir rein nach Viralität gehen, dann muss es gut genug von Kitschkrieg, Blumengarten und Shirin David werden.
0: Oh Gott, man hört genug.
4: Du bist gut genug.
3: Ich checke ja, dass den auch ganz viele anstrengend finden, aber der geht so durch die Decke, den kennt mittlerweile die ganze Welt. Also ich weiß nicht, wann ein deutscher Song das letzte Mal so international gegangen ist und er ist nun mal ein Ohrwurm.
0: Er ist absolut ein Ohrwurm, ob man will oder nicht. Aber der offizielle Sommerhit des Jahres 2026 ist noch nicht gekürt worden. Die Anwärter darauf haben wir euch vorgestellt. Und einen Anwärter, den hören wir jetzt in voller Länge. Und ihr dürft aussuchen, welchen.
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0: Höre gerade, alle haben für Shakira gestimmt.

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1: Mit Maja Kruse, schönen guten Tag. In Eschweiler-Notberg hat am Nachmittag ein Stoppelfeld in der Größe von etwa 6 Fußballfeldern gebrannt. Das Feuer war gegen 20 nach 4 zwischen der Heistener und von Bonngartstraße ausgebrochen. Wegen der starken Rauchentwicklung gingen viele Notrufe bei der Feuerwehr ein. Die Rauchwolke war nämlich in weiten Teilen der Region zu sehen. Die Feuerwehren aus Eschweiler und Langerwehe hatten den Brand nach rund einer Stunde unter Kontrolle. Unterstützt wurden sie dabei auch von örtlichen Landwirten, die mit ihren Maschinen eine weitere Ausbreitung verhindert haben. Die Brandursache ist noch unklar. Gegen 17:45 war der Einsatz beendet, es wurde niemand verletzt. Mit einer neuen Werbekampagne macht die Stadt Aachen nochmal auf ihr kostenloses Lastenradverleihsystem aufmerksam. Insgesamt 25 Lastenräder gibt es in Aachen, die online gebucht und dann ohne Gebühren genutzt werden können. Nach maximal 24 Stunden müssen die Räder wieder an einer der 20 Stationen abgestellt werden. Allein im letzten Jahr gab es über 10.000 Fahrten mit den elektrisch unterstützten Lastenrädern. Mehr Infos zu dem Leihangebot findet ihr bei der Stadt Aachen. Am Nachmittag hat es mehrere schwere Unfälle bei uns in der Region gegeben. In Aachen fuhr gegen 14:30 ein Fahrradfahrer auf der Krefelder Straße Ecke Passstraße gegen einen stehenden Kastenwagen. Er verletzte sich dabei schwer, laut Polizei konnte Lebensgefahr auch nicht ausgeschlossen werden. Knapp 2 Stunden später wurde in Eschweiler eine Motorradfahrerin schwer verletzt. An der Kreuzung Südstraße-Eifelstraße fuhr ein Auto auf ihr Motorrad auf. Sie stürzte, der Autofahrer blieb unverletzt. Und in Alsdorf verletzte sich ein E-Scooter-Fahrer bei einem Alleinunfall schwer. In allen 3 Fällen ermittelt die Polizei jetzt die Unfallursachen. Das war das Update für Aachen und die Region. Ich bin Maja Kruse.
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1: Heute wird es grau, viele Wolken sind bei uns in der Region unterwegs. Vormittags können auch vereinzelt mal ein paar Tropfen runterkommen. Der Nachmittag bleibt aber trocken, meldet Meteo Aachen. Mit 19 bis 21 Grad ist es wieder etwas frischer geworden. Die Wolken begleiten uns auch morgen nochmal durch den Tag, regnen soll es aber nicht. Es wird minimal wärmer als heute mit 20 bis 23 Grad. Der beste Verkehrsservice für Aachen und die Region. Ihr werdet geblitzt, unter anderem in Aachen-Horbach auf der Horbacher Straße, dann in Monschau auf der Monschauer Straße bei Kalter Herberg und dann noch in Stolberg auf der Zweifaller Straße. Das war nicht alles. 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Wenn ihr noch was gesehen habt, dann gebt uns gerne Bescheid, eben einfach anrufen oder eine WhatsApp schreiben. Das könnt ihr beides unter der 02405 42 56 0. Vielen Dank fürs Melden.
2: Und das Ganze mit Kevin Zimmer. Schön, dass ihr da seid. Jetzt gibt es Blumen von Miley Cyrus. Flowers heißt der Song. Und diesen Song widmen wir an dieser Stelle, diese Blumen sozusagen, allen Nachbarn, die während ihr im Urlaub seid, die Briefkästen leeren, die Tiere füttern, Blumen gießen und die Mülltonnen rausstellen. Nachbarn, die das für einen machen, während man im Urlaub ist, lieben wir.
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0: Der Mittwoch mit Kevin Zimmer. Wir freuen uns sehr und sind auch ein bisschen aufgeregt, denn es ist eines der größten Projekte der NRW-Lokalradios derzeit.
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0: Ja, unsere Musikchefin Annick Monocchion ist unterwegs nach Manchester. Dort wird unser neuer Lichtblicke-Song für dieses Jahr entstehen. Mit keinem geringeren, ihr habt es gehört, wie Iggy Kelly. Annick, du bist jetzt am Flughafen Köln-Bonn auf dem Weg zum neuen Lichtblicke-Song, ne?
2: Hallo, hallo, ganz liebe Grüße vom Flughafen in Köln-Bonn. Das Boarding hat gerade gestartet nach Manchester zu Iggy Kelly und seinem Produzenten. Ja, ich bin exakt auch schon ready, habe mir schon so die ersten Gedanken gestern Abend dann auch nochmal gemacht, ne? Musikalisch, textlich, mal schauen, was der Iggy davon hält. Ich lasse mich mal überraschen. Und ansonsten, ja, haben wir gestern Abend noch ein bisschen per WhatsApp geschrieben. Er hat mir nochmal ein bisschen den Weg erklärt, wie ich denn dann vom Flughafen am besten da zu seinem Studio komme. Also klingt eigentlich alles ganz gut. Ich bin sehr vorfreudig und melde mich dann natürlich sehr, sehr gerne, wenn ich dann gelandet bin und es weitergeht. Bis dann. Tschüss.
0: Tschüss, Annick, und viel Spaß, guten Flug und dann ein erfolgreiches Songwriting, muss man ja sagen. Ihr werdet live dabei sein, wie dieser Lichtblicke-Song 2026 entsteht. Annick wird sich immer mal wieder melden und sobald wir das erste hören können vom neuen Lichtblicke-Song, hört ihr es natürlich nur hier bei
1: uns. 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
0: Und das ist Alex Warren und

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1: Mit Malte Albrecht, guten Tag. Die Hängepartie um die angeschlagene Warenhauskette Galeria geht weiter. Geprüft werden soll jetzt, welche Filialen sich noch lohnen und welche geschlossen werden könnten. Insgesamt geht es um 33 Filialen, die auf dem Prüfstand stehen. Welche das genau sind, hat das Unternehmen am Vormittag bekannt gegeben. Danny Hoppe aus dem News-Team, darunter sind auch einige Standorte in NRW.
2: Ja, und zwar die Galeria-Filialen in Euskirchen, Kleve, Köln, Mülheim und Münster. Dass es diese getroffen hat, liegt daran, dass die Mieten und das, was die einzelnen Filialen erwirtschaften, sich nicht so rechnet, wie man das gerne will. Hier soll deshalb jetzt mit den jeweiligen Vermietern gesprochen werden, zum Beispiel über die Mietkonditionen, aber auch über Flächenanpassungen wie etwa Verkleinerungen. Um dann zu schauen, ob man für den Standort noch eine Lösung findet, die sich rechnet oder eben nicht. Bei einigen Häusern laufen die Gespräche schon, bei anderen sollen sie dann jetzt losgehen. Galeria betont, man gehe da völlig ergebnisoffen ran. Wann eine Entscheidung fallen soll, ließ das Unternehmen aber offen.
1: Und auch die anderen 50 Standorte sollen unter die Lupe genommen werden.
2: Ja, weil es eben auch da nicht überall so läuft, wie erhofft. Auch da will man mit den Vermietern sprechen. Dazu werden Umzüge in andere, geeignetere Gebäude geprüft, aber auch mögliche Neueröffnungen stehen im Raum. Galeria hatte ja erst letztens nochmal einen neuen Kredit von bis zu 160 Millionen Euro bekommen. Mit dem neuen Geld sollen unter anderem offene Mietzahlungen beglichen werden. Der Kredit ist aber an einen klaren Sanierungsplan geknüpft und der sieht eben auch weitere Schließungen vor. Schon seit Jahren geht es dem Konzern schlecht. Anfang 2024 hatte er zum dritten Mal innerhalb von 4 Jahren Insolvenz angemeldet. Im Sommer 2024 waren deshalb auch 9 Standorte schon geschlossen worden.
1: Danke, Danny. Und das sind weitere Themen heute Mittag. Die Bundesanwaltschaft hat Anklage gegen 4 mutmaßliche Anführer der Reichsbürgergruppierung Königreich Deutschland erhoben. Den Männern wird unter anderem die Gründung einer kriminellen Vereinigung und millionenschwere Steuerhinterziehung vorgeworfen. Sie waren schon im Mai vergangenen Jahres festgenommen worden und sitzen weiter in Untersuchungshaft. Russlands Außenminister Lavrov will sich morgen mit seinem US-Kollegen Rubio treffen. Das Treffen soll am Rande einer Außenministerkonferenz in der philippinischen Hauptstadt Manila stattfinden, kündigte Lavrov an. Im Mittelpunkt der Gespräche dürften die Kriege in der Ukraine und im Iran stehen. Noch nie waren in Deutschland so viele Autos zugelassen wie Anfang dieses Jahres. Knapp 49,5 Millionen waren es laut Statistischem Bundesamt, rund 150.000 mehr als ein Jahr vorher. Nur in den Stadtstaaten gingen die Zahlen zurück. Das nennt man wohl ein echtes Drama. Mehr als 600 rote Theatersessel aus dem Bühnenhaus in Bocholt bleiben verschwunden. Eigentlich wollte die Stadt die historischen Polstersitze von einem Betrieb aus Niedersachsen aufmöbeln lassen, aber schon vor mehr als einem Jahr brach der Kontakt ab. Bisher sind weder die Stühle noch der Firmenchef auffindbar. Inzwischen ermittelt die Staatsanwaltschaft Hildesheim in dem Fall. Die Stadt Bocholt prüft außerdem, ob sie Ersatzstühle anschafft. Das könnte allerdings teuer werden, weil die Ersatzstühle wegen des Denkmalschutzes den alten Sitzen sehr ähneln müssen. Und das waren die Nachrichten mit Malte Albrecht.
3: Das Wetter für Aachen und die Region ziemlich bewölkt und grau heute. Es kann auch mal etwas regnen, aber eher weniger, meldet Meteor Aachen. Der Nachmittag bleibt dann voraussichtlich wieder trocken bei maximal 21 Grad. Morgen wolkig, aber trocken und etwas wärmer mit bis zu 23 Grad. Der beste Verkehrsservice für Aachen und die Region. Keine Staus gemeldet, aber ein paar Blitzer. Unter anderem werdet ihr geblitzt in Aachen auf der Horbacher, der Theater- und der Reinhardtstraße, in Basweiler zur Via Belgica und in Stolberg auf der Hastenrather und der Zweifallerstraße. Noch mehr Blitzer und alle Staus, wenn es welche gibt, findet ihr in der kostenlosen Antenne AC-App und bei uns im Web. 02405 42 56 0, das ist die Nummer, falls ihr noch was gesehen habt. Gerne anrufen oder uns eine WhatsApp schicken. Dankeschön und eine gute Fahrt mit uns.
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4: Hallo, Kevin Zimmer hier. Gleich ein Song, der erinnert mich an die Antworten von Kindern, wenn du sie fragst, wann sie denn die Hausaufgaben machen wollen. Nena gleich bei uns mit Irgendwie, Irgendwo, Irgendwann. 80er Moment gleich bei uns direkt nach James Blunt. Und die gute Erkenntnis gerade, 6 Wochen lang keine Hausaufgabenbetreuung in den Sommerferien. Ist das schön. Ach Mensch. Schönen Mittwoch. 1973, jetzt bei uns.

0: Swift und Opa Light. Und noch ist sie verheiratet. Sie hat sich mit ihrem neuen Ehemann also noch nicht verkracht. Das ist sehr, sehr gut. Das ist sehr schön. Mal sehen, wann sich diese beiden Mädels hier verkrachen.
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0: Ich meine, eine ganze Woche sind die Kolleginnen Laura Potting und Kim Klages unterwegs in einem kleinen Campingwagen, ja? Das ist auf engstem Raum und so lang kennen die sich auch nicht. Ich weiß nicht, ob sie sich nachher mehr mögen, ob eine Freundschaft draus geworden ist oder ob sie sich nachher hassen werden. Ich habe keine Ahnung. Sie sind mit dem Wohnmobil unterwegs, quer durch NRW, auf der Suche nach den besten Campingplätzen hier bei uns. Heute Nacht haben sie am Whistler See geschlafen. Damit die beiden auch nicht so einfach irgendwie da Urlaub haben oder so, bekommen sie jeden Tag von uns aus der Redaktion eine Challenge. Erstmal hallo ihr zwei.
2: Hallo.
3: Hi.
2: Unsere erste Nacht, unser erster Tag. Wie ist dein Fazit?
3: Ja, soweit ganz gut. Ich bin zufrieden.
2: Noch hassen wir uns nicht, hoffe ich.
3: Ja, nee, alles super.
2: Ja, heute Morgen gab es tatsächlich ein bisschen, bin ich ein bisschen ausgerastet, weil wir mussten so ein Wurfzelt zusammenfalten. Das kann ich ja gar nicht. Erste Challenge haben wir wohl richtig krass gut erfüllt, ne?
3: Ja, voll. Also wir haben alle Sachen gefunden.
2: Wir reisen jetzt weiter, aber wir haben ja noch eine Challenge.
3: Genau.
2: So, und da hören wir jetzt mal rein. Ich bin gespannt.
4: Hallo ihr zwei, hier kommt eure neue Challenge. Da achten wir sehr genau drauf, dass ihr euch wirklich daran haltet. Nachdem ihr nämlich die erste Challenge, ich sag mal so, sehr frei interpretiert habt. Es geht darum, dass ihr heute auf dem Weg zum nächsten Campingplatz im Auto ein kleines Campinglied komponiert, textlich, und euch auf dem neuen Campingplatz jemanden sucht, der irgendein Instrument spielen kann, eine Gitarre oder Klavier oder Akkordeon, keine Ahnung was, der mit euch gemeinsam dann diesen Song uns präsentieren wird. Ihr schafft das? Ich bin schon sehr gespannt, wie sich dieser Song anhören wird.
3: Also das mit dem Song ist ja noch in Ordnung, aber jemanden zu finden, der einfach so ein Musikinstrument dabei hat.
2: Also wenn jetzt zum Beispiel jemand Trommel spielt, dann suchen wir den Kochtopf und der haut dann da drauf oder
3: ja.
2: So. Also
3: ist die Camping Edition.
2: Ja, aber wir nehmen die Challenge an, wir werden das schaffen. So, tschö.
3: Ciao, ciao.
0: Tschüss. Sie fangen wieder an, rumzuinterpretieren, ja? Wie sie das gestern auch gemacht haben. Sie sollten einfach eine Konservendose finden bei irgendeinem Camper. Haben sich eine Getränkedose gekauft. Super, ja. Aber wir müssen da strenger werden, glaube ich. Wir sind sehr gespannt, was die beiden noch erleben werden und was das vor allen Dingen für ein Song wird, den sie uns dann nachher präsentieren werden.
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1: Mit Maja Kruse, schönen guten Tag. In Eschweiler-Notberg hat am Nachmittag ein Stoppelfeld in der Größe von etwa 6 Fußballfeldern gebrannt. Das Feuer war gegen 20 nach 4 zwischen der Heistener und von Bongardstraße ausgebrochen. Wegen der starken Rauchentwicklung gingen viele Notrufe bei der Feuerwehr ein. Die Rauchwolke war nämlich in weiten Teilen der Region zu sehen. Die Feuerwehren aus Eschweiler und Langerwehe hatten den Brand nach rund einer Stunde unter Kontrolle. Unterstützt wurden sie dabei auch von örtlichen Landwirten, die mit ihren Maschinen eine weitere Ausbreitung verhindert haben. Die Brandursache ist noch unklar. Gegen 17:45 war der Einsatz beendet, es wurde niemand verletzt. Mit einer neuen Werbekampagne macht die Stadt Aachen nochmal auf ihr kostenloses Lastenradverleihsystem aufmerksam. Insgesamt 25 Lastenräder gibt es in Aachen, die online gebucht und dann ohne Gebühren genutzt werden können. Nach maximal 24 Stunden müssen die Räder wieder an einer der 20 Stationen abgestellt werden. Allein im letzten Jahr gab es über 10.000 Fahrten mit den elektrisch unterstützten Lastenrädern. Mehr Infos zu dem Leihangebot findet ihr bei der Stadt Aachen. Am Nachmittag hat es mehrere schwere Unfälle bei uns in der Region gegeben. In Aachen fuhr gegen 14:30 ein Fahrradfahrer auf der Krefelder Straße Ecke Passstraße gegen einen stehenden Kastenwagen. Er verletzte sich dabei schwer. Laut Polizei konnte Lebensgefahr auch nicht ausgeschlossen werden. Knapp 2 Stunden später wurde in Eschweiler eine Motorradfahrerin schwer verletzt. An der Kreuzung Südstraße-Eifelstraße fuhr ein Auto auf ihr Motorrad auf. Sie stürzte, der Autofahrer blieb unverletzt. Und in Alsdorf verletzte sich ein E-Scooter-Fahrer bei einem Alleinunfall schwer. In allen 3 Fällen ermittelt die Polizei jetzt die Unfallursachen. Das war das Update für Aachen und die Region. Ich bin Maja Kruse.
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1: Heute wird es grau. Viele Wolken sind bei uns in der Region unterwegs. Vormittags können auch vereinzelt mal ein paar Tropfen runterkommen. Der Nachmittag bleibt aber trocken, meldet Meteo Aachen. Mit 19 bis 21 Grad ist es wieder etwas frischer geworden. Die Wolken begleiten uns auch morgen nochmal durch den Tag. Regnen soll es aber nicht. Es wird minimal wärmer als heute mit 20 bis 23 Grad. Der beste Verkehrsservice für Aachen und die Region. Ihr werdet geblitzt, unter anderem in Aachen-Horbach auf der Horbacher Straße, dann in Monschau auf der Monschauer Straße bei Kalter Herberg und dann noch in Stolberg auf der Zweifaller Straße. Das war nicht alles. Mehr Staus und Blitzer findet ihr in unserer kostenlosen Antenne AC App oder bei uns im Web auf antenneac.de. Wenn ihr noch was gesehen habt, dann gebt uns gerne Bescheid, eben einfach anrufen oder eine WhatsApp schreiben. Das könnt ihr beides unter der 02405 42 56 0. Vielen Dank fürs Melden.
2: Hallo, Kevin Zimmer hier. Falls ihr in den Sommerferien nach Ibiza fliegt, da wo die Schönen und Reichen hinfliegen, also auch ihr, ja? Und vielleicht habt ihr euch da eine Wohnung gebucht. Wer weiß, vielleicht ist es die von Star-DJ David Guetta. Den hören wir jetzt auch im besten Mix. Der verdient ja seine Knete nicht nur mit Auflegen in diesem, wie heißt dieser Club noch, dieser Freilichtclub, wo alle da auflegen und wo du, was weiß ich, 200 Euro gefühlt für ein Wasser bezahlst. Ushuaia Beach oder Ushuaia? Ich weiß gar nicht. Es ist auf jeden Fall sehr, sehr teuer da und da legen sie auf. Und damit verdient er gar nicht seine Hauptknete auf Ibiza. Nein, David Guetta vermietet auch Ferienunterkünfte der Luxusklasse auf Ibiza. Er hat ein paar Immobilien. Übernachtungspreis von 20.000 Euro aufwärts bis 157.000 Euro die Woche. Also 2 Wochen in dem David Guetta-Bums. Da kriegst du hier auch ein Haus für. Lebenslang. Gott der Arme. Er muss halt gucken, wo er bleibt, ne? Da muss man solche Preise nehmen. Wir spielen ihn nochmal besser, damit ein bisschen was in seine Kasse reinkommt. Hier ist er mit Memories.

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0: da.
1: Ich glaube, unseren Kolleginnen Laura Pottinger und Kim Klages, die gerade mit dem Wohnmobil für uns quer durch NRW unterwegs sind, brauchen so einen Song auch einfach für die Entspannung. Santana, Maria, Maria.
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1: Denn campen heißt zwar auch Urlaub haben, aber es heißt halt auch immer ein bisschen Arbeit. Ja? Zum Beispiel muss man von A nach B selbst fahren. 186 Kilometer, so viel fahren die beiden mit dem Wohnmobil jetzt. Vom Wisslersee bei Kalka geht's zum nächsten Campingplatz in die Eifel. Und das ist nicht alles, was sie machen müssen. Die mussten ja auch noch abbauen, ne?
4: So schön campen ja ist, ne? Und so geil auch so eine Tour durch NRW ist. Das Abbauen macht so semi-Spaß, muss man sagen.
5: Kommt das da rein, oder was?
6: Ja, dein Stuhl erst.
5: Das, okay. Dann der Tisch.
4: So. Aua!
6: Hast du Hilfe?
4: Das herum, ne?
6: Nee, anders.
4: So.
6: Und dann wird der Tisch einfach zusammengeklappt.
4: Ja.
6: Gut, dass wir hinten im Wohnmobil eine Garage haben.
5: Ja, wir haben echt so einen riesengroßen Stauraum hinten. Das ist da unter dem Bett, wo Kim pennt. Und da können wir echt super viel reinpacken. Markise muss eingefahren werden. Leider hat es
4: Oh nein, Entschuldigung! Entschuldigung, ich wollte gerade die Markise so schön ausschütteln und trocken machen. Kim stand leider da drunter.
6: Jetzt sieht unser Platz so leer aus, wo alles
5: sieht alles so traurig aus. Ne?
6: Ja.
5: Gleich müssen wir noch, das darf man auch nicht vergessen, weil sonst ist doof, den Strom abmachen. Weil wenn man mit dem Stromkabel dran losfährt, ist Armageddon.
6: Dachluken okay. Sind auf. Schon
5: genau, das ist auch super wichtig, die Dachluken zu machen. Ansonsten, was wir jetzt auch noch machen müssen, ist hier drinnen im Camper alles soweit fahrtsicher zu machen.
6: Ja.
5: Weil sonst sitzt du irgendwie und fährst gerade durch die Gegend und dann irgendwie zack, Messer im Gehirn, weil du irgendwas nicht gesichert hast.
1: Ja, und euch bitte auch einpacken, ja, damit es weitergeht. 186 Kilometer ab jetzt in die Eifel.
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1: Mit Christian Böder, guten Tag. Die Bundesanwaltschaft hat in Düsseldorf 4 mutmaßliche Mitglieder der ehemaligen Reichsbürgergruppe Königreich Deutschland angeklagt, darunter auch deren Anführer, den selbsternannten König Peter Fitzek. Das Königreich Deutschland hatte etwa 6.000 Anhänger und galt bundesweit als die größte Gruppierung von Reichsbürgern. Im vergangenen Jahr, im Mai, wurde sie dann verboten und die 4 Angeklagten bei einer Razzia festgenommen. Sie sitzen seitdem in Untersuchungshaft. Mehr zum Fall hat Sarah Heinz aus dem News-Team.
2: Knapp 13 Jahre lang hat die als rechtsextremistisch eingestufte Vereinigung versucht, einen eigenen Staat aufzubauen, mit dem Endziel, die Bundesrepublik Deutschland zu ersetzen. Dafür haben die Mitglieder pseudostaatliche Strukturen auf die Beine gestellt. Es gab zum Beispiel ein Bank- und Versicherungssystem, ein Meldeamt mit fiktiven Ausweisdokumenten und eine eigene Währung. Laut Anklage finanzierte sich die Vereinigung über Spenden und Seminare, aber auch über illegale Bank- und Versicherungsgeschäfte. So wurden alleine von 2020 bis 2025 demnach knapp 10 Millionen Euro eingenommen, von denen zusätzlich keine Steuern abgeführt wurden. Der entstandene Steuerschaden lag am Ende bei über 2 Millionen Euro. Die Männer müssen sich jetzt für zahlreiche Fälle der Steuerhinterziehung verantworten, für bandenmäßige Urkundenfälschung und für verbotene Einlagen- und Versicherungsgeschäfte im Rahmen einer kriminellen Vereinigung. Das Oberlandesgericht in Düsseldorf muss noch entscheiden, ob die Anklage zugelassen wird und wann es zum Prozess kommt.
1: Und hier haben wir weitere Nachrichten in der Zusammenfassung. Kanzleramtschef Frei soll wohl neuer Vorsitzender der Unionsfraktion im Bundestag werden. Darauf haben sich die Parteichefs von CDU und CSU, Merz und Söder, verständigt, heißt es von der deutschen Presseagentur, die sich auf Informationen aus Unionskreisen bezieht. Frei soll die Nachfolge des zurückgetretenen Fraktionschefs Spahn antreten. Die letzte große Kaufhauskette in Deutschland, Galeria, könnte weitere Standorte dicht machen. 33 Filialen werden derzeit darauf geprüft, heißt es von dem angeschlagenen Unternehmen. In NRW sind Galeria-Filialen in Euskirchen, Kleve, Köln, Mülheim und Münster betroffen. Bei einem Sicherheitstest mit künstlicher Intelligenz des US-Unternehmens OpenAI ist es zu einer folgenschweren Panne gekommen. Die KI-Modelle unternahmen selbstständig einen Cyberangriff auf eine bekannte Programmierplattform. Es handele sich um einen nie dagewesenen Vorfall, heißt es vom Unternehmen, das auch ChatGPT entwickelt hat. Gefangene planen den Aufstand. Was wie der Plot für einen neuen Film klingt, ist tatsächlich passiert. Deswegen gab es in der NRW-Justizvollzugsanstalt Siegburg am Abend einen Großeinsatz der Polizei. Hintergrund waren Hinweise auf einen geplanten gewaltsamen Aufstand unter den Insassen. Das hat das NRW-Justizministerium mitgeteilt. Die Hinweise kamen demnach von einem der Häftlinge. Rund 100 Einsatzkräfte durchsuchten daraufhin die JVA. Verletzt wurde laut einem Ministeriumssprecher niemand. Ob verbotene Gegenstände gefunden wurden, ist noch nicht bekannt. Justizminister Limbach stellt aber klar, allein die Androhung bewaffneter Gewalt in Gefängnissen sei eine absolute rote Linie. Und das waren die Nachrichten mit Christian Böder.
3: Das Wetter für Aachen und die Region: grau und bewölkt ist es heute. Ab und zu kann es mal etwas regnen, aber das wird eher weniger sein, meldet Meteo Aachen. Zum Nachmittag hin bleibt es dann aber auch voraussichtlich wieder komplett trocken bei uns, bei maximal 21 Grad. Morgen dann wolkig, aber trocken und etwas wärmer mit bis zu 23 Grad. Der beste Verkehrsservice für Aachen und die Region: 2 Kilometer stockender Verkehr auf der A4 Köln Richtung Aachen. Zwischen dem Kreuz Aachen und Aachen-Laurensberg, da braucht ihr 5 Minütchen länger. Und geblitzt werdet ihr unter anderem in Aachen auf der Theater- und der Reinhardtstraße, in Forst, Basweiler zur Via Belgica, Monschau Kalte Herberg, Monschauer Straße und in Würseln auf der Krefelder Straße. 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Wenn ihr noch irgendwo was seht, gerne melden. Schreibt uns per WhatsApp oder ruft uns an. Es geht beides unter der 02405 42 56 0. Vielen Dank.
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4: Ich bin ja Jungenpapa, das wisst ihr ja. Also ich habe einen Jungen als Sohn. Welcher Papa von euch ist Mädchenpapa? Wer hat eine Tochter? Ist nichts mit Fußballspielen. Da heißt es: Papa, machst du mir einen Zopf? Kannst du mir die Haare flechten? Ach ja, fechten, das kann ich. Nein, flechten. Also, damit wir Papas da jetzt auch helfen können, helfen wir euch gleich. Für alle Papas mit kleinen Mädchen. Wir machen gleich was, was Papas wirklich machen. Wir flechten Haare. Es gibt extra Hilfe für Papas mit Töchtern. Gleich hier. vorher noch Teddy Swims und Mr. Know-It-All. Könnt ihr bald aussagen, wenn ihr flechten könnt. Hey, kann ich. Ich weiß alles. Auch wie das geht. 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

0: Erst spielen wir Shawn Mendes, Treat You Better. Und jetzt machen wir unseren Töchtern die Haare. Oh Gott. Ich? Einen Zopf machen? Oder flechten? Ja, das ist wirklich ein großes Problem für viele Papas, die Töchter haben. Wenn die Kleinen ankommen und sagen, mach mal hier, flechte mal was. Aber bitte so wie Mama. So. Und bei uns sieht es immer scheiße aus. Ich muss es einfach mal sagen, so wie es ist. So. Und das möchte Friseurin Anita Erdmann ändern. Sie hat sich das Projekt Dads Do Hair überlegt. Und sie lockt Väter mit Bier.
1: Also ich biete Workshops an für Papas und ich bringe ihnen bei, wie sie ihren Töchtern die Haare machen können. Und zwar findet das alles in einer sehr entspannten Atmosphäre statt. In einem Gasthaus oder einer Bar einfach, wo man quasi wie am Stammtisch zusammensitzen kann und dann mit Freunden einfach einen coolen Abend verbringen kann.
0: Ja, und dann sitzen die Papas da am Stammtisch, Puppenkopf vor sich, Bier in der Hand, da wird losgeflochten, aber ganz schön wild losgeflochten. Sie hat die Idee übrigens aus England mitgebracht. Da gibt es seit längerem unter dem Namen solche Kurse Ponytails and Pins.
1: Ich habe selber ein Reel gesehen auf Insta und das hat mir einfach keine Ruhe gelassen. Ne? Und weil ich dachte, irgendwie ist es so ein schönes Thema, weil einfach alle abgeholt werden. Also die Mamas werden entlastet oder auch die Partner. Und die Töchter profitieren natürlich am meisten, weil sie danach eine schöne Frisur haben und die Zeit auch mit dem Papa genießen.
0: Ja, und die Väter nehmen das Angebot wirklich dankend an. Manche haben schon so ein bisschen Ahnung. Andere haben noch nie im Leben irgendetwas geflochten. Eins haben sie aber alle gemeinsam, sie sind total begeistert von dem Kurs.
1: Also es ist wirklich bombastisch, die Rückmeldungen sind so nett. Also ich bekomme Feedback direkt nach dem Kurs natürlich von den Papas. Dann werden mir am nächsten Tag Fotos geschickt von den Frisuren, die sie direkt umgesetzt haben. Und was mich total freut immer, wirklich, das finde ich, da bin ich immer ganz stolz, dass sie tatsächlich auch fortgeschrittenen Kurse besuchen wollen und so. Also es ist wirklich irre, ich finde es total schön.
0: Ja, wir Männer, wir entwickeln da so einen gewissen Ehrgeiz auch. Wenn wir was machen, dann machen wir das richtig. So ist das. Ja, bisher bietet Anita das Programm leider nur in München, Frankfurt, Heidelberg und Berlin an. Aber sie wäre bereit zu expandieren, wenn ihr wollt.
1: Also ich komme überall hin, wo ich hinkommen soll.
0: Ja, NRW wäre cool. Ja, also wenn ihr Lust habt, Dads Do Hair, wenn ihr das mal nach NRW holen wollt, dann meldet euch einfach bei Anita Erdmann. Die bringt den Vätern das Zöpfeflechten bei.
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1: Mit Maja Kruse, schönen guten Tag. In Eschweiler-Notberg hat am Nachmittag ein Stoppelfeld in der Größe von etwa 6 Fußballfeldern gebrannt. Das Feuer war gegen 3:20 zwischen der Heistener und von Bongardstraße ausgebrochen. Wegen der starken Rauchentwicklung gingen viele Notrufe bei der Feuerwehr ein. Die Rauchwolke war nämlich in weiten Teilen der Region zu sehen. Die Feuerwehren aus Eschweiler und Langerwehe hatten den Brand nach rund einer Stunde unter Kontrolle. Unterstützt wurden sie dabei auch von örtlichen Landwirten, die mit ihren Maschinen eine weitere Ausbreitung verhindert haben. Die Brandursache ist noch unklar. Gegen 5:45 war der Einsatz beendet, es wurde niemand verletzt. Mit einer neuen Werbekampagne macht die Stadt Aachen nochmal auf ihr kostenloses Lastenradverleihsystem aufmerksam. Insgesamt 25 Lastenräder gibt es in Aachen, die online gebucht und dann ohne Gebühren genutzt werden können. Nach maximal 24 Stunden müssen die Räder wieder an einer der 20 Stationen abgestellt werden. Allein im letzten Jahr gab es über 10.000 Fahrten mit den elektrisch unterstützten Lastenrädern. Mehr Infos zu dem Leihangebot findet ihr bei der Stadt Aachen. Am Nachmittag hat es mehrere schwere Unfälle bei uns in der Region gegeben. In Aachen fuhr gegen 2:30 ein Fahrradfahrer auf der Krefelder Straße Ecke Passstraße gegen einen stehenden Kastenwagen. Er verletzte sich dabei schwer. Laut Polizei konnte Lebensgefahr auch nicht ausgeschlossen werden. Knapp 2 Stunden später wurde in Eschweiler eine Motorradfahrerin schwer verletzt. An der Kreuzung Südstraße-Eifelstraße fuhr ein Auto auf ihr Motorrad auf. Sie stürzte, der Autofahrer blieb unverletzt. Und in Alsdorf verletzte sich ein E-Scooter-Fahrer bei einem Alleinunfall schwer. In allen 3 Fällen ermittelt die Polizei jetzt die Unfallursachen. Das war das Update für Aachen und die Region. Ich bin Maja Kruse.
0: Das Wetter.
1: Heute wird es grau, viele Wolken sind bei uns in der Region unterwegs. Vormittags können auch vereinzelt mal ein paar Tropfen runterkommen. Der Nachmittag bleibt aber trocken, meldet Meteo Aachen. Mit 19 bis 21 Grad ist es wieder etwas frischer geworden. Die Wolken begleiten uns auch morgen nochmal durch den Tag, regnen soll es aber nicht. Es wird minimal wärmer als heute mit 20 bis 23 Grad. 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Ihr werdet geblitzt, unter anderem in Aachen-Horbach auf der Horbacher Straße, dann in Monschau auf der Monschauer Straße bei Kalter Herberg und dann noch in Stolberg auf der Zweifaller Straße. Das war nicht alles. 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Wenn ihr noch was gesehen habt, dann gebt uns gerne Bescheid, eben einfach anrufen oder eine WhatsApp schreiben. Das könnt ihr beides unter der 02405 42 56 0. Vielen Dank fürs Melden.
2: Teil 5 kommt davon schon raus. Das ist, da merkst du, wie alt du bist, wenn du Teil 1 schon gesehen hast. Ich freue mich ganz ehrlich drauf. Ich sag's, wie es ist. Ich hoffe, mein Sohn sagt mir, Papa, ich will da rein ins Kino. Da kann ich nämlich dann mitgehen und es fällt nicht so auf, dass eigentlich ich derjenige war, der da unbedingt rein will. Toy Story 5. Ist es peinlich, mit Mitte 40 diesen Film sehen zu wollen? Nein, oder? Worum es da geht, ob der Film was kann, hören wir gleich hier bei mir. Ich bin Kevin Zimmer.
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0: komm, Wetter ist nicht so richtig pralle. Lass uns ins Kino gehen.
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0: Verpassen wir nichts und außerdem kommt ein neuer Teil von diesem Klassiker.
2: Wer da?
3: Wow, tut mir leid. Ich bin Woody, ich komme in friedlicher Absicht.
4: Ist viel zu lang her, Cowboy.
0: Habt ihr das erkannt, oder? Klar, ich sofort natürlich, weil ich bin großer Fan dieser Reihe. Darf man das sagen? Ja, als erwachsener Mensch, ja, darf man sagen. Toy Story ist zurück mit Teil 5. Also, ihr habt es gerade gemerkt, es gibt einen Sheriff namens Woody, es gibt Buzz Lightyear, es gibt Jesse und Charlie Naseweiß. Nach 4 sehr, sehr starken Teilen, wie ich finde, liegt die Latte hoch. Was sagst du, Filmexperte Jörg Albrecht?
5: Die liegt so richtig hoch, aber wer die Reihe von Anfang an kennt, der erste Toy Story war ja 1995 Pixars allererster Spielfilm überhaupt. Wer also alle 4 Toy Story-Abenteuer gesehen und auch geliebt hat, der muss sich keinen Kopf machen. Pixar liefert auch mit Toy Story 5 wieder ab.
3: Schön, wieder hier zu sein. Ah, da hat Bonnie ordentlich umdekoriert.
5: Ja, Woody ist zurück bei seinen alten Freunden im Kinderzimmer von Bonnie. Und die können seine Hilfe gerade gut gebrauchen, denn sie alle sind ziemlich abgemeldet, seit Bonnie ein Kindertablet besitzt. Cowgirl Jessie sucht das Gespräch mit der digitalen Konkurrenz.
6: Ich will mit dir reden.
7: Nenn mich Lilly.
6: Jetzt hör mal zu. Wir alle hier haben den ganzen Sommer Freunde für Bonnie gesucht. Du hörst mir überhaupt nicht zu.
7: Oh doch, ich hab zugehört. Ich spitz doch immer die Ohren, siehst du?
0: Ein neues Spielzeug verdrängt also ein altes. War das nicht auch schon Woodys Schicksal im ersten Toy Story-Film?
5: Ja, man könnte den Toy Story-Machern vorwerfen, dass sie hier eine alte Idee nochmal aufwärmen. Wenn man das mit so vielen Einfällen macht, mit Witz, Herz und richtig großen Emotionen, dann geht das auch völlig.

0: in Ordnung, aber an einer Sache gibt's auch nach Toy Story 5 nicht zu rütteln. Teil 3 ist und bleibt der beste der Reihe.
1: Ja, ich freue mich trotzdem auf Toy Story 5 im Kino. Ab sofort. Jörg Albrecht hat ihn schon gesehen. Vielen Dank.
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0: mit Christian Böder. Guten Tag. Der bisherige Kanzleramtschef Thorsten Frey soll wohl nach Jens Spahn der neue Chef der Unionsbundestagsfraktion werden. Das berichten mehrere Medien. Demnach wollen die beiden Parteivorsitzenden der CDU und CSU, Kanzler Merz und Bayerns Ministerpräsident Söder, Frey heute Nachmittag als Nachfolger vorschlagen. Mehr Infos hat Sarah Heinz aus dem News-Team.
1: Passieren soll das nach Angaben der Nachrichtenagentur AFP in gut einer Stunde in einer digitalen Vorstandssitzung. Kommenden Mittwoch wird der Spahn-Nachfolger dann in einer Sondersitzung gewählt. Erst dann soll Frey auch als offizielle Nachfolge verkündet werden. Eine Überraschung dürfte die Entscheidung aber nicht sein. In der Diskussion um mögliche Kandidaten für das Amt des Fraktionschefs der Union ist schon in den letzten Tagen wiederholt der Name des aktuellen Kanzleramtschefs gefallen. Thorsten Frey hat in der Vergangenheit schon als parlamentarischer Geschäftsführer unter dem damaligen Fraktionschef gearbeitet und kennt sich deswegen mit dem Job aus. Schon vor einem Jahr wurde überlegt, ihn als Fraktionsvorsitz einzusetzen. Kanzler Merz holte ihn dann aber doch zu sich ins Kanzleramt. Dort wird demnächst dann jemand nachrücken müssen. Ob es noch weitere Anpassungen im Kabinett geben wird, ist bisher noch nicht klar.
0: Und hier haben wir weitere Nachrichten in der Zusammenfassung. Die Bundesanwaltschaft hat 4 mutmaßliche Köpfe der verbotenen Reichsbürgervereinigung Königreich Deutschland angeklagt, darunter den selbsternannten König Peter Fitzek. Ihnen werden unter anderem illegale Einlagen und Versicherungsgeschäfte im Rahmen einer kriminellen Vereinigung, Steuerhinterziehung und Urkundenfälschung vorgeworfen. Die Vereinigung war vor rund einem Jahr verboten worden. Die anhaltenden Angriffe der USA auf den Iran und die Gegenschläge von dort haben den Ölpreis seit langer Zeit über die Marke von $95 pro Barrel getrieben. Unterdessen hat US-Verteidigungsminister Hegseth in einer Senatsanhörung den Antrag auf weiteres Geld für den Krieg verteidigt. Knapp 60 Milliarden Euro sind notwendig, um den Krieg bis zum Herbst führen zu können. Norwegen gedenkt heute der Opfer der Anschläge von Oslo und Utøya vor 15 Jahren. Am 22. Juli 2015 hatte der Rechtsextremist Anders Behring Breivik mit einer Bombe 8 Menschen im Osloer Regierungsviertel getötet und anschließend 69 weitere auf der Insel Utøya. Die meisten von ihnen waren jugendliche Teilnehmer eines Sommerlagers. In Deutschland sind so viele Autos zugelassen wie noch nie. Laut Zahlen des Statistischen Bundesamtes waren bei uns zum Jahresstart 49,5 Millionen PKWs gemeldet. Das sind ungefähr 150.000 mehr als noch im Vorjahr. Damit steigt die Fahrzeugdichte auf 593 Autos pro 1.000 Einwohner. In den Bundesländern mit viel räumlicher Fläche ist der Anteil von Autobesitzern am höchsten. Ganz vorne sind das Saarland, Rheinland-Pfalz und Bayern. In den Stadtstaaten Berlin und Bremen sind die Zahlen dagegen zurückgegangen. Die Statistiker sagen, das läge an dem gut ausgebauten öffentlichen Nahverkehrsnetz vor Ort. Dadurch sei es einfacher, auf das Auto zu verzichten.
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3: Unser Antenne AC-Wetter zeigt sich heute überwiegend bewölkt. Am Vormittag hat es hier und da vor ein paar Tropfen gereicht. Am Nachmittag bleibt es überall trocken. Wir haben 20 Grad an unseren Wetterstationen in Alsdorf, Stolberg und Aachen zu bieten. Bis zum Abend ändert sich daran nichts. Die Nacht wird wolkig, die Temperaturen sinken auf 12 bis 7 Grad. Morgen bleibt es auch trocken. Viele Wolken begleiten uns durch den Tag. Dazu schaffen wir 20 bis 23 Grad kurz nach 2. 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Geblitzt wird in Aachen, Horbacher Straße, Karl-Marx-Allee, Maria-Theresia-Allee und Reinhardt-Straße. Blitzer auch in Würseln auf der Krefelder Straße. Und den kompletten Verkehr findet ihr immer online bei uns. Schön, dass ihr dabei seid, egal ob im Büro, auf der Baustelle oder schon unterwegs nach Hause. Wir begleiten euch durch den Mittwochnachmittag. 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

0: 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Vielleicht kennt ihr Karls schon aus dem Urlaub an der Ostsee oder von der Mecklenburger Seenplatte. Da sind Karls Erlebnisdörfer rund um die Erdbeere schon seit Jahren echte Besuchermagneten. Jetzt gibt es das erste Karls Erlebnisdorf auch bei uns in NRW. Es hat heute Vormittag in Oberhausen direkt am Zentro eröffnet. Auf rund 47.000 Quadratmetern warten Fahrgeschäfte, Spielplätze und jede Menge Erdbeerthemenwelten. Vor allem für Familien mit Kindern bis 12 Jahren spannend. Der Eintritt ist kostenlos. Warum Oberhausen als Standort, Karls Gründer und Inhaber Robert Dahl sagt.
1: Also wir wollten ja schon seit ein paar Jahren, wollen wir mit Karls weiter wachsen. Dann guckt man natürlich, wo sind gute Lagen und manchmal kommen die Lagen dann auch zu uns. So wie in Döbeln ist das ja auch so gewesen, dass Herr Liebhauser, der Oberbürgermeister, uns einen Brief geschrieben hat. Und hier war es auch so, dass die Betreiber vom Westfield Centro auch über einen Mittelsmann auf uns zugekommen sind. Und wir waren erst so, ja, mal gucken und so weiter, wir wissen nicht, aber doch irgendwo hat es immer so ein bisschen gekribbelt und ich weiß nicht mehr genau, wie viele Jahre es jetzt her ist, aber vor Bayern haben wir dann den Vertrag unterschrieben. Ne?
0: Neu in Oberhausen, knapp anderthalb Stunden mit dem Auto von Aachen entfernt. Karls Erlebnisdorf, Ausflugstipp von uns, Antenne AC.

0: 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Antenne AC am Nachmittag mit Mick, gleich Katy Perry.
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1: Schönen guten Tag. Das Feuer auf einem Stoppelfeld in Eschweiler-Notberg gestern Nachmittag haben vermutlich 3 Kinder verursacht. Das hat die Polizei auf Antenne AC Nachfrage bestätigt. Demnach hatten sich die 3 im Alter von 12 und 13 Jahren einem Vater anvertraut und gesagt, dass sie dort Feuer gezündelt haben. Der Vater informierte dann die Polizei. Das Feuer hat sich auf einer Fläche von mehreren 10.000 Quadratmetern ausgebreitet. Dabei ist ein Schaden in Höhe eines niedrigen 4-stelligen Betrags entstanden. Der Schaden ist relativ niedrig, weil der Landwirt das Feld zwischen der Heisterner Straße und der von Bongard Straße schon vorher abgeerntet hatte, heißt es von der Polizei. Galeria Karstadt Kaufhof prüft bei 33 Filialen in ganz Deutschland, ob sie noch rentabel sind oder geschlossen werden müssen. Die Aachener Filiale in der Adalbertstraße ist davon nicht betroffen, geht aus der aktuellen Liste hervor, die heute veröffentlicht wurde. In Köln stehen aber gleich alle 3 Kaufhäuser auf dem Prüfstand und auch in Euskirchen die Filiale ist betroffen. Jetzt wird untersucht, ob die Mieten zu hoch sind und die Umsätze zu niedrig, heißt es. Wann Entscheidungen fallen, hat die Sprecherin von Galeria nicht gesagt. An der Zweifaller Straße in Stolberg ist ein Teil einer Bachufermauer eingebrochen. Der Landesbetrieb Straßen NRW repariert die Stützmauer im Bereich der Zweifaller- und Finkensiefstraße seit heute provisorisch. Dafür sind der Gehweg und die rechte Fahrbahn Richtung Stolberger Innenstadt gesperrt. Die Arbeiten sollen bis Mitte August dauern. Soweit die Meldungen. Ich bin Kimberly Kahle.
0: Viele Wolken begleiten uns durch den Nachmittag. Das Antenne AC Wetter bleibt dabei angenehm ruhig und trocken. 20 Grad messen wir in Barschweiler, Eschweiler und Würseln. Auch bis zum Abend kein Regen mehr in Sicht. In der Nacht bleibt es wolkig. 12 bis 7 Grad. Morgen geht's trocken weiter. 20 bis 23 Grad. 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Geblitzt wird unter anderem in Barschweiler zu Via Belgica, Eschweiler-Altenhofener Straße, Monschau, Monschauer Straße und gleich zweimal im Stolberger Stadtgebiet, einmal Hastenrather Straße und einmal Zweifaller Straße. 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

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Wir begleiten diese Woche die Kolleginnen Laura und Kim auf ihrer Campingtour durch NRW. Ihr erster Stopp war der Wisseler See und jetzt geht es für die beiden weiter. Hallöchen, wo schon Kim auf ihrer Campingtour durch NRW. Ihr erster Stopp

0: Schön.
1: Ja, ich kann das nur bestätigen. Also echt guter Platz. Mal schauen, was uns in der Eifel erwartet.
2: Ja.
1: Wir sind jetzt noch ein bisschen unterwegs, machen noch ein bisschen Wohnmobilparty auf der Fahrt.
2: Ja, wir müssen auf jeden Fall gleich noch ein bisschen Mucke hören.
3: Ja.
1: Wird gemacht.
2: Finde ich geil.
1: Wir melden uns später wieder, wenn wir dann da sind.
3: Tschüss. Macht er so. Ja. Gute Fahrt.
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1: Mit Christian Böder, guten Tag. In der digitalen Welt hat es das bisher noch nicht gegeben. Zwei Modelle von künstlicher Intelligenz des Unternehmens OpenAI haben bei einem Sicherheitstest aus eigenen Stücken einen Hackerangriff auf eine Programmierplattform verübt. OpenAI hat angekündigt, den Vorfall nun zu untersuchen. Sarah Heinz aus der Redaktion: An dem Vorfall waren mehrere Modelle von OpenAI beteiligt.
2: Genau, darunter das erst vor kurzem veröffentlichte GPT 5.6 soll und ein unveröffentlichtes Modell, das noch leistungsstärker sein soll. Die Experten von OpenAI wollten eigentlich nur messen, wie gut die KI-Modelle hacken können und gaben ihnen dazu Aufgaben in einem streng kontrollierten Testumfeld. Zur Sicherheit hatte man auch den Zugriff aufs Internet eingeschränkt. Und da haben die KIs dann angesetzt, den Zugang geöffnet und sich die Plattform Hugging Face als digitales Opfer ausgesucht. Hugging Face ist eine Art Bibliothek für KI-Modelle, Datensätze und andere Informationen. Die OpenAI-Systeme hätten dann mehrere Angriffswege verkettet und dabei auch geklaute Anmeldedaten genutzt. OpenAI selbst sagt, das sei beängstigend.
1: Der Vorfall hat einmal mehr gezeigt, wo die Gefahren von KI liegen. Trotzdem ist ja künstliche Intelligenz und ihre Entwicklung aus allen Lebensbereichen nicht mehr wegzudenken.
2: Ja, ich nenne hier mal ein paar Beispiele. 47% aller Studierenden in Deutschland nutzen im Uni-Alltag regelmäßig KI, zum Beispiel zu Recherchezwecken oder als digitalen Lernpartner. Das zeigt eine aktuelle Studie des Zentrums für Hochschulentwicklung. Nur 3% der Studierenden hat demnach noch nie KI im Studium verwendet. Und erst gestern hatten der US-Technologiekonzern Microsoft und das französische Startup-Unternehmen Mistral angekündigt, dass sie ihre KI-Allianz verstärken wollen mit deutlich mehr Rechenkapazitäten in Europa. Sie wollen KI-Systeme unter anderem in Behörden verankern.
1: Vielen Dank, Sarah. Und hier haben wir weitere Nachrichten in der Zusammenfassung. Der Nachfolger des zurückgetretenen Unionsfraktionschef Spahn steht wohl schon fest. Der bisherige Kanzleramtschef Thorsten Frei soll es werden. Darauf haben sich CDU-Chef Merz und CSU-Chef Söder verständigt, so die Deutsche Presseagentur. Unterstützung findet der Vorschlag auch beim Koalitionspartner SPD. Der internationalen Frachtschifffahrt droht ein weiterer Engpass. Im Bab al-Mandab geht der Handelsverkehr zurück. Die Meerenge verbindet den Indischen Ozean über das Rote Meer und den Suezkanal mit dem Mittelmeer und hatte als Umgehung für die blockierte Straße von Hormus an Bedeutung gewonnen. Die Sicherheit dort wird jetzt allerdings von den pro-iranischen Houthi-Milizen im Jemen bedroht. Im Pariser Louvre hatte es im vergangenen Jahr einen spektakulären Juwelendiebstahl gegeben. Ab heute ist wieder einer der prächtigsten Räume des Museums geöffnet, die Galerie d'Apollon. Der Saal soll jetzt als Prunkgalerie voll zur Geltung kommen, weshalb der Raum erstmal leer bleiben wird. Die Juwelen und Kunstschätze, die dort bisher ausgestellt waren, werden erst einmal in einem fensterlosen Tresorraum aufbewahrt, heißt es von der Museumsdirektion. Im Oktober waren Schmuckstücke im Gesamtwert von rund 88 Millionen Euro geklaut worden. Die mutmaßlichen Täter wurden zwar festgenommen, aber der Schmuck ist bis heute nicht wieder aufgetaucht.
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3: Unser Antenne AC Wetter zeigt sich heute eher grau als bunt. Regen spielt am Nachmittag aber keine Rolle mehr. 21 Grad in Aachen, 19 in Rötchen und Simmerath. Bis zum Abend bleibt es trocken. In der Nacht ziehen weiterhin Wolken über die Region und die Temperaturen sinken auf 12 bis 7 Grad. Morgen gibt es wieder viele Wolken, aber ebenfalls trockenes Wetter. 20 bis 23 Grad. 3 nach 3. 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Vorsicht, brennender PKW auf der A44 Mönchengladbach-Aachen zwischen Bruchweiden und dem Aachener Kreuz. Die Blitzer stehen unter anderem in Aachen, Horbacher Straße, Karl-Marx-Allee, Maria-Theresia-Allee und Reinhard-Straße. Blitzer auch in Eschweiler, Aldenhofener Straße. Den kompletten Verkehr gibt's immer online bei uns. Und wenn ihr gerade einen kleinen Durchhänger habt, dafür sind wir ja da, ne? Gute Musik wirkt manchmal besser als der nächste Kaffee. Hier ist Antenne AC mit Mick.

0: Gleich neue Musik von Adam Lambert, Under the Rhythm, außerdem Destiny's Child mit Survivor, hier ist Antenne AC. Wer öfter über die Aachener Adalbertstraße läuft, kennt den ehemaligen Wehmeyer-Komplex. Jahrelang stand da vieles leer, jetzt tut sich endlich wieder was. Gestern ist der Startschuss für den Umbau gefallen. Unten sollen wieder Geschäfte und Gastronomie einziehen. Darüber entstehen rund 325 kleine Wohnungen, vor allem für Studenten, Aachens Oberbürgermeister Simons sagt.
1: Hier entsteht Wohnraum, wo sonst kein Wohnraum war. Der kommt also zusätzlich dazu. Wir haben großen Bedarf an studentischem Wohnraum sowieso. Wir lassen den hier auch so entstehen, dass daraus später mal Wohnungen für Familien gemacht werden können. Das sind flexible Wohnräume. Man kann hier auch 3-4 Apartments für Studierende zusammenschließen zu einer Familienwohnung. Also auch das geht.
0: Nennt sich modulare Wohnungen gebaut werden, die von dem Unternehmen Midstart. Senior-Projektleiter Christoph Irmisch, wie können wir uns das Ganze vorstellen?
2: Wir verwenden die gleichen Schächte, weil das modulmäßig ist. Wir nehmen nur eine Zwischenwand raus, kann das verbinden. Und so denken wir, dass wir sagen, wenn die genau übereinander stehen, die Wohnung mit den Schächten, dann ist das mit ganz geringem Aufwand, und darauf kommt es nämlich an, das muss so vorgedacht sein, dass es mit ganz geringem Aufwand umwandelbar ist. Und nicht, wie man das sonst macht, kreuz und quer gesteckt, dann funktioniert das mit den Schächten und den Leitungen nicht. Und damit sind wir für alle Zeiten langfristig immer in der Lage, auf gesellschaftliche Veränderungen zu reagieren. Wenn morgen mal weniger in Aachen studieren, werden die Wohnungen frei und dann kann man sie aber wieder anders nutzen.
0: Ja, und wenn alles nach Plan läuft, soll der neue Gebäudekomplex Mitte, Ende 2029 fertig sein. Dann soll an der Adalbertstraße wieder deutlich mehr Leben einziehen. 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
1: Schönen guten Tag. Das Feuer auf einem Stoppelfeld in Eschweiler-Notberg gestern Nachmittag haben vermutlich 3 Kinder verursacht. Das hat die Polizei heute bestätigt. Demnach hatten sich die 3 im Alter von 12 und 13 Jahren einem Vater anvertraut und gesagt, dass sie dort Feuer gezündelt haben. Der Vater informierte daraufhin die Polizei. Das Feuer hat sich auf einer Fläche von mehreren 10.000 Quadratmetern ausgebreitet. Dabei ist ein Schaden in Höhe eines niedrigen vierstelligen Betrags entstanden. Der Schaden ist relativ niedrig, weil der Landwirt das Feld zwischen der Heisterner Straße und der von Bongard Straße schon vorher abgeerntet hatte, sagte die Polizei. Die neue Hundewiese in Würseln kommt so gut an, dass die Stadt die Öffnungszeiten jetzt erweitert. Die Wiese am ehemaligen Renania-Sportplatz ist ab sofort täglich von 6 bis 21 Uhr geöffnet. Viele Besitzer hatten sich gewünscht, ihre Hunde schon vor der Arbeit dort laufen lassen zu können. Wer die Wiese besuchen will, muss vorher einmalig einen Zugangschip im Würselner Rathaus holen. Dafür muss eine Kaution in Höhe von 10 Euro hinterlegt werden. Galeria Karstadt Kaufhof prüft bei 33 Filialen in ganz Deutschland, ob sie noch rentabel sind oder geschlossen werden müssen. Die Aachener Filiale in der Adalbertstraße ist davon nicht betroffen. Das geht aus einer aktuellen Liste hervor, die heute veröffentlicht wurde. In Köln stehen aber gleich alle 3 Kaufhäuser auf dem Prüfstand und auch in Euskirchen die Filiale ist betroffen. Jetzt wird untersucht, ob die Mieten zu hoch sind und die Umsätze zu niedrig, heißt es. Wann Entscheidungen fallen könnten, hat die Sprecherin von Galeria nicht gesagt. Das waren die Meldungen. Ich bin Kimberly Kahle.
0: Ja, die paar Tropfen von heute Vormittag sind längst Geschichte. Das Antenne AC Wetter bleibt heute Nachmittag trocken. 21 Grad in Herzogenrath, Stolberg und Alsdorf messen wir. Bis in den Abend hinein passiert wettertechnisch nicht mehr viel. Die Nacht verläuft wolkig mit Tiefstwerten von 12 bis 7 Grad. Morgen bleibt es trocken bis 23 Grad. Kurz nach 3:30 Antenne AC der beste Verkehrsservice. Geblitzt wird unter anderem in Eschweiler Altenhofener Straße, Monschau-Monschauer Straße und Würseln-Krefelder Straße. Alle Staus, alle Blitzer immer bei uns. Online.
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0: 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Vielleicht sind euch bei Instagram oder Facebook schon mal diese kurzen Videos von Aachen lebt begegnet. Darin werden bekannte Aachener Figuren wie der Barkauf, das Kehrmännchen oder der Geldbrunnen mit Hilfe von KI plötzlich lebendig. Hinter der Idee steckt Sebastian Wiesner von der Agentur Swindles. Wir haben ihn mal besucht. Wir wollten wissen, wie ihm die Idee zu dieser Videoreihe gekommen ist.
1: Ich wohne schon sehr lange in Aachen und mir ist aufgefallen, dass Aachen oftmals sehr negativ konnotiert wird, wenn Menschen über Aachen sprechen. Dann geht es oft über Baustellen, es geht über zu viel Verkehr, über Kaiserplatz, über Leerstände von Geschäften etc. Und mir aufgefallen ist, Aachen ist so schön, hat so viel Schönes zu bieten. Und das wollte ich irgendwie in diesen Film, Leerstände von Geschäften etc. Und mir

0: tolle Ecken, die gezeigt werden können, die animiert werden können, aber tatsächlich noch nicht mal in die Außenbezirke, das heißt nach Brand, nach Laurensberg. Da ist noch sehr viel Potenzial und ich werde immer mal wieder was machen dazu.
1: KI wird ja oft kritisch gesehen, für Sebastian überwiegen da aber ganz klar die Vorteile.
0: Ich habe ja mit Swindles die erste KI-Bild- und Videoagentur Deutschlands gegründet und war vom ersten Moment Feuer und Flamme für diese neuen Techniken. Da ich ja vorher als klassischer Grafikdesigner gearbeitet habe, hat das einfach die Welt der Möglichkeiten nochmal vervielfältigt. Ich setze mich mit meinen Filmen, mit den Projekten, die ich mache, für soziale Themen ein. Und deswegen glaube ich, man kann diese neue Technik sehr positiv nutzen.
1: Wer die Filme noch nicht kennt, einfach mal nach Aachen lebt suchen. Barkauf und Co. habt ihr wahrscheinlich noch nie so gesehen. Gleich Sunrise Avenue, jetzt Elton John, Antenne AC.

0: Hey, hier ist Antenne AC und gleich der Bausa mit McNady. Geht los in 2 Minuten.
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1: Mit Christian Böder. Guten Tag. Die Hängepartie rund um die angeschlagene Warenhauskette Galeria geht weiter. Geprüft werden soll jetzt, welche Filialen sich noch lohnen und welche geschlossen werden könnten. Insgesamt geht es um 33 Standorte, die auf dem Prüfstand stehen. Welche das genau sind, hat das Unternehmen am Morgen bekannt gegeben. Danny Hopper aus dem Newsteam. Darunter sind auch einige Standorte in NRW.
2: Ja, und zwar die Galeria-Filialen in Euskirchen, Kleve, Köln, Mülheim und Münster. Dass es diese getroffen hat, liegt daran, dass die Mieten und das, was die einzelnen Filialen erwirtschaften, sich nicht so rechnet, wie man das gerne will. Hier soll deshalb jetzt mit den jeweiligen Vermietern gesprochen werden, zum Beispiel über die Mietkonditionen, aber auch über Flächenanpassungen wie etwa Verkleinerungen, um dann zu schauen, ob man für den Standort noch eine Lösung findet, die sich rechnet oder eben nicht. Bei einigen Häusern laufen die Gespräche schon, bei anderen sollen sie dann jetzt losgehen. Galeria betont, man gehe da völlig ergebnisoffen ran. Wann eine Entscheidung fallen soll, ließ das Unternehmen aber offen.
1: Abseits der 33 Filialen, denen die Schließung droht, sollen auch die anderen 50 Standorte unter die Lupe genommen werden.
2: Ja, weil es eben auch da nicht überall so läuft, wie erhofft. Auch da will man mit den Vermietern sprechen. Dazu werden Umzüge in andere, geeignetere Gebäude geprüft, aber auch mögliche Neueröffnungen stehen im Raum. Galeria hatte ja erst letztens nochmal einen neuen Kredit von bis zu 160 Millionen Euro bekommen. Mit dem neuen Geld sollen unter anderem offene Mietzahlungen beglichen werden. Der Kredit ist aber an einen klaren Sanierungsplan geknüpft und der sieht eben auch weitere Schließungen vor. Schon seit Jahren geht es dem Konzern schlecht. Anfang 2024 hatte er zum dritten Mal innerhalb von 4 Jahren Insolvenz angemeldet. Im Sommer 2024 waren deshalb auch 9 Standorte schon geschlossen worden.
1: Vielen Dank, Danny. Und hier haben wir weitere Nachrichten in der Zusammenfassung. In den vergangenen 3 Jahren sind in NRW über 670 Strafverfahren wegen des Verdachts auf sogenanntes Cyber-Grooming eingeleitet worden. Damit ist die gezielte Manipulation von Minderjährigen im Netz gemeint, mit dem Ziel des sexuellen Übergriffs. Polizeiermittler haben sich in sogenannten Scheinkind-Operationen als Kinder ausgegeben und die mutmaßlichen Täter so überführt. US-Präsident Trump hat wohl ein Atomabkommen mit Saudi-Arabien genehmigt. Das Land kann damit ein eigenes ziviles Nuklearprogramm aufbauen. Das berichtet die US-Zeitung Wall Street Journal. Beim Aufbau sollen demnach nur US-Unternehmen mitwirken dürfen. In deutsche Start-up-Unternehmen wird zunehmend Geld investiert. Im ersten Halbjahr waren es knapp 5,3 Milliarden Euro an Risikokapital. Das sagt die Beratungsgesellschaft EY in ihrem aktuellen Start-up-Barometer. Demnach sind das fast 15% mehr als in der ersten Hälfte vergangenen Jahres. Das meiste Geld floss demnach an junge Unternehmen in Berlin und in Baden-Württemberg. Dort vor allem wegen eines 1,2 Milliarden starken Megadeals bei der Robotikfirma Neurorobotics. Auf Platz 3 folgt Bayern. NRW liegt im Bundesranking im Mittelfeld. Hoffen können junge Unternehmen künftig auch auf staatliche Förderung, vor allem wenn sie in den Bereichen Sicherheit und Verteidigung arbeiten. Denn die Bundesregierung hat ihre neue Start-up- und Scale-up-Strategie verabschiedet. Die soll auch verhindern, dass erfolgreiche Gründungen später ins Ausland abwandern.
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3: Unser Antenne AC-Wetter bleibt heute unaufgeregt. Viele Wolken ziehen über uns hinweg. Regen ist aber kein Thema mehr. 22 Grad in Eschweiler und Aachen, 19 in Monschau. Auch der weitere Nachmittag und der Abend trocken. In der Nacht gehen die Werte auf 12 bis 7 Grad zurück. Morgen wechseln sich viele Wolken und trockene Abschnitte ab und die Höchstwerte erreichen 20 bis 23 Grad. 3 nach 4 Antenne AC, der beste Verkehrsservice. Geblitzt wird in Aachen, Horbacher Straße, Karl-Marx-Allee und Reinhardstraße, Basweiler zur Via Belgica und Eschweiler-Aldenhofener Straße. 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Jo, der Nachmittag läuft, der Feierabend kommt näher und wir sorgen dafür, dass die Zeit bis dahin ein bisschen schneller vergeht. Antenne AC ist hier. Ich bin Mick Weiser.

0: Guten Nachmittag, hier ist Antenne AC. Wenn ihr schon mal an der Ostsee wart, sagt euch der Name vielleicht etwas. Karls Erlebnisdorf. Die Freizeitparks rund um die Erdbeere sind da seit Jahren ein beliebtes Ausflugsziel. Jetzt gibt es den ersten Standort auch in NRW. Heute hat Karls Erlebnisdorf direkt am Zentrum in Oberhausen eröffnet. Auf rund 47.000 Quadratmetern warten Fahrgeschäfte, Spielplätze und jede Menge Erdbeerattraktionen. Vor allem für Familien mit Kindern. Der Eintritt ist kostenlos. Für einige Fahrgeschäfte braucht ihr allerdings Fahrchips. Was gibt's denn in Oberhausen, was es nur in Oberhausen gibt? Karls Gründer und Inhaber Robert Dahl.
1: Also einmal haben wir hier das Curryversum. Das ist ja eine ganze große Geschichte, also mit, wo man auf einer Currywurst reitend durch das Curryversum hoppelt. Das klingt also wirklich vollkommen schräg, ist es auch. Dann gibt's das Currywurst-Restaurant dazu und im Winter noch eine große Eislaufhalle. Und im Sommer jetzt sind da ja Bumpercars drin. Das ist also ein super cooler Bereich. Dann haben wir ja hier auch nur in Oberhausen bei Karls diesen wunderschönen Wasserspielplatz. Und die Duftkerzenmanufaktur. Ne?
0: Ausflugstipp für Familien, das neue Karls Erlebnisdorf in Oberhausen mit dem Auto knapp anderthalb Stunden von Aachen entfernt. Und wenn ihr da auf Toilette müsst, dann achtet mal auf die Stimme vom Klomann. Das ist meine. Ich bin Mick Weiser auf Antenne AC.

0: Hey Antenne AC, ich bin Mick Weiser. Gerade eben standen Sie noch mit dem Wohnmobil auf der Autobahn im Stau. Mittlerweile sind unsere Kolleginnen Kim und Laura aber am Eifelcamp angekommen. Heute Morgen waren die beiden noch am Wisseler See unterwegs. Jetzt wird also in der Eifel gecampt.
1: Hallo.
0: Hey.
1: Hört ihr, wie es halt?
0: Ja.
1: Wir stehen hier gerade in unserem eigenen Privatbad. So, jetzt gehen wir mal raus.
2: So, sind wir direkt auch auf unserem Platz. Wir haben unsere Bertha, unser Wohnmobil, auch schon schön geparkt. Tische und Stühle stehen auch schon.
1: Ja.
2: Und wir checken jetzt erstmal aus, wie unsere Nachbarn so drauf sind.
3: Wir sind Kim und Laura. Wer bist du?
4: Britta.
2: Britta. Hallo.
4: Hi.
2: Britta. Seit wann seid ihr denn hier?
4: Wir sind gekommen am Sonntag.
1: Schön. Und ist gut hier?
4: Ja, also ich bin tatsächlich auf einem Nostalgietrip. Dieser Wohnwagen ist von 1999 und meine erste Tochter ist von 1999. Und der gehörte meinen Eltern. Und tatsächlich habe ich es dieses Jahr geschafft. Meine Eltern sind 84 und die haben da oben so eine Hütte und tagsüber wohnen wir hier.
1: Voll die süße Geschichte, oder?
2: Ja, mega. Richtig knuffig.
1: Also unsere Nachbarn sind auf jeden Fall schon mal nett. Wir gucken uns weiter um und melden uns gleich wieder.
2: Ciao, ciao.
0: Also, tschö. Ja, euch beiden ganz viel Spaß weiterhin. Ja, und Laura und Kim haben ja noch eine Challenge zu erledigen. Bis zum Ende unserer Camper-Tour durch NRW müssen sie noch einen eigenen Song komponieren und jemanden finden, der sie dabei auf einem Instrument begleitet. Viel Erfolg.
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1: Schönen guten Tag. Drei Kinder haben vermutlich gestern Nachmittag das Feuer auf einem Feld in Eschweiler-Notberg gelegt. Laut der Polizei hätten sich die 12- und 13-Jährigen einem Vater anvertraut, der daraufhin die Beamten informierte. Das Feuer ist auf einer Fläche so groß wie mehrere Fußballfelder entstanden. Der Schaden liegt nur in einem niedrigen vierstelligen Bereich, sagt die Polizei. Der Landwirt hatte das Feld vorher nämlich schon abgeerntet. Weil die Kinder noch so jung sind, müssen sie nicht mit einer Strafe rechnen. Die Polizei hat allerdings mit ihnen gesprochen und auch auf die Folgen ihrer Taten hingewiesen. Galeria Karstadt Kaufhof in Aachen kann erstmal aufatmen. Die Filiale muss nicht wie 33 andere auf Rentabilität geprüft werden. Heute hat der Konzern eine Liste veröffentlicht mit Standorten, die möglicherweise geschlossen werden müssen. Darunter auch alle drei Filialen in Köln und der Standort in Euskirchen. Dort muss jetzt geschaut werden, ob die Mieten vielleicht zu hoch und die Umsätze zu niedrig sind. Wann eine Entscheidung fällt, hat Galeria noch offen gelassen. Die nächsten Termine für Alemannia Aachen stehen fest. Der DFB hat die Spieltage 3-7 veröffentlicht. Aachen hat bis zur ersten Länderspielpause im September insgesamt 4 Samstagsspiele sowie jeweils ein Spiel an einem Dienstag, Freitag und Sonntag. Die Saison startet für unsere Fußballer am 9. August auf dem Tivoli. An dem Sonntag geht es um 19.30 Uhr ran gegen den SC Verl. Das waren die Meldungen. Ich bin Kimberly Kahle.
0: Wer heute Nachmittag unterwegs ist, braucht den Regenschirm definitiv nicht mehr. Unser Antenne AC Wetter bleibt trocken. 21 Grad in Basweiler und Stolberg, 19 Grad in Simmerath. Bis zum Abend viele Wolken, die Nacht auch bewölkt. 12-7 Grad. Morgen geht's trocken weiter. 20-23 Grad. Kurz nach 16:30, hier ist der beste Verkehrsservice auf Antenne AC. Geblitzt wird unter anderem in Aachen-Horbacher Straße, Karl-Marx-Allee und Reinhardt-Straße. Simmerath auf der Höhe und Würseln-Krefelder Straße. Den kompletten Verkehr gibt's immer online bei uns.
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Michael Jackson und gleich Kamrat hier auf Antenne AC mit Mick. Ich freue mich schon, am Samstag startet die Anna-Kirmes in Düren und für mich gehört da jedes Jahr auch der Brezelstand dazu. Passend dazu gibt es eine spannende Geschichte zur Brezel. Historiker vermuten nämlich, dass die typische Form mit den verschlungenen Ärmchen betende Arme darstellen soll. Deshalb gilt die Brezel für viele auch als ein Gebäck mit christlich, nämlich dass die typische Form mit den verschlungenen

0: 30 Seconds to Mars, Walk on Water auf Antenne AC mit Mick.
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1: Mit Christian Böder, guten Tag. Die Parteichefs von CDU und CSU, Merz und Söder, sind sich einig, Thorsten Frey soll den Posten als Unionsfraktionschef übernehmen. Am Nachmittag haben sie den bisherigen Kanzleramtschef in einer Videokonferenz als Kandidaten vorgeschlagen. Sarah Heinz aus dem Newsteam. Nach Ansicht von Merz und Söder ist Frey ja besonders gut für das Amt geeignet.
2: Ja, die beiden haben sehr warme Worte für ihn gefunden. Merz sagte, Frey würde einen maßgeblichen Teil zum bisherigen Erfolg der Regierungsarbeit tragen, genau wie zur Stabilität der Koalition. Er würde für das perfekte Zusammenspiel zwischen Parlament, Koalitionspartner und Bundesregierung sorgen, hieß es. CSU-Chef Söder schloss sich dem an. Frey wäre ein guter Vorsitzender. Schon die Zusammenarbeit mit ihm im Kanzleramt oder als früherer parlamentarischer Geschäftsführer sei gut gewesen. Auch Außenminister Wadefuhl hat sich hinter den Vorschlag gestellt. Er könne sich keine bessere Wahl vorstellen, sagte er am Rande seines Amtsbesuchs in Nigeria.
1: Frey wird allerdings erst am kommenden Mittwoch offiziell zum neuen Fraktionsvorsitz der Union gewählt. Aktuell wird ja noch diskutiert, ob das noch mehr Veränderungen mit sich bringen könnte.
2: Genau, einerseits müsste bei der Wahl von Thorsten Frey natürlich die Stelle im Kanzleramt neu besetzt werden. Wer den Posten übernehmen könnte, dazu gibt es bisher noch keine Infos. In einer Pressekonferenz heute sagte der stellvertretende Unionschef Hoffmann, die Frage solle zeitnah geklärt werden. Auch Kanzler Merz hat gesagt, dass die Entscheidung da zügig fallen solle. Außerdem wird darüber spekuliert, ob die Aufstellung vom Kabinett nochmal angepasst werden könnte. Merz betonte heute aber auch sinngemäß, dass jetzt erstmal das Amt des Vorsitzenden im Fokus sei.
1: Vielen Dank, Sarah. Und hier haben wir weitere Nachrichten in der Zusammenfassung. Die Furcht vieler, dass der Krieg im Iran weiter eskalieren könnte, scheint begründet. US-Präsident Trump droht nun jedes Mal, eine Brücke oder ein Kraftwerk im Iran zu zerstören, wenn der Iran ein Schiff in der Straße von Hormuz angreift. Das US-Militär würde in solchen Fällen auch zivile Infrastruktur als Ziel nicht ausnehmen, sagte Trump in sozialen Medien. In einer Fabrik im niedersächsischen Lingen sollen künftig Atombrennelemente russischer Bauart hergestellt werden, in Zusammenarbeit mit dem russischen Atomkonzern Rosatom. Das niedersächsische Umweltministerium hat dafür den Weg freigemacht. Das Vorhaben stößt aber parteiübergreifend auf Kritik. Deutschlands letzte große Kaufhauskette Galeria prüft derzeit, ob 33 Filialen sich noch lohnen oder geschlossen werden können. In NRW stehen die Standorte in Euskirchen, Kleve, Köln, Mülheim und Münster vor dem möglichen Aus. Galeria will nun mit den Vermietern über Mietkonditionen und Flächenanpassungen verhandeln oder tut es bereits. In Deutschland sind so viele Autos zugelassen wie noch nie. Nach Zahlen des Statistischen Bundesamtes waren bei uns zu Jahresbeginn 49,5 Millionen Pkw gemeldet. Das sind ungefähr 150.000 mehr als im Vorjahr. In den Bundesländern mit viel räumlicher Fläche ist der Anteil von Autobesitzern am höchsten. Ganz vorne liegen das Saarland, Rheinland-Pfalz und Bayern. In den Stadtstaaten Berlin und Bremen sind die Zahlen dagegen zurückgegangen. Die Statistiker sagen, das liegt vor allem an dem gut ausgebauten öffentlichen Nahverkehr vor Ort.
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3: Sieht ein bisschen komisch aus da draußen. An den Antenne AC Studios am Flugplatz Merzbrück. Aber nee, das ist und bleibt trocken. 21 Grad in Aachen, Würseln und Alsdorf. Und in der Nacht dann wolkig, aber trocken bei 12 bis 7 Grad. Morgen geht es ruhig weiter beim Wetter. Viele Wolken am Start, aber bis zu 23 Grad kriegen wir hier bei uns in der Städteregion. Kurz nach 5, hier ist der beste Verkehrsservice auf Antenne AC. Geblitzt wird unter anderem in Aachen, Horbacher Straße, Karl-Marx-Allee und Reinhardt-Straße sowie Monschau, Monschauer Straße und Simmerath auf der Höhe. Alle Staus, alle Blitzer bei uns in der kostenlosen Antenne AC App und im Web auf antenneac.de. Gute Fahrt euch. Jetzt haben wir es kurz nach 5 und da riecht es langsam nach Feierabend, egal ob ihr schon im Auto seid oder noch die letzte Mail schreibt. Schön, dass ihr dabei seid. Hier ist Antenne AC mit Mick Weiser.

0: Huhu, Antenne AC hier. Es tut sich was auf der Aachener Adalbertstraße. Der ehemalige Wehmeyer-Komplex wird neu geplant. Gestern ist dafür der Planungswettbewerb mit 4 Architekturbüros gestartet. Fest steht schon jetzt, statt großer Verkaufsflächen über mehrere Etagen sollte ein Mix aus Einzelhandel, Gastro und studentischem Wohnen entstehen. Unten sind Geschäfte geplant, darüber rund 325 Wohnungen. Warum gerade so viel Wohnraum geschaffen werden soll, erklärt Senior-Projektleiter Christoph Irmisch vom Projektentwickler Midstadt.
1: Wenn wir jetzt eine Büronutzung hätten, dann gehen die um 5 nach Hause und dann ist das eine tote Fläche, die wieder ein Unort wird. Aber habe ich Wohnen dort, dann bleibt man da, verweilt, trifft sich abends, es ist Licht und dann wird es auch ein Ort, der Spaß macht, wo man reingeht und wo man durchgeht, wo man sich traut, auch durchzugehen. Und ich glaube, das sind immer so ganz feine Stellschrauben, die unglaublich wichtig sind für den Erfolg oder Misserfolg eines Projektes.
0: Durch das Gebäude soll man künftig außerdem von der Adalbertstraße bis zur Reichstraße laufen können. Für Aachen sei das ein wichtiges Signal, sagt Oberbürgermeister Simons.
2: Viele Bürgerinnen und Bürger hier in Aachen beschäftigt ja dieser Leerstand schon lange. Es ist hässlich und es trägt doch nicht gerade zur Steigerung der Aufenthaltsqualität bei. Und das gehen wir jetzt endlich an. Der Leerstand verschwindet, die hässlichen, blinden, leeren Fassaden kommen weg. Und hier entsteht ein toller Ort mit einer hohen Aufenthaltsqualität, der das ganze Viertel hier aufwerten wird.
0: Ja, wenn alles nach Plan läuft, soll das neue Quartier Mitte bis Ende 2029 fertig sein. Dann bekommt die Aachener City an dieser Stelle wieder ein völlig neues Gesicht. 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

0: Mittwochnachmittag, hey, hier ist Antenne AC. Unsere Tour durch Nordrhein-Westfalen läuft weiter. Kim und Laura sind mit dem Camper unterwegs und gerade im Eifelcamp am Freilinger See angekommen. Und weil Urlaub allein ja zu einfach wäre, müssen die beiden jeden Tag eine Challenge meistern. Heute sollen sie einen eigenen Song komponieren und dafür jemanden finden, der sie auf einem Instrument begleitet. Im Moment halten sie auf dem Campingplatz Ausschau nach musikalischer Unterstützung.
1: Wichtige Frage, kann einer von euch ein Instrument spielen?
2: Die ist jetzt gerade nicht da, die Person.
1: Mist. Kommt die heute noch?
2: Nee, Sonntag erst.
1: Okay.
3: Spielt jemand von euch ein Instrument?
4: Nein.
1: Das gibt's doch nicht. Warum, wo sind die musikalischen Menschen?
5: Ja, genau. Sind sie alle hin? Musikalisch sind wir durchaus, halt, ja, aber spielen.
4: Nein.
6: Genau. Schade.
7: Du bist mit deinen Eltern hier ja. Und mit deiner Tochter. Ja. Spielt einer von euch ein Instrument? Nein, nichts.
8: Nein, warum?
7: Keine Flöte, keine Gitarre.
8: Nein, gar nicht.
7: Du enttäuscht mich sehr.
8: Warum?
7: Wir haben eine Challenge und wir müssen ein Lied uns ausdenken und müssen jemanden finden, der uns auf dem Instrument begleitet.
8: Also ich habe da so einen kleinen Swiftie drin, die tanzt, die singt euch alles vor. Wir können trommeln auf Töpfen.
7: Oh. Das ist interessant.
3: Das klingt gut.
7: Ja.
8: Kaum Instrument spielen oder nur tanzen und singen?
3: Tanzen und singen.
8: Mein
3: tanzen
8: kleiner und singen. Swiftie.
3: Dann haben wir schon Cheerleader.
7: Wir haben Cheerleader, ja, ja. Zwei sogar.
8: Ja.
7: Okay.
0: Das ist doch schon mal ein Anfang. Töpfe als Instrument gehen natürlich auch, aber ich drücke die Daumen, dass die beiden noch jemanden mit Gitarre oder Ukulele auftreiben. Wobei am Ende zählt ja irgendwie nur, dass da irgendwie ein paar Töne rauskommen.
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1: Schönen guten Tag. Das Feuer auf einem Stoppelfeld in Eschweiler-Notberg gestern Nachmittag haben vermutlich 3 Kinder verursacht. Das hat die Polizei heute bestätigt. Demnach hatten sich die 3 im Alter von 12 und 13 Jahren einem Vater anvertraut und gesagt, dass sie dort Feuer gezündelt haben. Der Vater informierte daraufhin die Polizei. Das Feuer hat sich auf einer Fläche von mehreren 10.000 Quadratmetern ausgebreitet. Dabei ist ein Schaden in Höhe eines niedrigen 4-stelligen Betrags entstanden. Der Schaden ist relativ niedrig, weil der Landwirt das Feld zwischen der Heistener Straße und der von Bongard Straße schon vorher abgeerntet hatte. Galeria Karstadt-Kaufhof prüft bei 33 Filialen in ganz Deutschland, ob sie noch rentabel sind oder geschlossen werden müssen. Die Aachener Filiale in der Adalbertstraße ist davon nicht betroffen. Das geht aus einer aktuellen Liste hervor, die heute veröffentlicht wurde. In Köln stehen aber gleich alle 3 Kaufhäuser auf dem Prüfstand und auch in Euskirchen die Filiale ist betroffen. Jetzt wird untersucht, ob die Mieten zu hoch sind und die Umsätze zu niedrig. Die nächsten Termine für Alemannia Aachen stehen fest. Der DFB hat die Spieltage 3 bis 7 heute veröffentlicht. Aachen hat bis zur ersten Länderspielpause im September insgesamt 4 Samstagsspiele sowie jeweils ein Spiel an einem Dienstag, Freitag und Sonntag. Die Saison startet für unsere Fußballer am 9. August auf dem Tivoli. An dem Sonntag geht es um 19.30 Uhr gegen den SC Verl ran. Das waren die Meldungen. Ich bin Kimberly Kahle.
0: Wir schauen noch aufs Antenne AC Wetter, auf was denn auch sonst um diese Uhrzeit. Der Abend startet trocken. Wir haben noch 21 Grad in Eschweiler und Stolberg, 19 in Monschau. Heute Nacht 12 bis 7 Grad bei den Tiefstwerten und viele Wolken. Morgen bleibt es trocken und das Ganze bei 20 bis 23 Grad. 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Geblitzt wird unter anderem in Würseln auf der Krefelder Straße, 2-mal im Stolberger Stadtgebiet, 1-mal Hastenrather Straße und 1-mal Zweifaller Straße. Blitzer auch in Simmerath auf der Höhe und den kompletten Verkehr gibt's immer online bei uns.
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0: Banzai, Pedro Capó, Georgie Noriega, Rec 808, Shadow Towers, Puerto Rico. 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

Antenne AC, habt ihr noch Platz im Köfferchen? Dann vielleicht für ein gutes Buch. Zu den aktuellen Empfehlungen für den Sommer gehören zum Beispiel Atmosphere von Taylor Jenkins Reid, ein Roman über eine Astronautin, die in den 80er Jahren ins Space Shuttle-Programm der NASA aufgenommen wird. Und wer was zum Nachdenken sucht, für den ist Altern von Elke Heidenreich vielleicht eine Empfehlung. Ein sehr persönliches Buch über das Älterwerden und das Leben. Oder was habt ihr dieses Jahr auf eurer Leseliste?

0: Hey, hier ist Mick Weiser, hier ist Antenne AC. Nach 6 geht's mit Markus Steinacker weiter. Von mir noch Marquez Dalomismo. Schönen Feierabend.
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1: Mit Christian Böder, guten Tag. Zum ersten Mal haben KI-Systeme eigenständig eine Online-Plattform im Internet angegriffen. Nach dem Vorfall beim US-Entwickler OpenAI dringen nun mehrere EU-Abgeordnete darauf, dass Europa weniger abhängig von US-Technologiekonzernen wird. Sie fordern eigene leistungsfähige KI und mehr Kontrolle über Schlüsseltechnologien in Europa, um Unternehmen und Infrastruktur bei uns besser gegen neue Formen von Cyberangriffen zu schützen. Mehr zum KI-Angriff bei OpenAI hat Sarah Heinz aus dem News-Team.
2: In der digitalen Welt hat es so einen Vorfall bisher noch nicht gegeben. Das erst vor kurzem veröffentlichte KI-Modell GPT 5.6 soll und ein bisher unveröffentlichtes Modell, das noch leistungsstärker sein soll, stecken hinter dem Cyberangriff. Die Experten von OpenAI wollten eigentlich nur messen, wie gut die KI-Modelle hacken können und gaben ihnen dazu Aufgaben in einem digitalen Testumfeld, das streng kontrolliert wurde. Zur Sicherheit hatte man unter anderem den Zugriff aufs Internet eingeschränkt. Aber die KIs machten sich selbstständig, öffneten den Internetzugang und griffen aus eigenen Stücken die Plattform Hugging Face an, eine Art Bibliothek für KI-Modelle, Datensätze und andere Informationen. Bei ihrer Attacke verwendeten die Systeme auch geklaute Anmeldedaten. OpenAI selbst sagt, das sei beängstigend und auch Experten des Freiburger Zentrums für europäische Politik sagen, das sei kein Ausrutscher gewesen. Für solche Systeme bedeute, eine Aufgabe zu lösen, auch Schummeln in Kauf zu nehmen.
1: Und hier haben wir weitere Nachrichten in der Zusammenfassung. Die Nominierung von Kanzleramtsminister Frei als künftigen Chef der Unionsfraktion stößt innerhalb der Union auf Zustimmung. Unterstützung findet der Vorschlag unter anderem bei Außenminister Wadephul und bei Übergangsfraktionschef Hoffmann. Die Unionsfraktion will allerdings erst am kommenden Mittwoch darüber offiziell abstimmen, ob Frei die Nachfolge des zurückgetretenen Fraktionschefs Spahn antreten wird. Ermittler haben die Räume der Deutschen Bank in Frankfurt durchsucht. Es scheint Hinweise auf fragwürdige Aktiengeschäfte der Postbank gegeben zu haben. Und zwar in den Jahren 2008 bis 2010. Medienberichten zufolge könnten durch das Hin- und Herschieben von Aktien ins Ausland und wieder zurück Steuern hinterzogen worden sein. Der Schaden könnte demnach im dreistelligen Millionenbereich liegen. Bundeswirtschaftsministerin Reiche hat nochmal klargemacht, die Regierung plant derzeit keine weiteren Maßnahmen gegen die hohen Spritpreise. Bei NTV verwies sie am Morgen auf die knappe Haushaltslage. Ein Spritpreisdeckel, wie von einigen Spitzenpolitikern gefordert, würde den Staat erneut viele Milliarden Euro kosten, genau wie der Tankrabatt im Mai und Juni. Die antike Hafenstadt Tyros im Süden des Libanon ist auf die UNESCO-Liste des gefährdeten Welterbes aufgenommen worden. Hintergrund sind die Angriffe des israelischen Militärs in der Region. Die Stätte wurde bereits beschädigt, ihr Erhaltungszustand gebe Anlass zur Sorge, heißt es von der Organisation der Vereinten Nationen für Erziehung, Wissenschaft und Kultur. Das antike Tyros liegt nur 20 Kilometer von der Grenze zu Israel entfernt und zählt zu den ältesten Städten am Mittelmeer. Es gibt mehrere archäologische Stätten aus römischer Zeit, unter anderem einen Triumphbogen und eine Pferderennbahn aus dem 2. Jahrhundert nach Christus. Und das waren die Nachrichten mit Christian Böder.
3: Unser Antenne AC Wetter geht trocken und überwiegend bewölkt in den Abend. Im Moment 21 Grad in Aachen, Stolberg und Alsdorf. In der Nacht wolkig, Tiefstwerte bei 12 bis 7 Grad. Morgen trocken, aber auch wieder stark bewölkt. Höchstwerte 20 bis 23 Grad am Donnerstag. Kurz nach 6 hier ist der beste Verkehrsservice auf Antenne AC. Die aktuellsten Blitzer stehen unter anderem in Aachen, Bankerfeldstraße, Horbacher Straße und Reinhardtstraße. Außerdem in Basweiler, Zuvia Belgica und Eschweiler, Altenhofener Straße. Und den kompletten Verkehr findet ihr jederzeit online bei uns. Gute Fahrt.
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4: Mit Sack und Pack und Luftmatratze und Reisekaffeekanne sind die Kolleginnen Kim Klages und Laura Potting auf Tour durch NRW mit ihrem Wohnmobil. Sie checken ja für euch die schönsten Campingplätze bei uns. Und da sind sie heute Abend am Freilinger See im Eifelcamp angekommen. Wie ist es da? Hören wir gleich mal nach. Ich bin Markus Steinacker. Schönen Mittwochabend euch.

0: Sie haben eingeparkt, sie haben aufgebaut und sie sind schon über den Platz gelaufen. Kim Klages und Laura Potting sind auf Tour durch NRW mit ihrem Wohnmobil. Seit heute sind sie im Eifelcamp und ich habe denen gerade mal geschrieben, wie es aussieht und wie der Plan für heute Abend so ist.
1: Man ist dann schon auch ein bisschen fertig, ne? So nach so einem Tag. Wir nähern uns dem Feierabend. Kleines Fazit, wie finden wir es hier?
2: Schön. Also es ist auf jeden Fall sehr ruhig. Der Platz ist toll mit unserem Privatbad. Das ist echt ein Gamechanger, muss ich sagen. Also man hat einfach so sein eigenes Reich.
3: Da sind die Nachbarn.
2: Hallo.
3: Wir sind vom Radio und wir machen eine Reportage.
4: Ja, ihr seid doch die Autobahn gefahren.
3: Sagt. Ja, wir sind über die Autobahn gefahren. Ja, genau. Ja, wie schön, dass ihr uns gehört habt. Wer seid ihr denn? Ich bin die Laura, das ist die Kim.
5: Roland, Tanja, Ralf.
3: Ihr habt uns im Radio gehört, habt ihr gesagt?
5: Ja, ja. Ihr seid auf die Autobahn gefahren.
3: Ah, ja, guck mal. Und offensichtlich haben wir es geschafft.
2: Ja.
3: Das heißt, euch geht's gut hier?
6: Ja, wir kommen wieder. Wir kommen aus Düren, das ist nur eine Stunde weg von hier. Wir genießen es, dass wir einfach nur zum See gehen und da Latte Macchiato trinken können. Und
5: Hauptsache, das Bier ist dabei.
3: Das ist absolut korrekt. Die Einstellung mag ich. Danke euch.
1: Gut. Wir lernen immer mehr Nachbarn kennen. Die fand ich auch sehr nett.
2: Ja,
1: so.
2: Oder?
1: Kim, die Redaktion hat mir eben eine Nachricht geschickt. Die wollten wissen, was bei uns heute Abend noch so geht. Also ich würde sagen, wir machen auf jeden Fall, werden wir heute Abend natürlich noch weiterarbeiten. Kim, man hört, dass du die Bierflaschen aufmachst. Was ist denn nicht in Ordnung mit dir?
2: Mann!
1: Ja, was machen wir?
2: Ja, wir essen noch schön.
1: Und wir trinken Bier.
2: Und wir trinken
1: was
2: Bier.
1: Was wollt ihr denn von uns?
2: Das reicht.
1: Jetzt Feierabend, lass uns in Ruhe. Tschüss, ciao.
0: Ja, ist doch in Ordnung, es sei euch gegönnt, das Feierabendbierchen. Aber Laura hat heute auch einiges geleistet, muss man sagen, und todesmutig beim vorangegangenen Stopp am Wisseler See bei Kalka die Wasserrutsche getestet. Das war krass. Hören wir gleich nochmal.
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1: Mit Kimberly Kade, schönen guten Abend. Drei Kinder haben vermutlich gestern Nachmittag das Feuer auf einem Feld in Eschweiler-Notberg gelegt. Laut der Polizei hätten sich die 12- und 13-Jährigen einem Vater anvertraut, der daraufhin die Beamten informierte. Das Feuer ist auf einer Fläche so groß wie mehrere Fußballfelder entstanden. Der Schaden liegt nur in einem niedrigen vierstelligen Bereich, sagt die Polizei. Der Landwirt hatte nämlich das Feld vorher schon abgeerntet. Weil die Kinder noch so jung sind, müssen sie nicht mit einer Strafe rechnen. Die Polizei hat allerdings mit ihnen gesprochen und auch auf die Folgen ihrer Taten hingewiesen. Galeria Karstadt Kaufhof in Aachen kann erstmal aufatmen. Die Filiale muss nicht wie 33 andere auf Rentabilität geprüft werden. Heute hat der Konzern eine Liste veröffentlicht mit Standorten, die möglicherweise geschlossen werden müssen. Darunter auch alle drei Filialen in Köln und der Standort in Euskirchen. Dort muss jetzt geschaut werden, ob die Mieten zu hoch und die Umsätze zu niedrig sind. Wann eine Entscheidung fällt, hat Galeria noch offen gelassen. Und jetzt noch eine Nachricht für alle Autofahrer. Die Schleidener Straße bei Monschau ist bis Mitte August wieder befahrbar. Der Grund ist ganz einfach. Die Baufirma macht Betriebsferien. Sind ja immerhin Sommerferien. Bis zum 12. August ist die Vollsperrung zwischen Monschauhöfen und der Altstadt deshalb aufgehoben. Das war der Tag in Aachen und der Region. Ich bin Kimberly Kahle.
0: Das Wetter.
1: Der Abend endet mit einem Mix aus Sonne, Wolken und vielleicht noch mal einem kleinen Schauer. In der Nacht geht es trocken weiter, aber es bleibt bewölkt und ziemlich frisch mit 12 bis 7 Grad. Morgen wolkig, aber trocken und etwas wärmer als heute mit 20 bis 23 Grad. Der beste Verkehrsservice für Aachen und die Region. Ein paar Blitzer gibt es noch, unter anderem in Aachen auf der Horbacher Straße und der Karl-Marx-Allee, in Barsweiler zur Via Belgica, Eschweiler Aldenhovener Straße und Stolberg-Hastenrather Straße. Allen unterwegs eine gute und sichere Fahrt mit uns.
2: Mit Markus Steinacker und ich habe irgendwas falsch gemacht in der Dienstplanung, fällt mir hier auf. Ich habe mich eintragen lassen für die Moderation am Mittwochabend. Ich hätte es ja auch so haben können wie die Kolleginnen Kim Klages und Nora Potting. Ne? Die sind gerade mit dem Wohnmobil in NRW unterwegs, checken für euch die schönsten Campingplätze und machen unter anderem so geile Sachen wie Wasserrutschen testen. Ich bin ein bisschen neidisch. Aber wir hören es ja gleich zusammen. Schönen Mittwochabend euch. Aha.

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0: Wir sind unterwegs in NRW und mit wir meine ich die Kolleginnen Kim Klages und Laura Potting. Die haben sich einen Camper gemietet und checken die Campingplätze hier im Land aus. Eben haben sie eingecheckt im Eifelcamp am Freilinger See in Blankenheim. Deshalb lassen wir die beiden jetzt auch schön ihren Feierabend genießen. Immerhin haben sie heute ja auch viel gemacht, muss man sagen. Ne? Am Wisseler See in Kleve haben sie schon liebe Menschen kennengelernt.
1: Ich bin die Laura, das ist die Kim. Das Eselchen nennt sich immer zuerst.
2: Ich bin der Wolfgang.
1: Hi Wolfgang. Hi. Bist du häufiger hier?
2: Nein, das erste Mal.
1: Und? Weil du hast hier, also du hast ein komplettes Zelt und alles.
2: Dazu muss ich sagen, das ist, gehört unserer Nachbarn.
1: Hast du die denn vorher gefragt?
2: Ja, klar, die gemeinsam aufgebaut. Wir sind auch mit allen Kindern hier. Aha. Also meine Frau und ich mit den Enkeln, aber unser Nachbar mit den eigenen Kindern.
1: Und wie viele Enkel hast du schon?
2: Zwei.
1: Okay, und wo sind die Kiddies?
2: Die sind gerade Pommes essen.
1: Ja, geil.
2: Ja.
1: Hast du so einen Tipp für uns, was sich lohnt hier?
2: Die Rutsche.
1: Die Rutsche?
2: Ja.
1: Oh, die da, die.
2: Genau, da bin
1: die,
2: ich eben dreimal gerutscht.
1: Du? Ja, echt?
2: Ja,
1: geil. Aber ich bleib immer auf Rutschen immer hängen.
2: Nee, passiert da nicht.
1: Passiert da nicht?
2: Nee. Hinlegen und dann kriegt man richtig Fahrt drauf.
1: Okay.
2: Und wenn man abbremsen will, einfach mal aufsetzen, dann wird man langsamer.
1: Okay, wenn das schief geht, dann hole ich dich. Dann musst du mich da rausholen, das ist deine Schuld.
2: Ich bin Lebensretter.
1: Ja. Oh, sehr, sehr gut.
2: Ja, aber muss ich sagen, habe ich mit 12 Jahren gemacht.
3: Laura, Wolfgang hat gesagt, du sollst eine Runde rutschen gehen.
1: Ja, ich gehe eine Runde rutschen jetzt.
3: Komm, so. Ist sogar eine Wasserrutsche.
1: Ja. Du hast hier, die ist so ein bisschen geschwungen. So.
4: Tschüss.
3: Tschüss, viel Spaß.
4: Danke.
3: Und Laura hat es jetzt geschafft, die Treppen hochzukommen. Ist jetzt ganz oben und ist jetzt, glaube ich, schon drin. Wo ist Laura? Da kommt ein kleines Kind. Und noch keine Spur von Laura. Da kommt sie um die Ecke ganz langsam im Schneckentempo. Und jetzt die Finalkurve. Und da ist sie. Wie war die Rutsche?
1: Gut. Es hätte schon ein bisschen schneller sein können, muss ich sagen. Ansonsten hat es aber Bock gemacht.
0: Ja, okay, also den Wasserrutschentest hat Laura so gerade bestanden, aber es gibt ja noch viel, viel mehr zu erleben, hört ihr natürlich weiterhin hier bei uns.
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1: Mit Christian Böder, guten Abend. Die Bundesanwaltschaft hat 4 mutmaßliche Mitglieder der ehemaligen Reichsbürgergruppe Königreich Deutschland angeklagt, darunter auch den Anführer der Gruppe, den selbsternannten König Peter Fitzek. Das Königreich Deutschland hatte etwa 6000 Anhänger und galt bundesweit als größte Gruppierung von Reichsbürgern, bevor die Gruppe im Mai vergangenen Jahr verboten und die 4 Angeklagten bei einer Razzia festgenommen wurden. Die Männer sitzen seitdem in Untersuchungshaft. Sarah Heinz aus dem News-Team mit den Einzelheiten.
2: Knapp 13 Jahre lang hat die als rechtsextremistisch eingestufte Vereinigung versucht, einen eigenen Staat aufzubauen, mit dem Endziel, die Bundesrepublik Deutschland zu ersetzen. Dafür haben die Mitglieder pseudostaatliche Strukturen auf die Beine gestellt. Es gab zum Beispiel ein Bank- und Versicherungssystem, ein Meldeamt mit fiktiven Ausweisdokumenten und eine eigene Währung. Laut Anklage finanzierte sich die Vereinigung über Spenden und Seminare, aber auch über illegale Bank- und Versicherungsgeschäfte. So wurden alleine von 2020 bis 2025 demnach knapp 10 Millionen Euro eingenommen, von denen zusätzlich keine Steuern abgeführt wurden. Der entstandene Steuerschaden lag am Ende bei über 2 Millionen Euro. Die Männer müssen sich jetzt für zahlreiche Fälle der Steuerhinterziehung verantworten, für bandenmäßige Urkundenfälschung und für verbotene Einlagen- und Versicherungsgeschäfte im Rahmen einer kriminellen Vereinigung. Das Oberlandesgericht in Düsseldorf muss noch entscheiden, ob die Anklage zugelassen wird und wann es zum Prozess kommt.
1: Und hier haben wir weitere Nachrichten in der Zusammenfassung. Im Iran-Krieg sieht es nach einer weiteren Eskalation aus, denn US-Präsident Trump hat gedroht, jedes Mal eine Brücke oder ein Kraftwerk im Iran zu zerstören, wenn der Iran ein Schiff in der Straße von Hormus angreift. Das US-Militär würde in solchen Fällen auch zivile Infrastruktur als Ziele nicht ausnehmen, sagte Trump in sozialen Medien. Der DFB will morgen Nägel mit Köpfen machen und Jürgen Klopp zum neuen Trainer der Fußballnationalmannschaft ernennen. Nach Informationen der deutschen Presseagentur wollen dazu der Aufsichtsrat und die Gesellschafterversammlung final am Vormittag tagen. Das Ja des Gremiums gilt aber als sicher. Klopp soll einen 4-Jahres-Vertrag bis zur nächsten WM-Endrunde 2030 bekommen. Fast jeder zweite Student in Deutschland nutzt jeden Tag künstliche Intelligenz. Ungefähr 8 von 10 tun das zumindest einmal die Woche. Laut einer Umfrage des Zentrums für Hochschulentwicklung in Gütersloh kommt die KI vor allem bei Recherchen zum Einsatz oder als digitaler Lernpartner. Wie intensiv künstliche Intelligenz genutzt werde, würde auch am Studienfach liegen. Studierende aus den Fächern Wirtschaftsinformatik und Betriebswirtschaftslehre, BWL, würden zum Beispiel besonders häufig auf sie zurückgreifen. Ein Großteil der Befragten wünscht sich mehr Lernangebote und eine bessere Thematisierung von KI an Hochschulen. 70% der Befragten wollen außerdem klare Regeln, wie man ethisch mit künstlicher Intelligenz umgehen soll. Das waren die Nachrichten mit Christian Böder.
3: Die kühle Pause geht noch weiter. In der Nacht haben wir Tiefstwerte zwischen 13 und 8 Grad. Dazu auch weiterhin viele Wolken über uns. Vereinzelt gibt es auch noch Regen. Morgen starten wir dann auch noch grau, stellenweise verregnet in den Donnerstag. Später kriegen die Wolken aber immer mehr Lücken. Die Sonne kommt ein bisschen durch und die Werte steigen wieder auf maximal 19 bis 24 Grad. Und hier kommt alles ab 3 Minuten Zeitverzug. Die A1 Münster Richtung Dortmund zwischen Kreuz Münster Süd und Hiltrup 2 Kilometer, 23 Minuten plus. A40 Duisburg Richtung Essen zwischen Essen-Holsterhausen und Dreieck Essen-Ost 1 Kilometer Stau, 12 Minuten plus. A44 Kassel Richtung Dortmund zwischen Kreuz Werl und Unna Ost dichter Verkehr, 3 Minuten extra. Die 555 in Richtung Köln zwischen Rodenkirchen und Kreuz Köln Süd 1 Kilometer Stau, 3 Minuten plus. Und die A565 Bonn Richtung Meckenheim zwischen Kreuz Bonn-Nord und Endenich. Dichter Verkehr und 7 Minuten extra. Gutes Durchkommen.
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3: Es ist eine ziemlich geniale Win-Win-Situation für Väter und Kinder. Friseurin Anita Erdmann hat eine Marktlücke entdeckt. Sie bietet nämlich Zopf-Workshops für Papas an, damit die ihren Kindern die Haare schön machen. Und sie lockt die Papas unter anderem mit Bier. Hammer Idee. Ich habe zwar selber keine Kinder, aber für die Entlohnung würde ich sogar mitmachen. Sprechen wir gleich mal ausführlich drüber.
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0: Papa, kannst du mir mal die Haare machen? Ja, das Kind will Zöpfe. Papa hatte aber noch nie was mit langen Haaren zu tun. Das möchte Friseurin Anita Erdmann jetzt ändern. Sie hat sich das Projekt Dads Do Hair überlegt und sie lockt die Väter, ich find's großartig, mit Bier.
1: Also ich biete Workshops an für Papas und ich bringe ihnen bei, wie sie ihren Töchtern die Haare machen können. Und zwar findet das alles in einer sehr entspannten Atmosphäre statt. In einem Gasthaus oder einer Bar einfach, wo man quasi wie am Stammtisch zusammensitzen kann und dann mit Freunden einfach einen coolen Abend verbringen kann.
0: Ja, da sitzen die Papas am Stammtisch, Puppenkopf vor sich, Bier in der Hand. Die Idee dafür hat sie übrigens aus England. Da gibt's schon seit längerem das Ganze unter dem Namen Ponytails and Pints.
1: Ich habe selber ein Reel gesehen auf Insta und das hat mir einfach keine Ruhe gelassen. Ne? Und weil ich dachte, irgendwie ist es so ein schönes Thema, weil einfach alle abgeholt werden. Also die Mamas werden entlastet oder auch die Partner. Und die Töchter profitieren natürlich am meisten, weil sie danach eine schöne Frisur haben und die Zeit auch mit dem Papa genießen.
0: Ja, und die Väter nehmen das Angebot auch dankend an. Manche haben schon so ein bisschen Ahnung, andere noch nie im Leben geflochten. Aber eins haben alle gemeinsam, sie sind begeistert.
1: Also es ist wirklich bombastisch. Die Rückmeldungen sind so nett. Also ich bekomme Feedback direkt nach dem Kurs natürlich von den Papas. Dann werden mir am nächsten Tag Fotos geschickt von den Frisuren, die sie direkt umgesetzt haben. Und was mich total freut immer, wirklich, das finde ich, da bin ich immer ganz stolz, dass sie tatsächlich auch fortgeschrittenen Kurse besuchen wollen und so. Also es ist wirklich irre. Ich finde es total schön.
0: Na, bisher bietet Anita das Programm in München, Frankfurt, Heidelberg und Berlin an. Sie ist aber bereit zu expandieren.
1: Also ich komme überall hin, wo ich hinkommen soll.
0: Na, sehr gut. Also, wenn ihr Lust auf Dads Do Hair in NRW habt, dann meldet euch mal bei Anita Erdmann.
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0: Da gibt's nicht viel Neues. Der Mittwoch geht meistens dicht bewölkt zu Ende. Einzelne Schauer ziehen auch noch durch, auch in der Nacht noch. Morgen früh ist es auch meistens noch grau und nass. Im Laufe des Tages wird's aber trockener. Die Wolken lassen auch immer öfter die Sonne durch. Dazu Höchstwerte 19 bis 24 Grad. Und es staut sich jetzt noch auf der A40 Duisburg Richtung Essen, zwischen Essen Zentrum und Dreieck Essen Ost, 1 Kilometer, 13 Minuten plus. A44 Kassel Richtung Dortmund, zwischen Kreuz Werl und Unna Ost, 1 Kilometer Stau, 4 Minuten plus. A448 Dortmund-Witten Richtung Bochum West, zwischen Wiemelhausen und Bochum-Weidmar, dichter Verkehr, 3 Minuten plus. Die 555 nach Köln-Rhein, zwischen Rodenkirchen und Kreuz Köln Süd, dichter Verkehr, 2 Minuten extra. Und die A565 Bonn in Richtung Meckenheim, zwischen Tannenbusch und Endenich, dichter Verkehr, 3 Minuten plus. Gute Fahrt!
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0: Mit Markus Steinacker und mit dem besten Mix geht's tiefer in den Feierabend. Extra 80er für euch am Start. Milli Vanilli, Girl You Know It's True und gleich noch frische Musik von Mark Atlas.

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0: Hot Stuff. Jetzt sind wir schon mitten im Thema. Unsere Comedy-Stars rüsten sich für den Herbst. Besonders einer, der ja bei jeder einzelnen Comedy-Camp-Tour mit dabei war, Atze Schröder. Der wird in Hamm dabei sein und aus seinem neuen Programm spielen. Das heißt Love Machine. Für euch heißt es also lachen, bis der Arzt kommt. Wenn denn einer kommt.
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3: Irgendwann ging die Tür auf und dann kam er rein, der Halbgott in Weiß. Ne? Dr. Alban oder wie der hieß. Ey, scheißegal. Auf jeden Fall. Er spricht ja gar nicht mit dir. Was hat er denn? Ich? Ja, er. Was hat er? Ich hab so ein Ziehen im Magen. Ja, hat er das öfter? Ja, ja, dann hat er das jetzt wieder. Hey? Tut das weh, wenn ich da drauf drücke? Ja, ja, dann drückst du da nicht drauf. Hey? Aber er hört ja auch gar nicht richtig zu. Trinken Sie viel Kaffee? Ich sage, nee, gar nicht. Ja, einfach mal 14 Tage weglassen. Ein Kollege von Ihnen hat mir empfohlen, ich soll mehr Kuchen essen. Welcher Kollege? Dr. Oetker.

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1: Ich bin Dirk Zeitler. Kanzleramtschef Thorsten Frey soll Nachfolger des zurückgetretenen Jens Spahn an der speziellen Unionsbundestagsfraktion werden. Die Vorsitzenden von CDU und CSU, Friedrich Merz und Markus Söder, schlugen ihn nun vor.
2: Frey soll von den 208 Unionsabgeordneten am kommenden Mittwoch in einer Sondersitzung gewählt werden. Die müssen dazu ihren Urlaub unterbrechen. Merz lobte Frey als wichtigen Mitgestalter der bisherigen Regierungsarbeit und der Reform. Söder unterstütze den Vorschlag. Wer Frey als Kanzleramtschef nachfolgen soll, will Merz erst später bekannt geben. Für den Posten werden mehrere Namen gehandelt. Spahn war am Wochenende nach parteiinternem Druck zurückgetreten, weil bekannt geworden war, dass er und sein Mann mithilfe einer Leihmutter in den USA Eltern geworden sind. Das ist in Deutschland verboten. David Riemer, Nachrichtenredaktion.
1: US-Präsident Trump will künftig jedes Mal eine Brücke oder ein Kraftwerk im Iran bombardieren und zerstören lassen, wenn der Iran ein Schiff in der Straße von Hormuz beschießt. Das kündigte er auf seiner Plattform True Social an.
3: Schon lange droht Trump mit massiven Angriffen auf Irans Infrastruktur. Neben Brücken und Kraftwerken könnten auch andere zivile Einrichtungen ins Visier geraten, droht Trump nun konkreter. Mit den Angriffen auf Brücken sollen militärische Nachschubwege blockiert werden, mit der Zerstörung von Kraftwerken die Energieversorgung. Trump droht auch mit Angriffen auf die sogenannte Pickaxe Mountain Region, in der versteckte iranische Atomanlagen vermutet werden. Nach wie vor ist aber auch die Rede davon, dass hinter den Kulissen Vermittlungsbemühungen laufen. Aus den USA Tina Eck.
1: Die Bundesanwaltschaft hat Anklage gegen 4 mutmaßliche Führungsmitglieder der verbotenen Reichsbürgergruppe Königreich Deutschland erhoben. Dem Gründer Peter Fitzek wird unter anderem die Mitgliedschaft als Redelsführer einer kriminellen Vereinigung vorgeworfen. Über die Zulassung der Anklage entscheidet nun das Oberlandesgericht Düsseldorf. Das Königreich Deutschland war im Mai 2025 verboten worden. Der Deutsche Fußballbund steht 3,5 Wochen nach dem WM-Flop der Nationalmannschaft vor dem Start in die Zukunft mit dem neuen Bundestrainer Jürgen Klopp. Nach dpa-Information sollte es morgen zu einer weiteren gemeinsamen Sitzung von Aufsichtsrat und Gesellschafterversammlung kommen. Der DFB selbst dementierte dies allerdings. Es gebe noch weitere Details zu klären. Und das waren die Nachrichten mit Dirk Zeitler.
4: Da haben wir erstmal keine Änderungen in Sicht. Wir gehen mit vielen Wolken in die Nacht. Vereinzelt kommt auch noch Regen runter, bei Tiefstwerten zwischen 13 und 8 Grad. Morgen geht's rauf auf 19 bis maximal 24. Dazu starten wir auch noch mit Wolken. Auch der ein oder andere Schauer kommt morgen früh noch runter. Später am Tag wird's dann freundlicher. Staus haben wir gerade nicht, aber 2 Gefahrenstellen. Einmal Vorsicht bitte auf der A3, Oberhausen Richtung Köln, zwischen Leverkusen Zentrum und Köln-Mülheim, Gefahr durch Reifenteile auf der Fahrbahn. Und Vorsicht auch bitte auf der A57, Krefeld in Richtung Köln, in Höhe Chorweiler, Gefahr durch eine Ölspur. Kommt gut an.
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4: Mit Markus Steinacker und mit perfektem Wetter fürs Kino, oder? Kann man sich wirklich mal wieder rein verkrümeln. Und es gibt auch tolle neue Filme, die diese Woche starten. Da hätten wir zum Beispiel Toy Story 5, schöner Film für Kinder. Wir hätten aber das Gegenteil, Film für Erwachsene. Chérie, ich komme. Über die beiden sprechen wir gleich mal ausführlich. Euch einen schönen Abend.

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0: Wer da?
1: Wow, tut mir leid. Ich bin Woody, ich komme in friedlicher Absicht.
0: Ist viel zu lang her, Cowboy.
2: Ja, wo es einen Sheriff mit dem Namen Woody gibt, da können doch Buzz Lightyear, Jesse und Charlie Naseweis nicht weit sein. Pixar hat einen neuen Toy Story Film am Start. Nach 4 starken Teilen liegt die Latte hoch. Filmexperte Jörg Albrecht.
3: Die liegt so richtig hoch, aber wer die Reihe von Anfang an kennt, der erste Toy Story war ja 1995 Pixars allererster Spielfilm überhaupt. Wer also alle 4 Toy Story Abenteuer gesehen und auch geliebt hat, der muss sich keinen Kopf machen. Pixar liefert auch mit Toy Story 5 wieder ab.
1: Schön, wieder hier zu sein. Da hat Bonnie ordentlich umdekoriert.
3: Ja, Woody ist zurück bei seinen alten Freunden im Kinderzimmer von Bonnie. Und die können seine Hilfe gerade gut gebrauchen, denn sie alle sind ziemlich abgemeldet, seit Bonnie ein Kindertablet besitzt. Cowgirl Jessie sucht das Gespräch mit der digitalen Konkurrenz.
4: Ich will mit dir reden.
5: Nenn mich Lily.
4: Jetzt hör mal zu. Wir alle hier haben den ganzen Sommer Freunde für Bonnie gesucht. Du hörst mir überhaupt nicht zu.
5: Oh doch, ich hab zugehört. Ich spitz doch immer die Ohren, siehst du?
2: Ja, ein neues Spielzeug verdrängt ein altes. War das nicht auch Woodys Schicksal im ersten Toy Story?
3: Ja, man könnte den Toy Story-Machern vorwerfen, dass sie hier eine alte Idee nochmal aufwärmen.
2: Ja.
3: Wenn man das mit so vielen Einfällen macht, mit Witz, Herz und richtig großen Emotionen, dann geht das auch völlig in Ordnung. Aber an einer Sache gibt's auch nach Toy Story 5 nicht zu rütteln. Teil 3 ist und bleibt der beste der Reihe.
2: Okay, also schöner Film für Kinder. Beim zweiten neuen Film, da sieht's ganz anders aus, Jörg. Der heißt nämlich Chérie, ich komme.
3: Und in dem es auch um Toys geht. Es sind allerdings welche für Erwachsene. Chérie, ich komme, erzählt von Fanny, die eines Tages ihrem Mann Thomas, mit dem sie schon ewig verheiratet ist, gesteht, dass er sie noch nie zum Höhepunkt gebracht hat. Wie gut, dass Thomas Erfinder ist.
6: Du brauchst nur Hilfe.
7: Hilfe?
6: Wenn du willst, bilden wir beide ein Team.
7: Ein Team wofür?
6: Du brauchst die Tipps einer Frau.
3: Chérie, ich komme, ist so eine Art American Pie für Erwachsene. Für alle, die schon beim Wort Penis kichern müssen. Das Lustigste an diesem Film aber, er basiert auf einer wahren Geschichte. Und das ist die eines Ehepaars. Nein, nicht aus Frankreich, sondern aus Bayern. Einfach mal den Begriff Womanizer googeln.
2: Ah, also im Kino sind diese Woche die Spielzeuge los. In Chérie, ich komme und in Toy Story 5. Danke für die Infos, Kinomann Jörg Albrecht.
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0: Das kühlgraue Sommerwetter hält sich noch ein bisschen. In der Nacht bleibt es auch meistens bewölkt und vereinzelt kommen noch Schauer runter. Das hält sich auch morgen früh noch so. Im Laufe des Tages reißen die Wolken dann morgen aber auf und die Sonne kommt durch. Bei den Temperaturen gibt es auch keine Ausreißer. In der Nacht, wie gewohnt, Tiefstwerte zwischen 13 und 8 Grad. Am Tag morgen maximal 24. Es staut sich auf der A1 Dortmund-Köln zwischen Kreuz Wuppertal-Nord und Ronsdorf 1 Kilometer 4 Minuten plus und auf der A4 Aachen-Köln zwischen Grenzübergang Fettschau und Aachen-Laurenzberg 2 Minuten plus. Gute Fahrt!
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0: Mit Markus Steinacker. Schönen Abend euch. Wie ist es denn bei euch? Habt ihr schon einen Sommerhit-Kandidaten? Es gibt ja ein paar Dinge, die dafür erfüllt sein müssen. Sprechen wir gleich mal ausführlich drüber. Jetzt hören wir erstmal die wunderbare Olivia Dean. So easy to fall in love. Entspannten Abend euch.

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0: Na, ganz im Ernst, Wetter ist jetzt nicht meine Nummer eins, ne? Der Mittwochabend mit Markus Steinacker, muss man sagen, also Sommerwetter sieht anders aus, aber wir können es uns ja schön machen, gerade durchs Radio, mit einem Sommerhit. Aber welcher wird's denn diesen Sommer? Der Sommerhit wird ja jedes Jahr von der GfK gekürt, ne, das ist das Marktforschungsunternehmen hinter den offiziellen deutschen Musikcharts. Und dabei gucken die natürlich auf Songs, die zum einen Ohrwurmpotenzial haben, so ein bisschen Sommerfeeling vermitteln, klar. Und natürlich die Charts und uns auch den ganzen Sommer lang begleiten. Kollege Jonas Mikulajczak aus der Musikredaktion, was könnte denn nach diesen Kategorien der Sommerhit 26 werden?
1: Ja, es war ja jetzt natürlich auch die WM und die Leute verbinden immer Sommer mit WM und auch den Songs dazu. Mhm. Deswegen hat Dai Dai von Shakira und Burna Boy, glaube ich, richtig gute Chancen.
0: Ja, sehe ich auch, absolut so. Haben denn andere Songs dieses Jahr dann überhaupt noch eine Chance?
1: Ja, doch, schon. Also man darf auch nicht vergessen, oft kamen die Sommerhits auch erst im August oder so raus. Also man muss jetzt einfach mal den Sommer und die Ferien abwarten. Mhm. Wer jetzt auch schon oben mitspielt, das ist DJ Huguel aus Frankreich. Der macht so klassische Elektro-Sommerdinger. Besonders Moving to the Sun ist da mit im Sommerhit drin. Der ist seit Wochen bei Shazam auf Platz 1. Aber wenn ich ganz ehrlich bin, ja? Für mich steht der Sommerhit schon fest.
0: Ach, okay, dann hau mal raus.
1: Ja, wenn wir rein nach Viralität gehen, ja, dann muss es gut genug von Kitschkrieg, Blumengarten und Shirin David werden.
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0: Ja.
2: Du bist gut genug.
1: Ich checke ja, dass den auch ganz viele anstrengend finden, ja, aber der geht so durch die Decke, den kennt mittlerweile die ganze Welt. Also ich weiß nicht, wann ein deutscher Song das letzte Mal so international gegangen ist und ja, er ist nun mal ein Ohrwurm.
0: Hast du auf jeden Fall recht. Also es bleibt spannend um den Sommerhit des Jahres. Danke dir Jonas für den Eindruck und wir hören jetzt was ganz Neues, Musik aus Österreich von Mattea, einfach nichts.

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1: Ich bin Dirk Zeitler. Kanzleramtschef Thorsten Frey soll Nachfolger des zurückgetretenen Jens Spahn an der Spezielle Unionsbundestagsfraktion werden. Die Vorsitzenden von CDU und CSU, Friedrich Merz und Markus Söder, schlugen ihn nun vor. Steffen Bilger, erster parlamentarischer Geschäftsführer der Unionsbundestagsfraktion, begrüßte den Vorschlag.
2: Thorsten Frey bringt natürlich sehr gute Voraussetzungen mit, denn er kennt die Fraktion in- und auswendig als ehemaliger erster parlamentarischer Geschäftsführer.
1: Alle 208 Unionsabgeordneten wurden per SMS informiert. Sie werden nächste Woche Mittwoch in einer Sondersitzung entscheiden. Union und SPD sehen die Deutsche Bahn bei der Durchsetzung des geplanten Alkoholverbots an Bahnhöfen in der Pflicht. Die innenpolitischen Sprecher beider Fraktionen forderten in der Welt, dass die Bahn die Regeln mit eigenem Sicherheitspersonal durchsetzt. Nach den Plänen der Bahn soll Alkohol auf Bahnsteigen und in Bahnhofshallen außerhalb der Gastronomie bis Mitte Oktober bundesweit verboten werden. Bundesinnenminister Dobrindt begrüßte den Vorstoß grundsätzlich, verwies aber auf offene Fragen bei der Umsetzung. In mehreren beliebten Urlaubsländern am Mittelmeer wüten Feuer. Wälder brennen in Südfrankreich und auf der italienischen Insel Sizilien. Löschflugzeuge sind im Einsatz, Menschen auf der Flucht.
3: Hunderte im Hinterland von Marseille haben die Nacht in Notunterkünften verbracht. Dutzende Häuser sind bereits beschädigt. Viele Familien haben keinen Strom. Auch in anderen Regionen Frankreichs brennt es genauso wie in Italien. Auf der Urlaubsinsel Sizilien facht der Wind die Flammen immer wieder an. Über der Hauptstadt Palermo wabert Qualm. Bewohner sind geflüchtet. Und es ist brüllend heiß. Gestern waren es mehr als 46 Grad. Claudia Wächter, Nachrichtenredaktion.
1: Die EU-Kommission hat der Übernahme des Hollywood-Urgesteins Warner Brothers durch den Konkurrenten Paramount unter Auflagen zugestimmt. Dabei geht es um den Vertrieb von Filmen in Europa. Die Brüsseler Behörde prüft große geplante Zusammenschlüsse, die Auswirkungen auf den Wettbewerb im europäischen Binnenmarkt haben könnten. Das betrifft auch ausländische Unternehmen mit hohem Umsatz, die auch in der EU tätig sind. Das waren die Nachrichten mit Dirk Zeitler.
4: Die kühle Pause geht noch weiter. In der Nacht haben wir Tiefstwerte zwischen 13 und 8 Grad. Dazu auch weiterhin viele Wolken über uns. Vereinzelt gibt es auch noch Regen. Morgen starten wir dann auch noch grau, stellenweise verregnet in den Donnerstag. Später kriegen die Wolken aber immer mehr Lücken. Die Sonne kommt ein bisschen durch und die Werte steigen wieder auf maximal 19 bis 24 Grad. Und aktuell haben wir noch einen Stau auf der A1. Dortmund Richtung Köln zwischen Kreuz Wuppertal Nord und Ronsdorf. 1 Kilometer, 6 Minuten plus. Gute Fahrt.
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4: Der 22. Juli. Happy Birthday allen Geburtstagskindern heute. Und ein deutscher Comedy-Promi ist ja auch dabei. Einer, der zu einer Zeit angefangen hat, ich glaube, da gab es den Begriff Comedy so noch gar nicht. Da hat man eher Quatsch oder Klamauk dazu gesagt. Otto Waalkes wird 78 und unser Hannes Höfer ist auch stark von ihm beeinflusst worden. Der hat für heute sogar ein extra Gedicht am Start. Zu Ehren Ottos. Hört ihr gleich. Schönen Abend allerseits.
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0: Er ist eine Legende. Er ist der Mitbegründer deutscher Comedy, so wie wir sie kennen. Otto Waalkes hat heute Geburtstag. Er wird 78. Und Comedian Hannes Höfer hat schon als Kind Otto-Kassetten gehört. Und besonders Ottos Inselpredigt ist ihm im Kopf geblieben. Er erinnert euch vielleicht, da hat Otto Inselnamen in eine Geschichte eingebaut. Also so nach dem Motto: Just in diesem Augenblick sah ich einen Räuber. Er borg um die Ecke in vollem Galapagos und trat auf mich zu und zielte auf mich mit einem Revolver und rief: Lofoten hoch! So viel dazu.
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2: Kennt ihr noch diese Inselpredigt von Otto, wo er so Inselnamen in eine Geschichte einbaut? Ich stelle mir immer einen Mönch vor, der eine Bierpredigt hält. Vielleicht einen Franziskaner oder einen Paulaner im Kloster San Miguel. Es klopft an der ürige Pforte des Klosters und potzblitz, da steht ein Berliner Kindl auf dem Mönchshof. Das darf doch wohl nicht wahr sein. Guter Mann, was gaffeln Sie mich denn so an? Ich gaffel nicht. Ich stauder nur, antwortet der Augustiner. Kommst du aus dem Rothaus da hinten am Karlsberg? Ja, genau. Hansa Sion, einen Spaten, den ich mir bolten kann? Du kannst ins Lager gehen und holsten dir selbst. Binding bloß wieder und mach keine Faxe, sonst diebels aber. Welche Fiege ist dem denn über die Jever gelaufen? Dachte sich das Büble. Klar, er ist alt. Aber ich bin der Leffe vom König Ludwig. Er ist kein Bad weiser als ich. Ein Wort von mir und er schläft bei den Füchschen. Dieser Doppelbock aus Ende Astra. Und an dieser Stelle immer dran denken, heg keinen Grolsch. Denn wer anderen eine Grube gräbt, fällt ihn selbst hinein.
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0: War das geil? Wie viele Biersorten habt ihr erkannt? Richtig, es sind 35 und jetzt habe ich Durst.

0: gibt's nicht viel Neues. Der Mittwoch geht meistens dicht bewölkt zu Ende. Einzelne Schauer ziehen auch noch durch, auch in der Nacht noch. Morgen früh ist es auch meistens noch grau und nass. Im Laufe des Tages wird es aber trockener. Die Wolken lassen auch immer öfter die Sonne durch. Dazu Höchstwerte 19 bis 24 Grad. Halb zehn und noch ein Stau gemeldet aktuell von der A516 Oberhausen-Eisenheim Richtung Oberhausen. Zwischen Sterkrade und Kreuz Oberhausen 2 Minuten plus da dichter Verkehr. Kommt gut durch.
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0: Mit Markus Steinacker und dem besten Mix für euren Feierabend. Pink, Please Don't Leave Me, Culture Club, Do You Really Want to Hurt Me und den Anfang macht ihr Sombra mit Homewrecker. Und neue Musik von Michael Schulte gleich auch noch. Meine Güte.

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So schön. Bruno Mars und Lady Gaga, Die with a Smile. Michael Schulte hat's einfach raus. Songs, die klingen wie also der erste Kaffee morgens früh in der Sonne auf dem Balkon oder noch lange in der Abendsonne sitzen. Nach 5 AM, einem eurer aktuellen Lieblingssongs, legt er noch nach.

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1: Ich bin Tine Klimach. Neuer Vorsitzender der Unionsfraktion im Bundestag soll Thorsten Frei werden. CDU-Chef und Kanzler Friedrich Merz sowie CSU-Chef Markus Söder haben den bisherigen Kanzleramtschef als Nachfolger des zurückgetretenen Jens Spahn vorgeschlagen.
2: Frei soll von den 208 Unionsabgeordneten am kommenden Mittwoch in einer Sondersitzung gewählt werden. Die müssen dazu ihren Urlaub unterbrechen. Merz lobte Frei als wichtigen Mitgestalter der bisherigen Regierungsarbeit und der Reform. Söder unterstütze den Vorschlag. Wer Frei als Kanzleramtschef nachfolgen soll, will Merz erst später bekannt geben. Für den Posten werden mehrere Namen gehandelt. Spahn war am Wochenende nach parteiinternem Druck zurückgetreten, weil bekannt geworden war, dass er und sein Mann mithilfe einer Leihmutter in den USA Eltern geworden sind. Das ist in Deutschland verboten. David Riemer, Nachrichtenredaktion.
1: Die USA werden nach Worten von US-Präsident Trump künftig jedes Mal eine Brücke oder ein Kraftwerk im Iran bombardieren und zerstören, wenn der Iran ein Schiff in der Straße von Hormuz beschießt. Dabei würden auch andere zivile Infrastrukturobjekte in Teheran oder in der Nähe davon ins Visier genommen, teilte er auf seiner Plattform Truth Social mit. Bereits vergangene Woche hatten Medien über Angriffe des US-Militärs auf mehrere Brücken und einen Flughafen im Iran berichtet. Die Bundesregierung will Abschiebungen nach Afghanistan offenbar ausweiten. Das erklärte das hessische Innenministerium. Demnach habe die Bundespolizei mitgeteilt, die bisherigen Einschränkungen auf Straftäter und Gefährder aufzuheben.
3: Bundesinnenminister Dobrindt hat erst Anfang der Woche bekräftigt, Abschiebungen in Länder wie Afghanistan zu forcieren. Ihm ging es vor allem um Straftäter nach einem tödlichen Angriff auf einen Studenten in Trier. Künftig soll aber jeder Afghane, der ausreisepflichtig ist, abgeschoben werden können, sagt die hessische Landesregierung. Grundlage dafür ist die Zusammenarbeit mit der Taliban-Regierung. Menschenrechtsgruppen kritisieren die Ausweitung. Afghanen, die hier nicht kriminell geworden sind, zurückzuschicken, verstoße gegen den Schutz der Menschenrechte. Thomas Bremser, Redaktion.
1: Die EU-Kommission hat der Übernahme des Hollywood-Urgesteins Warner Brothers durch den Konkurrenten Paramount unter Auflagen zugestimmt. Dabei geht es um den Vertrieb von Filmen in Europa, wie aus einer Mitteilung hervorgeht. Die Brüsseler Behörde prüft große geplante Zusammenschlüsse, die Auswirkungen auf den Wettbewerb im europäischen Binnenmarkt haben könnten.
4: Da haben wir erstmal keine Änderungen in Sicht. Wir gehen mit vielen Wolken in die Nacht. Vereinzelt kommt noch Regen runter, bei Tiefstwerten zwischen 13 und 8 Grad. Morgen geht's rauf auf 19 bis maximal 24. Dazu starten wir auch noch mit Wolken. Auch der ein oder andere Schauer kommt morgen früh noch runter. Später am Tag wird's dann freundlicher. Und wir haben noch ein bisschen stockenden Verkehr auf der A1 Dortmund Richtung Köln zwischen Wuppertal-Langerfeld und Ronsdorf, eine Minute plus. Und auf der A516 Oberhausen-Eisenheim Richtung Oberhausen zwischen Sterkrade und Kreuz Oberhausen dichter Verkehr auch und drei Minuten plus. Gute Fahrt!
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4: Mit Markus Steinacker. Angenehme Nacht euch. Kato ist es aber noch ein bisschen zu hell. Der sagt hier, mach mal Licht aus.

0: sie sind für euch da. Sie sind unterwegs auf den Campingplätzen in NRW, um zu gucken, welche sind die schönsten Campingplätze. Welche lohnen sich mal anzugucken? Die Kolleginnen Kim Klages und Laura Potting. Ja, die reisen mit dem Wohnmobil gerade durchs Land. Erster Stopp war am Wisseler See, wo sie erstmal natürlich den Platz erkunden mussten.
1: Gerade wollte ich auf Toilette gehen und habe die Damentoiletten gesucht. Und dabei begegnete mir ein kleiner Junge, der aus der Toilette rauskam und dann mich anguckte und sagte, die Kaka gehört mir. Und dann ist er gegangen. Nein, wirklich.
2: Ja, wirklich kein Spaß.
1: Aber es ist schon schön, hier so eine kleine Baumallee.
3: Ist schnuckelig.
1: Ja, also. Super viele Kiddies unterwegs mit Fahrrädern und so.
3: Ja, ist ja auch perfekt für die Ferien, ne?
1: Oh, guck mal, der blaue VW-Bus hat Augen. Hier sind aber auch Leute, das ist richtig krass, ne? Die sich so komplett eingerichtet haben. So mit überall Lampignons und Blumenkästen und so.
3: Guck mal, hier fährt auch eine Bimmelbahn.
1: Hier gibt's laufen jetzt gerade an so einer kleinen roten Bimmelbahn vorbei, mit der man fahren kann. Hier ist ein kleiner Spielplatz.
3: Die Action Buddies gibt's hier und die haben ein Animationsprogramm von morgens bis abends.
2: Oh, das ist ja cool.
1: Also, guck mal. Ja. Oh, da hinten sehe ich schon Wasser. Hervorragend. Das ist ein riesengroßer Badesee hier mit einer Strandarea davor. Die ist ein bisschen kleiner.
3: Hallo.
1: Sagst du mir mal deinen Namen? Ich bin Laura.
4: Ja, ich bin Laurens.
1: Laurens und Laura. Ach, ja. Und du machst hier die Animation mit?
4: Ich bin der Bademeister hier.
1: Was ist denn so, was kann man denn hier so besonders gut machen? Was ist denn hier cool?
4: Also auf jeden Fall der Aquapark. Der See macht immer Spaß. Drehboote machen viel Spaß.
3: Machen wir einen kleinen Wassertest?
1: Warte, wir müssen eigentlich erst einen Sandtest machen, barfuß.
3: Ja.
1: Warte.
3: Ha, aber der ist heiß.
1: Ein bisschen heiß, aber ganz weich. Oh, wenn ihr das jetzt fühlen könntet. Der Sand, der so durch eure Zehen durchgeht. Und wie findet ihr es hier?
5: Ist jetzt ganz gut. Schön um die Ecke, ne? Der Platz ist toll.
1: Und was geht heute noch bei euch so?
6: Wir grillen gleich.
1: Geil.
6: Am
1: ja, dann.
6: Platz.
3: Vorbeikommen.
1: Boah, ich könnte jetzt auch einfach im Wasser chillen die ganze Zeit.
3: Ja, Laura, wir sind aber nicht zum Chillen hier.
1: Die haben gesagt, wir sollen auch Spaß haben.
0: Ja, Kim und Laura haben natürlich auch noch den Aquapark ausgecheckt. Hören wir gleich nochmal. Jetzt erstmal frische Musik von Tom Gregory. How It Was Before.
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0: Das kühlgraue Sommerwetter hält sich noch ein bisschen. In der Nacht bleibt es auch meistens bewölkt und vereinzelt kommen noch Schauer runter. Das hält sich auch morgen früh noch so. Im Laufe des Tages reißen die Wolken dann morgen aber auf und die Sonne kommt durch. Bei den Temperaturen gibt es auch keine Ausreißer. In der Nacht, wie gewohnt, Tiefstwerte zwischen 13 und 8 Grad. Am Tag morgen maximal 24. Halb elf und die Straßen sind frei. Kommt gut durch, gute Fahrt.
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0: Ach ja, Reporter müsste man sein, dann kann man so viele schöne Sachen machen. Ich bin so ein bisschen neidisch auf die Kolleginnen Kim und Laura. Die testen ja gerade die schönsten Campingplätze bei uns hier im Land, fahren mit ihrem Wohnmobil durch die Gegend und unter anderem haben sie auch einen Wasserpark getestet. Richtig geil. Hört ihr gleich.

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Ist das herrlich? Die Ferien laufen und die lieben Kolleginnen Laura Potting und Kim Klages sind mit ihrem Wohnmobil Bertha unterwegs. Die testen nämlich für euch die besten Campingplätze in NRW. Und am Wisseler See haben Laura und Kim gleich mal den Platz getestet und testen nämlich für euch die besten Campingplätze.

0: Leben. Und jetzt will ich einen Handstand sehen.
1: Ist auch mit deinen Kiddies hier?
2: Mit meinem Sohnemännchen, der ist der da.
1: Ah, der ist fast hinter meiner Kollegin, ja. Kim. Die, ist grade, die schafft gerade die Brücke.
0: Ich glaube, Kim ist gerade ins Wasser gefallen.
1: Und jetzt muss Kim einen riesengroßen Turm hoch.
0: Sie ist oben, sie hat's geschafft. Und jetzt runterrutschen.
1: Kim ist fix und fertig mit den Nerven.
3: Laura geht jetzt einen anderen Weg als ich. Sie geht jetzt über so eine schwimmende Insel, wo man sich oben festhalten muss. Da probiert sie jetzt gerade rüber zu kommen. Laura wurde gerade einfach von einem Mädchen reingeschubst ins Wasser. Da gerade so das nächste Hindernis geschafft und wurde einfach reingeschubst. Ja, das muss man auch erstmal schaffen.
4: Ach herrlich, es macht einfach Spaß, den beiden zuzuhören. Aber nach so einem schönen Tag müssen sie natürlich auch alles wieder zusammenpacken, denn nächster Stopp stand an. Und ja, wie der Abbau auf dem Campingplatz da gelaufen ist, das hören wir gleich nochmal.
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0: Ich bin Tine Klimach. Kanzleramtschef Thorsten Frey soll Nachfolger des zurückgetretenen Jens Spahn an der Spitze der Unionsbundestagsfraktion werden. Die Vorsitzenden der Union, Friedrich Merz und Markus Söder, schlugen ihn nun vor. Der Übergangsfraktionsvorsitzende Alexander Hoffmann begrüßte den Vorschlag nach einer Sitzung.
1: Thorsten Frey war erster parlamentarischer Geschäftsführer der CDU-CSU-Bundestagsfraktion in der letzten Legislaturperiode. Er kennt diese Fraktion, er kennt parlamentarisches Arbeiten und er hat einen hervorragenden Draht auch zum Koalitionspartner in die SPD rein. Ich begrüße diesen Vorschlag ausdrücklich.
0: Nächste Woche Mittwoch sollen die 208 Unionsabgeordneten in einer Sondersitzung über die Nachfolge entscheiden. Bundeswirtschaftsministerin Reiche schließt trotz gestiegener Spritpreise vorerst weitere staatliche Entlastungen aus. Die CDU-Politikerin verwies auf die angespannte Haushaltslage und sagte, die frühere Spritpreisbremse habe den Bund viele Milliarden gekostet. Weitere Maßnahmen seien derzeit weder geplant noch vorgesehen. In München wurde heute an die Toten des rassistischen Attentats am Olympia-Einkaufszentrum erinnert. Vor 10 Jahren hatte ein 18-Jähriger 8 Jugendliche und eine Frau erschossen. Menschen, die seinem rassistischen Feindbild entsprachen. Weitere wurden verletzt. Bei der Gedenkfeier kamen vor allem die Angehörigen zu Wort und erhoben schwere Vorwürfe gegen die Politik.
2: Wir wurden alleine gelassen. Wir haben seit 10 Jahren dieselben Fragen und bekommen sie seit 10 Jahren nicht beantwortet. Mit Sätzen wie diesen haben die Angehörigen vor allem eins klargemacht: ihre Wut. Bei der Trauerfeier ging es ihnen nicht nur ums Erinnern. Es ging ihnen vor allem darum zu verdeutlichen, dass es viel zu lange gedauert hat, bis von der Politik anerkannt wurde, dass das, was hier vor 10 Jahren passiert ist, ein rassistischer Anschlag war. Was sie 10 Jahre später immer noch fordern, ist Aufklärung und eine bessere Prävention vor rechtem Terror. Aus München, Pia Wegner.
0: 33 Filialen der Warenhauskette Galeria werden auf ihre Rentabilität geprüft und könnten geschlossen werden. Das Unternehmen nannte nun die betroffenen Standorte. Galeria will mit den Vermietern über Mietkonditionen und Flächenanpassungen verhandeln. Sollten keine tragfähigen Lösungen erarbeitet werden, sei die Fortführung der jeweiligen Filiale gefährdet. Viele Jobs stehen auf dem Spiel.
3: Die kühle Pause geht noch weiter. In der Nacht haben wir Tiefstwerte zwischen 13 und 8 Grad. Dazu auch weiterhin viele Wolken über uns. Vereinzelt gibt es auch noch Regen. Morgen starten wir dann auch noch grau, stellenweise verregnet in den Donnerstag. Später kriegen die Wolken aber immer mehr Lücken. Die Sonne kommt ein bisschen durch und die Werte steigen wieder auf maximal 19 bis 24 Grad. Kurz nach 11 und wir haben eine Warnmeldung von der A52. Vorsicht bitte, von Gelsenkirchen Richtung Mahl. Zwischen Gelsenkirchen-Bur-West und Scholven, da hat es einen Unfall gegeben. Alle Fahrstreifen sind betroffen. Bitte bildet eine Gasse für die Rettungsfahrzeuge. Das heißt, linke Spur nach links, alles andere nach rechts. Danke. Es stockt auch gerade noch auf der A33. Bielefeld Richtung Brilon. Zwischen Kreuz Bielefeld und Schloss Holte-Stukenbrock. Dichter Verkehr, 1 Minute plus. Auf der A42, Dortmund Richtung Kamp-Lintfort. Zwischen Oberhausen Zentrum und Buschhausen 1 Kilometer und die A45 Gießen Richtung Hagen zwischen Freudenberg und Kreuz Olpe Süd 3 Kilometer Stau, 7 Minuten plus.
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3: Mit Markus Steinacker. Ich hoffe, ihr habt eine schöne Nacht. Bei den Kolleginnen Laura und Kim, die sind wahrscheinlich jetzt schon am Schlummern, denn die hatten einen aufregenden Tag. Die testen ja für euch und für uns die schönsten Campingplätze NRWs. Und da stand heute viel auf dem Programm. Einmal den ganzen Tag Platz testen, dann alles zusammenpacken, auf zum nächsten Platz. Ja, wie das mit dem Abbauen funktioniert hat, das hören wir gleich nochmal. Angenehme Nacht allerseits.

0: 186 Kilometer. So weit sind die Kolleginnen Laura Potting und Kim Klages heute mit ihrem Wohnmobil Bertha gefahren. Nämlich vom Wisslersee bei Kalka zum nächsten Campingplatz in die Eifel am Freilinger See in Blankenheim. Bevor es losging, musste aber natürlich auch nochmal alles abgebaut werden.
1: So schön campen ja ist, ne? Und so geil auch so eine Tour durch NRW ist. Das Abbauen macht so semi-Spaß, muss man sagen.
2: Kommt das da rein, oder was?
3: Ja, dein Stuhl erst. Da,
2: okay. Dann der Tisch.
3: Aua! Hast du Hilfe?
2: Das hier runter.
3: Nee, anders.
2: So.
3: Und dann wird der Tisch einfach zusammengeklappt.
2: Ja.
3: Gut, dass wir hinten im Wohnmobil eine Garage haben.
2: Ja, wir haben echt so einen riesengroßen Stauraum hinten. Das ist da unter dem Bett, wo Kim pennt. Und da können wir echt super viel reinpacken. Markise muss eingefahren werden. Leider hat es eben... Oh nein, Entschuldigung! Ich wollte gerade die Markise so schön ausschütteln und trocken machen. Ja. Kim stand leider da drunter.
3: Jetzt sieht unser Platz so leer aus, wo alles
2: so traurig aus.
3: Ja.
2: Ne?
3: Ja.
2: Gleich müssen wir noch, das darf man auch nicht vergessen, weil sonst ist doof, den Strom abmachen. Weil wenn man mit dem Stromkabel dran losfährt, ist Armageddon.
3: Dachluken okay. Sind auf.
2: Genau, das ist auch super wichtig, die Dachluken zu machen. Ansonsten, was wir jetzt auch noch machen müssen, ist hier drin im Camper alles soweit fahrtsicher zu machen.
3: Ja.
2: Weil sonst sitzt du irgendwie und fährst gerade durch die Gegend und dann irgendwie zack, Messer im Gehirn, weil du irgendwas nicht gesichert hast.
0: Um Gottes Willen. Also der Abbau hat dann funktioniert und sie sind auch ohne Messer im Gehirn dann beim nächsten Stopp angekommen am Freilinger See. Wie die Nacht da war, das hören wir dann morgen früh.
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0: Klar gibt's nicht viel Neues. Der Mittwoch geht meistens dicht bewölkt zu Ende. Einzelne Schauer ziehen auch noch durch, auch in der Nacht noch. Morgen früh ist es auch meistens noch grau und nass. Im Laufe des Tages wird's aber trockener. Die Wolken lassen auch immer öfter die Sonne durch. Dazu Höchstwerte 19 bis 24 Grad. Und es staut sich noch auf der A31 Oberhausen Richtung Gronau. Zwischen Dreieck Bottrop und Gladbeck 1 Kilometer, 3 Minuten plus. Auf der A52 Gelsenkirchen Richtung Mahl. Zwischen Gelsenkirchen-Buer West und Scholven. Dichter Verkehr, 5 Minuten plus. Da hat es einen Unfall gegeben. Bitte eine Rettungsgasse bilden. Danke. Und dann haben wir noch dichten Verkehr auf der A516 Oberhausen-Eisenheim Richtung Oberhausen. Zwischen Sterkrade und Kreuz Oberhausen dichter Verkehr 6 Minuten plus. Kommt gut durch.
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0: Mit Markus Steinacker und keine Sorge, sagt nicht nur ich, sagt auch Leonie hier, don't worry. Angenehme Nacht euch. 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

0: Der Vorteil an einem Podcast ist ja, dass man auch Reaktionen aus seinem Publikum bekommen kann. Und diese Reaktionen kann man dann in der nächsten Folge aufgreifen, kann man darauf reagieren. Atze lässt sich bei sowas natürlich nicht lange bitten.
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3: Ja, nee, ist klar.
4: Übrigens, ich habe doch letzte Woche darüber gesprochen, was Kellner so an Sprüchen im Restaurant bringen und was in den Speisekarten steht. Da kamen ja echt viele Nachrichten auf das Thema. Dabei habe ich sogar noch vergessen, was beim Bezahlen so alles super originellen Sprüchen kommt. Du rufst zum Beispiel, hör mal, ich möchte zahlen. Irgendwann kommt dann der oder die Kellnerin und dann kommt so ganz schelmisch, ich habe gehört, Sie wollen sich finanziell verändern. Tja, aber da haben wir gelacht, wa? Und als nächstes dann habe ich auch die Tage noch gehört, mit Karte oder auf die altmodische Art? Wo du denkst, was ist denn die altmodische Art? Einfach abhauen oder was? Oder auf Mahnbescheid? Ja. Oder wenn der Gast auch ein Witzbold ist, wie möchten Sie zahlen? Am liebsten gar nicht. Sollte der Kellner dir dann verständlicherweise mit einem Kopfstoß die Nase brechen, gilt das übrigens als Notwehr und wird zusätzlich berechnet. Also Freunde, seid einfach nett zum Service und hebt euch die dummen Sprüche für den Muttertag auf.
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1: Ich bin Tine Klimach. Die US-Regierung will Saudi-Arabien beim Aufbau eines zivilen Atomprogramms helfen. Dazu wurde ein entsprechendes Abkommen in Washington unterzeichnet, wie das US-Energieministerium mitteilte. Den genauen Inhalt des Abkommens veröffentlichte das Ministerium nicht. Die USA wollen aber wirtschaftlich profitieren. Sie wollen Nukleartechnologie exportieren. Das soll US-Jobs schaffen. Viel Zeit haben CDU und CSU nicht verstreichen lassen. Nur wenige Tage nach dem Rücktritt von Jens Spahn ist klar, wer den mächtigen Posten des Unionsfraktionschefs im Bundestag übernehmen soll. Der bisherige Kanzleramtschef Thorsten Frey soll Nachfolger werden.
2: Auf den Vorschlag haben sich die Chefs von CDU und CSU Merz und Söder nach Information aus Unionskreisen verständigt. Frey wurde schon seit mehreren Tagen als Topfavorit auf den Posten gehandelt. Offiziell gewählt werden soll der Nachfolger am kommenden Mittwoch bei einer Fraktionssondersitzung. Unklar ist noch, ob es nach Freys Wechsel auch weitere Änderungen im Bundeskabinett geben wird. David Riemer, Nachrichtenredaktion.
1: Im Kampf gegen sexuellen Kindesmissbrauch dürfen Messenger-Dienste in der EU bald wieder in privaten Chats nach Hinweisen suchen. In der Debatte um die sogenannte Chat-Kontrolle einigten sich die Mitgliedsländer darauf, Datenschutzregeln befristet zu lockern.
3: Die Übergangsregelung zur Chatkontrolle soll nun erstmal bis April 2028 gelten. Sie ist aber gegenüber der bisherigen Lage etwas geändert. Ein automatisiertes Scannen von Nachrichten bei Outlook, Gmail oder Instagram beispielsweise soll noch vor dem Aussenden nicht mehr möglich sein. Aber die Netzwerke dürfen auch weiterhin beispielsweise nach jugendpornografischen Inhalten suchen. Diese Chatkontrolle war vom EU-Parlament eigentlich abgelehnt worden, kam dann aber auf verschlungenen und sehr umstrittenen Wegen doch wieder ins Parlament zurück. Aus Brüssel, Dieter Ebeling.
1: An der französischen Atlantikküste bei Bordeaux sind tausende Touristen wegen eines Waldbrandes vorsorglich evakuiert worden. Wie die Behörden in Bordeaux am Abend mitteilten, habe der in der Ortschaft Somos ausgebrochene Brand sich bereits auf eine Fläche von 800 Hektar ausgedehnt. Bislang sei niemand verletzt worden. Rund 700 Bewohner mussten den Ort Lupoche verlassen. Der dortige Campingplatz mit rund 3500 Urlaubern wurde geräumt. Auch ein Strand wurde evakuiert.
4: Eine relativ wolkige Nacht liegt vor uns und hier und da kommt vielleicht auch mal ein bisschen Regen runter. Temperaturen so zwischen 8 und 13 Grad, also letztendlich so eine Nacht wie gestern Nacht. Nachher starten wir dann erst bewölkt, dann kommt allerdings die Sonne raus und wir bekommen Temperaturen bis 24 Grad. Am Freitag bekommen wir dann einen Sonne-Wolken-Mix bei bis zu 26 Grad.
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5: A57 Krefeld-Köln zwischen Dormagen und Köln-Worringen, 1 Kilometer Stau. Wir wünschen allen unterwegs gute Fahrt.
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4: Hallo, schöne Nacht mit uns und jeder hat ja so seinen Disney-Film aus der Kindheit, oder? Welcher war es bei euch? Ich bin Kind der 90er, natürlich war es bei mir König der Löwen. Und daraus hören wir gleich Elton John mit Can You Feel the Love Tonight? Wenn euch das nicht gut durch die Nacht bringt, weiß ich auch nicht. Jetzt erstmal Alex Warren und Fever Dream.

0: Tag zusammen. Wir sind in den Sommerferien. Und Sommerferien heißt auch Urlaub und deswegen machen wir Urlaub hier bei uns in NRW. Wir haben die Kolleginnen Laura Potting und Kim Klarkes losgeschickt mit dem Wohnmobil. Sie testen die besten Campingplätze hier bei uns in NRW. Am Wisslersee haben Laura und Kim gleich mal den Platz getestet. Unter anderem gibt es nämlich dort auch einen Aquapark.
1: Kim, die haben gesagt, du musst auch eine Schwimmweste tragen, ne?
2: Ja, ist kein Ding.
3: So, Ladies and Gentlemen, wir ziehen jetzt die Schutzwesten an.
1: Kim, du siehst einfach nur heiß aus. Kim hat jetzt einen Badeanzug an und darüber ihre Schwimmweste. Geht los. Kim, hast du Bock?
2: Ja, ich hab
1: Hast du Angst? Bock.
2: Ja. Ich hab Angst, dass die Kinder mich reinschubsen oder dass ich dann von allen gejagt werde.
1: Ich hab so voll Lust, das mir anzugucken. Kim ist schon im Wasser.
2: Hau rein, von das gespannt.
1: Ich hör nur mi, mi, mi, mi, mi, mi. Kim ist oben. Los geht's, Kim. Und jetzt will ich einen Handstand sehen. Ist auch mit deinen Kiddies hier.
4: Mit meinem Sohnemännchen, der ist der da.
1: Ah, der ist fast hinter meiner Kollegin, ja. Kim. Die, ist grade, die schafft gerade die Brücke. Ich glaube, Kim ist gerade ins Wasser gefallen. Und jetzt muss Kim einen riesengroßen Turm hoch. Sie ist oben, sie hat's geschafft. Und jetzt runterrutschen. Kim ist fix und fertig mit den Nerven.
2: Laura geht jetzt einen anderen Weg als ich. Sie geht jetzt über so eine schwimmende Insel, wo man sich oben festhalten muss. Da probiert sie jetzt gerade rüber zu kommen. Laura wurde gerade einfach von einem Mädchen reingeschubst ins Wasser. Da gerade so das nächste Hindernis geschafft und wurde einfach reingeschubst. Ja, das muss man auch erstmal schaffen.
0: Ja, warum wundert mich das nicht, dass Kinder Laura ins Wasser schubsen wollen, ja?
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0: Es ist eine relativ wolkige Nacht und hier und da gibt es ein bisschen Regen, teilweise sogar Sprühregen. Temperaturen in dieser Nacht 8 bis 13 Grad. Nachher wird es dann erstmal bewölkt in den Morgen gehen und dann kommen immer häufiger die Sonnenstrahlen raus und dann wird es auch richtig schön noch mit bis zu 26 Grad. Am Freitag gibt es dann so einen Mix aus Sonne und Wolken bei 25 Grad.
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2: Hier die aktuelle Verkehrslage, A40 Essen-Dortmund zwischen Dortmund-Barob und Dortmund-Hombruch, 1 Kilometer Stau. Weiterhin auf der A57 Krefeld-Köln zwischen Dormagen und Köln-Worringen, 1 Kilometer stockender Verkehr. Und zusätzlich auf der A516 Oberhausen-Eisenheim-Oberhausen zwischen Oberhausen-Sterkrade und Kreuz-Oberhausen, dichter Verkehr, 6 Minuten längere Fahrzeit. Wir wünschen allen unterwegs gute Fahrt.
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0: Nein, ihr seid nicht alleine in dieser Nacht. Wir sind doch bei euch und wir haben Musik für euch. Das ist ein richtig cooler Song, um durch die Nacht zu kommen, wie ich finde. Paul Kalkbrenner, Sky and Sand, jetzt bei uns. Wenn das nicht nach einem coolen Sommerabend klingt, nach einer Sommernacht, weiß ich auch nicht.

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0: Taylor Swift. Seit, ich glaube, 18 Tagen oder so verheiratet, noch nicht getrennt. Alles gut also bei ihr. Opalite hier bei uns. Unsere Comedy-Stars rüsten sich für den Herbst. Besonders einer, der bei jeder einzelnen Tour dabei war, Atze Schröder. Er wird in Hamm dabei sein bei der Comedy-Camp-Tour. Und aus seinem neuen Programm wird er spielen. Das Programm heißt Love Machine. Für euch heißt es also lachen, bis der Arzt kommt, wenn denn einer kommt.
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3: Irgendwann ging die Tür auf und dann kam er rein, der Halbgott in Weiß. Ne? Dr. Alban oder wie er hieß. Scheißegal. Auf jeden Fall. Er spricht ja gar nicht mit dir. Was hat er denn? Ich? Ja, er. Was hat er? Ich habe so ein Ziehen im Magen. Ja, hat er das öfter? Ja, ja, dann hat er das jetzt wieder. Ne? Tut das weh, wenn ich da drauf drücke? Ja, ja, dann drücken Sie da nicht drauf. Ne? Aber er hört ja auch gar nicht richtig zu. Trinken Sie viel Kaffee? Ich sage, nee, gar nicht. Ja, einfach mal 14 Tage weglassen. Ein Kollege von Ihnen hat mir empfohlen, ich soll mehr Kuchen essen. Welcher Kollege? Dr. Oetker. Ne?
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1: Ich bin Tine Klimach. Die Regierung von US-Präsident Trump will Saudi-Arabien beim Aufbau eines zivilen Atomprogramms helfen. Die Energieminister beider Länder unterzeichneten in Washington ein entsprechendes Abkommen, wie das US-Energieministerium mitteilte.
2: Das Abkommen beinhaltet nach den Worten des US-Energieministers keine Herstellung oder Verbreitung von Atomwaffen. Es soll ein rein ziviles Nuklearprogramm sein, das den USA vor allem wirtschaftliche Vorteile bringt. Sie wollen Nukleartechnologie exportieren, das wiederum soll Jobs in den USA schaffen. Und Saudi-Arabien profitiert, indem es den Energiebedarf seines Landes decken kann. Aber im laufenden Krieg mit dem Iran und der Instabilität im Nahen Osten ist das Abkommen umstritten. Aus den USA Tina Eck.
1: Die sogenannte Frühstartrente rückt näher. Bundesfinanzminister Lars Klingbeil gab den entsprechenden Gesetzentwurf in die Ressortabstimmung innerhalb der Bundesregierung. Im Kern sollen alle Kinder ab 6 Jahren regelmäßig Geld vom Staat bekommen für die Altersvorsorge.
3: Schon als Kind für die Rente vorsorgen, ganz egal wie viel Geld die Eltern haben, und sich schon als Jugendlicher mit Finanzplänen beschäftigen. Das sind die Ziele der Regierung. Der Bund will künftig für jedes Kind vom 6. bis zum 18. Lebensjahr 10 Euro im Monat zahlen in ein Altersvorsorgedepot. Ausgezahlt werden soll das Kapital mit Mitte 60. Die Erträge bleiben bis zur Auszahlung steuerfrei. Losgehen soll's mit den Kindern, die 2020 geboren wurden. Dann soll jährlich der Jahrgang der dann 6-Jährigen dazukommen. Thomas Bremser, Redaktion.
1: Auf der Suche nach Beweisen für fragwürdige Aktiengeschäfte aus früheren Postbankzeiten haben Ermittler die Zentrale der Deutschen Bank in Frankfurt durchsucht. Nach Angaben der Deutschen Bank geht es um Geschäfte der früheren Postbank aus den Jahren 2008 bis 2010. Dabei besteht der Verdacht der Steuerhinterziehung bei sogenannten Cum-Cum-Geschäften. Dabei generierten Banken Steuervorteile für ausländische Inhaber deutscher Aktien. Es entstand ein Schaden in Milliardenhöhe. Zum Sport. Der Deutsche Fußballbund steht vor dem Start in die Zukunft mit dem neuen Bundestrainer Jürgen Klopp. Nach dpa-Informationen soll es am Vormittag zu einer weiteren gemeinsamen Sitzung von Aufsichtsrat und Gesellschafterversammlung des DFB kommen. Der DFB selbst dementierte das allerdings. Es gäbe noch weitere Details zu klären.
4: Wolkig ist es in der Nacht und wolkig starten wir dann nachher auch in den Morgen. Und dann gibt es vielleicht hier und da noch ein paar Regenschauer, die aber dann eher seltener. Die sind so in der Nacht eher dann durchgezogen. Temperaturen in der Nacht übrigens 8 bis 13 Grad. Nachher im Tagesverlauf dann so bis 24 Grad. Und am Nachmittag kommt dann auch die Sonne etwas häufiger raus. Am Freitag bekommen wir dann so einen Mix aus Sonne und Wolken bei bis zu 25 Grad.
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5: A40 Essen-Dortmund zwischen Dortmund-Barob und Dortmund-Hombruch, 1 Kilometer Stau. Und A57 Krefeld-Köln zwischen Dormagen und Köln-Worringen, 1 Kilometer stockender Verkehr. Wir wünschen allen unterwegs gute Fahrt.
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4: Michael Schulte, es ist zwar noch zu früh um kurz nach 1, weil er ja den Wecker auf 5 a.m., also 5 Uhr morgens gestellt hat. Er könnte ja eigentlich noch 4 Stündchen oder so schlafen, aber komm, ich wecke ihn mal. Hier ist Michael Schulte mit 5 a.m.

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1: Aber was ist denn bitte schön der Sommerhit des Jahres 2026? Ich weiß es noch nicht. Ich habe Vermutungen, aber offiziell wurde er noch nicht vorgestellt. Das macht immer das Marktforschungsunternehmen GfK. Die sind auch für die deutschen Musikcharts zuständig. Wenn die sagen, das ist ein Sommerhit, dann muss es stimmen, ja? Aber bisher wissen wir es noch nicht. Kollege Jonas Mikolajczak aus der Musikredaktion ist bei mir. Was könnte denn dieses Jahr der Sommerhit werden, Jonas?
2: Ja, es war ja jetzt natürlich auch die WM und die Leute verbinden immer Sommer mit WM und auch den Songs dazu. Deswegen hat Die Die von Shakira und Burna Boy, glaube ich, richtig gute Chancen.
1: Ja, läuft auch bei uns zu Hause rauf und runter. Der Kurze liebt den Song. Das heißt, ich höre ihn öfter. Also bei uns ist es schon der Sommerhit. Haben andere Songs überhaupt eine Chance gegen diesen Überhit zur WM?
2: Ja, doch schon. Also man darf auch nicht vergessen, oft kamen die Sommerhits auch erst im August oder so raus. Also man muss jetzt einfach mal den Sommer und die Ferien abwarten. Wer jetzt auch schon oben mitspielt, das ist DJ Huguel aus Frankreich. Der macht so klassische Elektro-Sommerdinger. Besonders Moving to the Sun ist da mit im Sommerhit drin. Der ist seit Wochen bei Shazam auf Platz 1. Aber wenn ich ganz ehrlich bin, für mich steht der Sommerhit schon fest.
1: Jetzt bin ich gespannt.
2: Ja, wenn wir rein nach Viralität gehen, dann muss es gut genug von Kitschkrieg, Blumengarten und Shirin David werden.
1: Oh Gott, man hört genug.
3: Du bist gut genug.
2: Ich denke ja, dass den auch ganz viele anstrengend finden, aber der geht so durch die Decke, den kennt mittlerweile die ganze Welt. Also ich weiß nicht, wann ein deutscher Song das letzte Mal so international gegangen ist, und er ist nun mal ein Ohrwurm.
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0: Eine relativ wolkige Nacht liegt vor uns und hier und da kommt vielleicht auch mal ein bisschen Regen runter. Temperaturen so zwischen 8 und 13 Grad, also letztendlich so eine Nacht wie gestern Nacht. Nachher starten wir dann erst bewölkt, dann kommt allerdings die Sonne raus und wir bekommen Temperaturen bis 24 Grad. Am Freitag bekommen wir dann einen Sonne-Wolken-Mix bei bis zu 26 Grad.
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0: Und jetzt machen wir unseren Töchtern die Haare. Oh Gott. Ich? Einen Zopf machen? Oder flechten? Ja, das ist wirklich ein großes Problem für viele Papas, die Töchter haben. Wenn die Kleinen ankommen und sagen, mach mal hier, flechte mal was. Aber bitte so wie Mama. So. Und bei uns sieht es immer scheiße aus. Ich muss es einfach mal sagen, so wie es ist. So. Und das möchte Friseurin Anita Erdmann ändern. Sie hat sich das Projekt Dads Do Hair überlegt. Und sie lockt Väter mit Bier.
1: Also ich biete Workshops an für Papas und ich bringe ihnen bei, wie sie ihren Töchtern die Haare machen können. Und zwar findet das alles in einer sehr entspannten Atmosphäre statt. In einem Gasthaus oder einer Bar einfach, wo man quasi wie am Stammtisch zusammensitzen kann und dann mit Freunden einfach einen coolen Abend verbringen kann.
0: Ja, und dann sitzen die Papas da am Stammtisch, Puppenkopf vor sich, Bier in der Hand, da wird losgeflochten, aber ganz schön wild losgeflochten. Sie hat die Idee übrigens aus England mitgebracht. Da gibt es seit längerem unter dem Namen solche Kurse Ponytails and Pins.
1: Ich habe selber ein Reel gesehen auf Insta und das hat mir einfach keine Ruhe gelassen. Ne? Und weil ich dachte, irgendwie ist es so ein schönes Thema, weil einfach alle abgeholt werden. Also die Mamas werden entlastet oder auch die Partner. Und die Töchter profitieren natürlich am meisten, weil sie danach eine schöne Frisur haben und die Zeit auch mit dem Papa genießen.
0: Ja, und die Väter nehmen das Angebot wirklich dankend an. Manche haben schon so ein bisschen

0: Heidelberg und Berlin an, aber sie wäre bereit zu expandieren, wenn ihr wollt.
1: Also ich komme überall hin, wo ich hinkommen soll.
0: Ja, NRW wäre cool. Ja, also wenn ihr Lust habt, Dad Do Hair, wenn ihr das mal nach NRW holen wollt, dann meldet euch einfach bei Anita Erdmann. Die bringt den Vätern das Zöpfeflechten bei.
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1: Ich bin Tine Klimach. Mitten im Krieg mit dem Iran, der sich auch um dessen Atomprogramm dreht, verkünden die USA eine neue Einigung mit Saudi-Arabien. Die US-Regierung will Saudi-Arabien beim Aufbau eines zivilen Atomprogramms helfen. Beide Länder unterzeichneten in Washington ein entsprechendes Abkommen. US-Energieminister Wright betonte, dass das Abkommen höchste Standards erfülle und auch beinhalte, dass keine Atomwaffen verbreitet werden. Die Vereinbarung wird dem US-Parlament zur Prüfung vorgelegt. Dort könnte es Widerstand geben. Im Kampf gegen sexuellen Kindesmissbrauch dürfen Messenger-Dienste in der EU bald wieder in privaten Chats nach Hinweisen suchen. In der Debatte um die sogenannte Chat-Kontrolle einigten sich die Mitgliedsländer darauf, Datenschutzregeln befristet zu lockern.
2: Es geht um Bilder oder Videos von Kindesmissbrauch. Danach dürfen Anbieter von Diensten wie Outlook, Gmail oder Instagram wieder mit Hilfe von Software suchen. Aber verschlüsselte Chats wie bei WhatsApp oder Signal dürfen nicht durchsucht werden. Und die EU-Ausnahmeregelung verbietet auch Techniken, die Nachrichten prüfen, bevor sie verschlüsselt und versendet sind. Eigentlich war die Übergangsregelung im Frühjahr ausgelaufen, aber jetzt einigten sich Mitgliedstaaten und das EU-Parlament doch noch. Die Ausnahme gilt nun bis April 2028. Aus Brüssel, Michael Brandt.
1: Trotz gestiegener Spritpreise schließt Bundeswirtschaftsministerin Katharina Reiche weitere staatliche Entlastungen vorerst aus. Die Haushaltslage lasse das nicht zu, sagte sie bei RTL NTV.
3: Eine neue Spritpreisbremse oder ein Preisdeckel würden den Staat erneut Milliarden kosten, so